0: im letzten Drittel häufig zu unsauber waren mit dem letzten Pass, mit dem technischen Fehler, so dass wir ein paar gute Halbchancen gehabt haben, aber die hätten noch deutlich besser sein können. Das haben wir nicht hinbekommen heute.
1: Das entscheidende Relegationsrückspiel ist am Montag in Paderborn. 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
4: In der Nacht bei den Baden FM Studios liegen die Temperaturen bei milden 14 Grad und der Himmel zeigt sich wolkig. Ähnliche Bedingungen gibt es auch in Basel, wo ebenfalls 14 Grad gemessen werden. Am Morgen wird im Breisgau mit Temperaturen bis zu 14 Grad gerechnet. Im Laufe des Tages steigt das Thermometer auf angenehme 25 Grad und der Himmel bleibt wolkenfrei.
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4: Derzeit sind uns keine Meldungen bekannt. Kommt gut an euer Ziel.
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4: Blitzer in Ettenheim in der Orschweierer Straße. Hier sind 50 erlaubt. Zusätzlich wird in Laufenburg in der Säckinger Straße kontrolliert. Außerdem wird in der St. Michael Straße in Bad Krozingen geblitzt. Die Höchstgeschwindigkeit beträgt dort 30.
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0: 500 Einwohner.
1: Ach, schön.
0: Und ja, und da bin ich seit 30 Jahren in der Trachtenkapelle Geschweiler aktiv und seit jetzt nunmehr fast 26 Jahre auch in der Vorstandschaft als Kassiererin.
1: Du bist aber eine treue Seele, ha?
0: Ja, macht auch Spaß. Ja, ich bin die älteste weibliche Person bei uns,
1: cool,
0: in der Musikkapelle, aber alles gut, macht Spaß und es ist immer lustig, wenn man unterwegs ist. Auch Musikprobe anschließend ist Einkehrer, noch ein Bierchen trinken, ja, gehört ja natürlich auch dazu.
1: Unbedingt.
0: Passt alles, super gemischte Truppe, ja.
1: Super schön.
0: Ja.
1: Seit 30 Jahren hast du gesagt, Nicole, das heißt, du warst dann irgendwie auch Jugendliche, oder?
0: Ja, ich war auch jugendlich, ja, so wie alt war ich? 13, 14, wo ich meine Ausbildung an der Trompete Flügelhorn angefangen habe. Und dann war ich dann ja 16, wo ich dann zu der aktiven Kapelle dazugestoßen bin.
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4: Mit Moritz Einzel. US-Präsident Trump will zusätzlich 5000 Soldaten nach Polen entsenden. Das kündigte er auf der Plattform Truth Social an. Wann und wohin genau die Soldaten verlegt werden sollen, sagte Trump nicht. Er begründete seine Entscheidung aber mit seinem guten Verhältnis zum rechtskonservativen polnischen Präsidenten Nawrocki. Der Bundestag hat eine Senkung der Ticketsteuer im Luftverkehr zum 1. Juli beschlossen. Sollten die Fluggesellschaften die Steuersenkung komplett an die Kunden weitergeben, sind Preissenkungen von bis zu 11,40 Euro möglich. Dass Fliegen tatsächlich günstiger wird, ist allerdings eher unwahrscheinlich. Seit gestern wissen wir, wer bei der Fußball-WM in den USA, Mexiko und Kanada für Deutschland spielen soll. Bundestrainer Julian Nagelsmann hat seinen Kader nominiert, 26 Mann stark.
5: Alle haben sich sportlich qualifiziert, alle haben sich menschlich qualifiziert, sie passen zueinander.
4: Die meist diskutierte Personalie ist die Rückkehr von Bayern-Torwart Manuel Neuer ins DFB-Team als Nummer 1. Unter anderem der Kölner Spieler Said Elmala und Matthias Ginter aus Freiburg sind dagegen nicht dabei. Fußball-Bundesligist VfL Wolfsburg muss weiter um den Klassenerhalt bangen. Im Relegationshinspiel kam der Tabellen-16. Der abgelaufenen Spielzeit gegen den Tabellen-3. Der zweiten Liga, den SC Paderborn, nicht über ein 0:0 hinaus. Wolfsburgs Trainer Dieter Hecking.
6: Was wir halt uns vorwerfen lassen müssen, ist, dass wir im letzten Drittel häufig zu unsauber waren mit dem letzten Pass, mit dem technischen Fehler, so dass wir ein paar gute Halbchancen gehabt haben, aber die hätten noch deutlich besser sein können. Das haben wir nicht hinbekommen heute.
4: Das entscheidende Relegationsrückspiel ist am Montag in Paderborn. 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
8: In der Nacht zeigt sich Lenzkirch bei 9 Grad bewölkt. Am Morgen steigen die Temperaturen im Schwarzwald auf bis zu 10 Grad. Im Tagesverlauf kann mit einem Temperaturanstieg auf bis zu 23 Grad gerechnet werden, während der Himmel fast wolkenlos bleibt.

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2: Aktuell liegen uns keine Verkehrsmeldungen vor. Gute Fahrt.
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2: Geblitzt wird in Lörrach in der Tumringer Straße. Hier sind 30 erlaubt. Auch in Laufenburg wird in der Säckinger Straße geblitzt. Letzter Blitzer für den Moment in der St. Michael Straße in Bad Krozingen. Hier sind höchstens 30 erlaubt.
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1: Mit Moritz Einzel. Wer von häuslicher Gewalt betroffen ist, soll sich künftig schneller von seinem Partner scheiden lassen können. Das sieht ein Gesetzentwurf von Bundesjustizministerin Hubig vor, über den die Funke-Zeitungen berichten. Wer Gewalt durch den Partner erfahre, müsse sich auch ohne Ablauf des Trennungsjahres scheiden lassen können, so die SPD-Politikerin. Laut Hubig liegt in diesem Fall eine unzumutbare Härte vor. Bei Flügen aus Deutschland wird ab Juli weniger Ticketsteuer fällig. Der Bundestag hat am Abend eine Gesetzesänderung verabschiedet. Dadurch sinkt die Abgabe je nach Strecke um einen Betrag zwischen 2,50 Euro und 11,40 Euro pro Flug. Dirk Zeitler berichtet.
2: Der Luftverkehr in Deutschland stagniert. Die Luftverkehrsbranche sieht dafür in der Ticketsteuer zusammen mit ebenfalls stark gestiegenen Gebühren für Passagierkontrollen und Flugsicherungen einen Hauptgrund. Für sie ist die aktuelle Absenkung aber nur ein notwendiger erster Schritt gegen bestehende Wettbewerbsnachteile. Bei den Passagieren ankommen dürfte die Steuersenkung. Der Preisvorteil könnte aber beispielsweise durch steigende Kerosingebühren schnell wieder zunichte gemacht werden.
1: Nach der Absetzung von Oppositionschef Özel durch ein Gericht in der Türkei hat sich Bundesaußenminister Wadefuhl besorgt gezeigt. Die türkische Regierung halte an einer EU-Mitgliedschaft fest und Deutschland wolle sie dabei unterstützen, sagte Wadefuhl am Rande des NATO-Außenministertreffens in Schweden. Eine Entscheidung wie diese stehe aber im Widerspruch dazu, so der CDU-Politiker. Fußball-Bundesligist VfL Wolfsburg ist am Abend im Relegationshinspiel gegen den Zweitligisten SC Paderborn nicht über ein 0:0 hinausgekommen. Die Entscheidung über den möglichen Auf- und Abstieg fällt damit im Rückspiel am Montag in Paderborn. Und der SC Magdeburg ist deutscher Handballmeister. Nach einem 31:30 Sieg gegen Flensburg-Handewitt steht das schon 3 Spiele vor Schluss fest. 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
1: In Lahr erwartet die Nacht milde 13 Grad bei fast wolkenlosem Himmel. In Titisee wurden ähnliche Temperaturen gemessen. Allerdings ist es dort wolkig. In den Morgenstunden werden in der Ortenau bis zu 14 Grad erreicht. Im Laufe des Tages steigt das Thermometer auf bis zu 25 Grad und der Himmel bleibt wolkenfrei.
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1: Im Moment gibt es keine bekannten Verkehrsbehinderungen. Gute Fahrt.
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1: Geblitzt wird in Lörrach in der Tumringer Straße. Hier sind 30 erlaubt. Zusätzlich wird in Ettenheim in der Orschweierer Straße kontrolliert. Und zuletzt haben wir noch eine Kontrolle in der St. Michael Straße in Bad Krozingen. Erlaubt sind höchstens 30.
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1: Warum heißt das Autogramm eigentlich Autogramm und nicht einfach Unterschrift? Das Wort Autogramm hat seine Herkünfte im Griechischen. Auto bedeutet so viel wie selbst und Gramm ist hergeleitet vom Wort Gramma, was so viel wie Buchstabe oder Schrift bedeutet. Ein Autogramm ist etwas Selbstgeschriebenes. Macht total Sinn. Aber eine Unterschrift ist doch genau das Gleiche. Ja und nein. Bei einem Autogramm kann man auch mit einem Pseudonym unterschreiben, während eine Unterschrift in der Regel der echte Vor- und oder Nachname darstellt. Außerdem kommt es darauf an, in welchem Kontext unterschrieben wird. Ein Autogramm geht meistens noch mit einem persönlichen Gruß an jemanden, während eine Unterschrift unten an die Seite bei wichtigen Dokumenten kommt. Eure Mariella Mischial.
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1: Mit Moritz Einzel. Wer von häuslicher Gewalt betroffen ist, soll sich künftig schneller von seinem Partner scheiden lassen können. Das sieht ein Gesetzentwurf von Bundesjustizministerin Hubig vor, über den die Funke-Zeitungen berichten. Wer Gewalt durch den Partner erfahre, müsse sich auch ohne Ablauf des Trennungsjahres scheiden lassen können, so die SPD-Politikerin. Laut Hubig liegt in diesem Fall eine unzumutbare Härte vor. Bei Flügen aus Deutschland wird ab Juli weniger Ticketsteuer fällig. Der Bundestag hat am Abend eine Gesetzesänderung verabschiedet. Dadurch sinkt die Abgabe je nach Strecke um einen Betrag zwischen 2,50 Euro und 11,40 Euro pro Flug. Dirk Zeitler berichtet.
2: Der Luftverkehr in Deutschland stagniert. Die Luftverkehrsbranche sieht dafür in der Ticketsteuer zusammen mit ebenfalls stark gestiegenen Gebühren für Passagierkontrollen und Flugsicherungen einen Hauptgrund. Für sie ist die aktuelle Absenkung aber nur ein notwendiger erster Schritt gegen bestehende Wettbewerbsnachteile. Bei den Passagieren ankommen dürfte die Steuersenkung. Der Preisvorteil könnte aber beispielsweise durch steigende Kerosingebühren schnell wieder zunichte gemacht werden.
1: Nach der Absetzung von Oppositionschef Özel durch ein Gericht in der Türkei hat sich Bundesaußenminister Wadefuhl besorgt gezeigt. Die türkische Regierung halte an einer EU-Mitgliedschaft fest und Deutschland wolle sie dabei unterstützen, sagte Wadefuhl am Rande des NATO-Außenministertreffens in Schweden. Eine Entscheidung wie diese stehe aber im Widerspruch dazu, so der CDU-Politiker. Fußball-Bundesligist VfL Wolfsburg ist am Abend im Relegationshinspiel gegen den Zweitligisten SC Paderborn nicht über ein 0:0 hinausgekommen. Die Entscheidung über den möglichen Auf- und Abstieg fällt damit im Rückspiel am Montag in Paderborn. Und der SC Magdeburg ist deutscher Handballmeister. Nach einem 31:30 Sieg gegen Flensburg-Handewitt steht das schon 3 Spiele vor Schluss fest. 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
4: In Freiburg zeigt das Thermometer in der Nacht 12 Grad an. Der Himmel ist fast wolkenlos. Am Morgen können im Breisgau Temperaturen von bis zu 13 Grad erwartet werden. Im Laufe des Tages erreicht die Temperatur ihren Höchstwert von 28 Grad, begleitet von unbedecktem Himmel.
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4: Im Moment gibt es keine bekannten Verkehrsbehinderungen. Gute Fahrt.
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4: Blitzer in Bad Krozingen in der St. Michaelstraße. Hier sind 30 erlaubt. Noch ein Blitzer steht in Laufenburg in der

0: Göppinger Straße. 50 ist hier die Höchstgeschwindigkeit. In Lörrach stehen Sie gerade in der Tumringer Straße. Erlaubt sind 30.
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1: Mein Name ist Sabine Schmidt, ich bin Trauerrednerin und arbeite im Umkreis Freiburg-Schwarzwald.
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2: Wie findest du denn Worte für Menschen, die selbst keine mehr haben?
1: Also ich führe ja Gespräche mit den Angehörigen. Ich mache Hausbesuche und bin da oftmals bis zu 3 Stunden.
2: Das wollte ich gerade sagen, und das braucht Zeit, ne?
1: Ja, und da frage ich dann sehr viel ab. Ich habe einen Fragebogen, der aber gar nicht so sehr eine große Rolle spielt, weil im Gespräch sich sehr viele Aussagen, Geschichten vom Leben des Verstorbenen herauskristallisieren. Und es kommen da auch oft durch meine Fragen sehr viele Emotionen auf. Mir ist es auch wichtig, sehr viel Glückliches zu hören, eben anhand dieses Fragebogens, dieses roten Fadens, kann ich dann die Lebensgeschichte erspüren und mache dann daraus meine Rede. Und ich möchte auch immer ein Bild haben vom Verstorbenen, sodass ich ein bisschen einfach Kontakt aufnehmen kann. Und wenn ich dann zu Hause am Schreibtisch sitze, dann habe ich das Bild neben mir, dann habe ich so ein Textabschnitte fertig und dann schaue ich oft das Bild an und sage, meinst du, das passt so?
2: Wie schön.
1: Machen wir's oder auch nicht.
2: Ja. Und hast du das Gefühl, da kommt manchmal Resonanz?
1: Ja, also, auf jeden Fall. Und ich höre auch von den Angehörigen, wenn dann die Trauerfeier zu Ende ist, dass mir gesagt wird, haben Sie denn die Tante oder den Onkel oder den Papa gekannt? Sie haben da alles erzählt und das war so authentisch und das ist für mich das schönste Geschenk.
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4: Mit Moritz Einzel. Zur Konsolidierung des Haushalts für das kommende Jahr prüft Familienministerin Prien auch Einsparungen beim Elterngeld. Der Zeitung Welt hat die CDU-Politikerin gesagt, sie werde sich daran halten, was der Koalitionsausschuss beschlossen habe. Demnach muss Prien in ihrem Ressort mehr als 500 Millionen Euro einsparen, davon 350 Millionen beim Elterngeld. Angesichts der hitzigen politischen Debatten um Sozialreformen hat der Wirtschaftsweise Truger vor einem vorzeitigen Ende der schwarz-roten Koalition gewarnt. Der Neuen Osnabrücker Zeitung sagte Truger, er mache sich große Sorgen, dass die Polarisierung zu groß werde und die Regierung zerbrechen könnte. Ein solches Szenario wäre fatal, so der Ökonom, und könnte die Spaltung der Gesellschaft weiter vorantreiben. Der Bundestag hat eine Senkung der Ticketsteuer im Luftverkehr zum 1. Juli beschlossen. Sollten die Fluggesellschaften die Steuersenkung komplett an die Kunden weitergeben, sind Preissenkungen von bis zu 11,40 Euro möglich. Dass Fliegen tatsächlich günstiger wird, ist allerdings eher unwahrscheinlich. Wegen des Irankriegs haben viele Airlines die Preise erhöht. Der VfL Wolfsburg muss weiter um den Verbleib in der Fußball-Bundesliga zittern. Der Tabellen-16. Der abgelaufenen Saison ist im Relegationshinspiel gegen den Dritten der zweiten Liga, den SC Paderborn, nicht über ein 0:0 hinausgekommen. Wolfsburgs Trainer Dieter Hecking.
5: Ich bin eben gefragt worden, warum nicht All-In heute, ja, weil es zwei Spiele sind. Ja, also ich bin heilfroh, dass wir die Restverteidigung so gespielt haben, wie wir sie gespielt haben. Sehr konsequent, nicht aufgemacht haben, nicht locken lassen. Und das brauchst du in diesen zwei Spielen. Im Vorfeld des Spiels habe ich gesagt, es werden zwei enge Spiele. Einige haben darüber gelächelt, andere haben gesagt, ja, darf doch gar nicht sein bei den Marktwerten, habe ich auch gelesen.
4: Das entscheidende Relegationsrückspiel ist dann am Montag in Paderborn. 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
7: In Freiburg zeigt sich die Nacht mit milden 12 Grad und fast wolkenlosem Himmel. Ähnliche Temperaturen sind auch in Lenzkirch zu beobachten, wo die Nacht ebenfalls fast wolkenlos verläuft. Am Morgen sind bis zu 13 Grad im Breisgau zu erwarten. Der Tageshöchstwert erreicht angenehme 28 Grad bei unbedecktem Himmel.
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7: A98, weil am Rhein Richtung Schaffhausen zwischen Lörrach Ost und Dreieck Hochrhein 1 Kilometer stoppen go.
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7: Blitzer in Laufenburg in der Säckinger Straße. Hier sind 50 erlaubt. Auf der A5 bei Bad Bellingen gibt es eine weitere Kontrolle. Zum Schluss noch ein Blitzer in Lörrach in der Tumringer Straße. Hier gilt 30.
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1: Mit Moritz Einzel. Zur Konsolidierung des Haushalts für das kommende Jahr prüft Familienministerin Prien auch Einsparungen beim Elterngeld. Der Zeitung Welt hat die CDU-Politikerin gesagt, sie werde sich daran halten, was der Koalitionsausschuss beschlossen habe. Demnach muss Prien in ihrem Ressort mehr als 500 Millionen Euro einsparen, davon 350 Millionen beim Elterngeld. Angesichts der hitzigen politischen Debatten um Sozialreformen hat der Wirtschaftsweise Truger vor einem vorzeitigen Ende der schwarz-roten Koalition gewarnt. Der Neuen Osnabrücker Zeitung sagte Truger, er mache sich große Sorgen, dass die Polarisierung zu groß werde und die Regierung zerbrechen könnte. Ein solches Szenario wäre fatal, so der Ökonom, und könnte die Spaltung der Gesellschaft weiter vorantreiben. Der Bundestag hat eine Senkung der Ticketsteuer im Luftverkehr zum 1. Juli beschlossen. Sollten die Fluggesellschaften die Steuersenkung komplett an die Kunden weitergeben, sind Preissenkungen von bis zu 11,40 Euro möglich. Dass Fliegen tatsächlich günstiger wird, ist allerdings eher unwahrscheinlich. Wegen des Iran-Kriegs haben viele Airlines die Preise erhöht. Der VfL Wolfsburg muss weiter um den Verbleib in der Fußball-Bundesliga zittern. Der Tabellen-16. Der abgelaufenen Saison ist im Relegationshinspiel gegen den Dritten der zweiten Liga, den SC Paderborn, nicht über ein 0:0 hinausgekommen. Wolfsburgs Trainer Dieter Hecking.
2: Ich bin eben gefragt worden, warum nicht All-In heute? Ja, weil es zwei Spiele sind. Ja, also ich bin heilfroh, dass wir die Restverteidigung so gespielt haben, wie wir sie gespielt haben. Sehr konsequent, nicht aufgemacht haben, nicht locken lassen. Und das brauchst du in diesen zwei Spielen. Im Vorfeld des Spiels habe ich gesagt, es werden zwei enge Spiele. Einige haben darüber gelächelt, andere haben gesagt, ja, darf doch gar nicht sein bei den Marktwerten, habe ich auch gelesen.
1: Das entscheidende Relegationsrückspiel ist dann am Montag in Paderborn. 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
4: In Emmendingen liegen die Temperaturen in der Nacht bei angenehmen 13 Grad. Der Himmel zeigt sich fast wolkenlos. Am Morgen können im Breisgau bis zu 14 Grad gemessen werden. Im Laufe des Tages wird ein Höchstwert von 28 Grad erreicht und auch der Himmel bleibt wolkenlos.
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4: Derzeit sind uns keine Meldungen bekannt. Kommt gut an euer Ziel.
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4: Blitzer auf der A5 Höhe Bad Bellingen. Hier dürft ihr 120 fahren. Zusätzlich wird in Laufenburg in der Säckinger Straße kontrolliert. Letzter Blitzer für den Moment. In der Tumringer Straße in Lörrach. Hier sind höchstens 30 erlaubt.
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1: Wer in den Urlaub fliegen will, braucht in der Regel einen Reisepass. Mit dem deutschen Pass kann man ja in Europa zum Beispiel auch ohne reisen. Aber es gibt einen Mann, der auf der ganzen Welt ohne Reisepass reisen kann. Und zwar König Charles III. Der Grund ist sehr einfach. Britische Pässe werden im Namen des Königs ausgestellt. Für ihn selbst wäre es also überflüssig. Statt eines Passes gibt es eine offizielle Regel, die ihm freie Durchfahrt und Schutz garantiert. Bei der Queen gab es diese Regel zum Beispiel auch, aber andere Royals müssen ganz normal ihren Reisepass einpacken. Eure Mariella Miskial.
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1: Mit Moritz Einzel, guten Morgen. Wer von häuslicher Gewalt betroffen ist, soll sich künftig schneller von seinem Partner scheiden lassen können. Das sieht ein Gesetzentwurf von Bundesjustizministerin Hubig vor, über den die Funke-Zeitungen berichten. Wer Gewalt durch den Partner erfahre, müsse sich auch ohne Ablauf des Trennungsjahres scheiden lassen können, so die SPD-Politikerin. Laut Hubig liegt in diesem Fall eine unzumutbare Härte vor. Flüge von deutschen Flughäfen sollen ab Sommer ein kleines bisschen günstiger werden. Der Bundestag hat beschlossen, dass die Ticketsteuer im Flugverkehr zum 1. Juli gesenkt wird. In erster Linie sollen dadurch deutsche Flughäfen für Airlines attraktiver werden. Je nach Strecke sinkt die Abgabe pro Flug um 2,50 Euro bis 11,40 Euro. Ob Tickets dadurch günstiger werden, ist allerdings unklar. Nach dem Einsturz eines Wohnhauses in der sächsischen Stadt Görlitz ist in den Trümmern eine dritte Leiche gefunden worden. Es handle sich mit hoher Wahrscheinlichkeit um den vermissten 48-Jährigen, teilte die Polizei mit. Der Bericht von Babette Büchner.
2: Nach den drei Vermissten war unermüdlich gesucht worden. Mit Spürhunden. Teils arbeiteten die Einsatzkräfte sich auch mit Schaufeln und bloßen Händen durch den Trümmerberg. Zwei Leichen waren bereits geborgen worden. Zwei Frauen aus Rumänien, die als Touristinnen nach Görlitz kamen, 25 und 26 Jahre alt. Das Haus mit Miet- und Ferienwohnungen war am Montagabend eingestürzt. Vermutet wird ein Gasleck.
1: Fußball-Bundesligist VfL Wolfsburg ist am Abend im Relegationshinspiel gegen den Zweitligisten SC Paderborn nicht über ein 0:0 hinausgekommen. Die Entscheidung über den möglichen Auf- und Abstieg fällt damit im Rückspiel am Montag in Paderborn. Und der SC Magdeburg ist deutscher Handballmeister. Nach einem 31:30 Sieg gegen Flensburg-Handewitt steht das schon 3 Spiele vor Schluss fest. 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
4: Heute Nacht sind die Temperaturen bei den Baden FM Studios mild und liegen bei 12 Grad, während der Himmel wolkenfrei ist. In Schluchsee sinken die Temperaturen auf 7 Grad, dort ist es fast wolkenlos. Am Morgen zeigt das Thermometer im Breisgau bis zu 13 Grad. Im Laufe des Tages steigen die Temperaturen auf angenehme 28 Grad und der Himmel bleibt unbedeckt.
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4: Derzeit sind uns keine Meldungen bekannt. Kommt gut an euer Ziel.
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4: In Bad Krozingen, in der St.-Michael-Straße, steht ein Blitzer, erlaubt sind 30. In Höhe Bad Bellingen wird gerade auf der A5 geblitzt. Zum Schluss noch ein Blitzer in Laufenburg in der Säckinger Straße.

0: Straße. Hier gilt 50.
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2: Ja, Sally und guten Morgen am Freitag auf dem Weg in ein langes Pfingstwochenende. Und wisst ihr was? Der Peter, der hat sich schon ins Wochenende verabschiedet. Jawohl, na bravo, sag ich mir. Aber ich habe mir Verstärkung geholt. Noah an meiner Seite.
3: Ja, hi. Und ich habe für euch natürlich immer die Straßen im Blick. Im Moment sieht es da noch gut aus, alles entspannt.
2: Ja, dann geht's auch ganz entspannt in diesen Freitag mit allen deinen Lieblingssongs aus den 2000ern. Ed Sheeran und Kamra ganz neu auf unserer Playlist mit Hug Yourself.
3: Hi.

0: Mal ankündigen, das Baden-FM Frühstücksduell jetzt in der Wiederholung von gestern. Viel Spaß!
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0: Ob jetzt daheim beim Zeitunglesen oder im Büro beim Rechner hochfahren. Und im Frühstücksclub zockt jetzt Pia aus Heimbach gegen unseren Peter und ganz nebenbei um einen knallroten Frühstückskaffeepott. Sally Pia.
2: Hallo.
3: Hi, guten Morgen. Pia,
0: hast es gestern mitbekommen? Zum Fußballmärchen hat es nicht ganz gereicht, aber immerhin Vizemeister.
3: Ey, hör mal.
0: Ja.
3: Finales, Finale. Wir waren am Bosporus, oder? Hast du es gesehen, Pia?
2: Ja, mit meiner Familie.
3: Heute noch ein bisschen müde, aber ich hoffe nicht zu müde, weil jetzt geht's um die Wurst.
0: Und es heißt, Pia, nicht lang schnacken, Peter knacken. Hier die Spielregeln. Wir suchen einen Begriff, zu dem ich Tipps gebe, die immer genauer werden. Und wer meint, lösen zu können, ruft rein. Aber ist die Antwort falsch, gewinnt automatisch der andere. Alles verstanden?
2: Ja.
0: Dann hier, Tipp Nummer 1. Man benutzt mich oft im Freien.
3: Schon wieder?
0: Ja, schon wieder. Mhm. Aber diesmal nicht der Sonnenschirm, Peter. Mhm. Tipp Nummer 2. Ich komme auf die Erde oder ins Wasser.
3: Ich habe noch keine Idee. Du, Pia?
2: Nee, gar nicht.
0: Stille in Heimbach. Dann nehmen wir hier den nächsten Tipp. Es gibt mich flüssig oder als Körner. Na, gähnende Leere hier heute,
3: hä? Ja, wir sind alle noch ein bisschen müde nach dem gestrigen Abend. Keine Ahnung. Tipp 4.
0: Ich liefere wichtige Nährstoffe.
3: Hallo. Keine Ahnung.
2: Ich weiß es auch nicht.
0: Heimbach sagt auch, ich weiß nichts. Pia, jetzt wird's aber knapp. Peter, auch für dich. Hier kommt der letzte Tipp. Ich helfe Pflanzen beim Wachsen.
3: Dünger.
0: Peter hat recht. Wie so häufig.
3: Juhu.
0: Wir suchten den Dünger. Ja, Pia, hat trotzdem Spaß gemacht, mit dir zu spielen. Und wir wünschen dir jetzt noch einen fantastischen Tag. Erhol dich vom gestrigen Fußball.
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5: Mit Moritz Einzel, guten Morgen. Wer von häuslicher Gewalt betroffen ist, soll sich künftig schneller von seinem Partner scheiden lassen können. Das sieht ein Gesetzentwurf von Bundesjustizministerin Hubich vor, über den die Funke-Zeitungen berichten. Wer Gewalt durch den Partner erfahre, müsse sich auch ohne Ablauf des Trennungsjahres scheiden lassen können, so die SPD-Politikerin. Laut Hubich liegt in diesem Fall eine unzumutbare Härte vor. Flüge von deutschen Flughäfen sollen ab Sommer ein kleines bisschen günstiger werden. Der Bundestag hat beschlossen, dass die Ticketsteuer im Flugverkehr zum 1. Juli gesenkt wird. In erster Linie sollen dadurch deutsche Flughäfen für Airlines attraktiver werden. Je nach Strecke sinkt die Abgabe pro Flug um 2,50 Euro bis 11,40 Euro. Ob Tickets dadurch günstiger werden, ist allerdings unklar. Nach dem Einsturz eines Wohnhauses in der sächsischen Stadt Görlitz ist in den Trümmern eine dritte Leiche gefunden worden. Es handle sich mit hoher Wahrscheinlichkeit um den vermissten 48-Jährigen, teilte die Polizei mit. Der Bericht von Babette Büchner.
6: Nach den drei Vermissten war unermüdlich gesucht worden. Mit Spürhunden. Teils arbeiteten die Einsatzkräfte sich auch mit Schaufeln und bloßen Händen durch den Trümmerberg. Zwei Leichen waren bereits geborgen worden. Zwei Frauen aus Rumänien, die als Touristinnen nach Görlitz kamen, 25 und 26 Jahre alt. Das Haus mit Miet- und Ferienwohnungen war am Montagabend eingestürzt. Vermutet wird ein Gasleck.
5: Fußball-Bundesligist VfL Wolfsburg ist am Abend im Relegationshinspiel gegen den Zweitligisten SC Paderborn nicht über ein 0:0 hinausgekommen. Die Entscheidung über den möglichen Auf- und Abstieg fällt damit im Rückspiel am Montag in Paderborn. Und der SC Magdeburg ist deutscher Handballmeister. Nach einem 31:30 Sieg gegen Flensburg-Handewitt steht das schon 3 Spiele vor Schluss fest. 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
8: Heute Morgen wurden in Lenzkirch milde 9 Grad gemessen. Im Laufe des Tages wird die Temperatur auf angenehme 24 Grad ansteigen und der Himmel bleibt nahezu wolkenlos. Auch morgen früh zeigt das Thermometer im Schwarzwald bis zu 13 Grad an, während die Tageshöchstwerte erneut bei 24 Grad liegen und der Himmel klar bleibt.
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8: Derzeit sind uns keine Meldungen bekannt. Kommt gut an euer Ziel.
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8: In Bad Krozingen in der St. Michaelstraße steht ein Blitzer. Erlaubt sind 30. Noch ein Blitzer steht in Laufenburg in der Säckinger Straße. 50 ist hier die Höchstgeschwindigkeit. Letzter Blitzer für den Moment. Höhe Gundelfingen auf der B3. Hier gelten 60.
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Leser, der Baden-FM Frühstücksclub am Freitag und auch zum Start in diesen Freitag entlässt euch der Lennart wieder mit einer Weisheit in den Tag. Badens früheste Weisheit des Tages. Meine Frau sagt, ich sollte ein Buch über Ausreden schreiben. Ich weiß gar nicht, wie das ist, wenn man ausreden darf.

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Jetzt euer Lieblingssong von Bruno Mars und Rosé bei Baden FM.

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1: Ja, schönen guten Morgen erstmal allerseits. Der Blick aufs Wetter bedeutet heute viel, viel Sonnenschein, ein paar Wolken am Himmel über Baden und deutlich wärmer als in den letzten Tagen. Maxi-Werte 24 Grad im Bergland und bis 30 Grad am Oberrhein. Der Samstag weiter sonnig, nachmittags im Schwarzwald vereinzelte Wolken, sommerlich warm bis heiß sogar bei 32 Grad und am Sonntag wird es dann rekordverdächtig. Die Sonne lacht uns an mit bis zu 33 Grad. Aktuell Freiburg 12, Endingen 12 und La 11 Grad.
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2: Mit Ruth Strätling, schönen guten Morgen. In Freiburg haben gestern Abend wegen eines Stromausfalls viele Ampeln nicht funktioniert. Betroffen waren laut Polizei weite Teile der Innenstadt. Der Kappler-Tunnel musste in beide Richtungen gesperrt werden. Es bildeten sich lange Staus. Auch die Straßenbahnen blieben stehen. Nach wenigen Minuten kam der Strom schon wieder zurück. Der Verkehr lief aber eine Weile nur stockend an. Laut Polizei gab es keine größeren Unfälle oder Zwischenfälle durch den Stromausfall. Auslöser waren wahrscheinlich Bauarbeiten. Heute starten die Pfingstferien hier in Baden-Württemberg und auch für die Arbeitnehmer steht ein langes Pfingstwochenende an. Entsprechend wird's heute wohl ziemlich voll auf den Straßen. Der ADAC erwartet am Nachmittag und am Abend viele Staus, besonders auf der A5 und den Ausweichrouten. Der ganz große Reiseverkehr könnte sogar bis morgen Nachmittag dauern. Auf der A5 dürfte es sich dabei vor allem bei den Baustellen Richtung Norden zwischen Riegel und Rust oder Efringenkirchen und Neuenburg zurückstauen. Der tote Buckelwal Timmy vor der dänischen Urlaubsinsel Anholt bleibt wohl doch vorerst dort liegen. Die Behörden hatten eigentlich versucht, den Wal in tieferes Gewässer zu bringen, um ihn dann in einen Hafen am Festland zu schleppen. Das klappte aber nicht. Stattdessen steckt der Wal jetzt wieder auf einer Sandbank fest. Mit einem großen Empfang hat Freiburg gestern seinen Sportclub nach dem Europa-League-Finale gefeiert. Tausende jubelnde Fans empfingen das Team nach der 0:3 Niederlage im Europa-League-Finale auf dem Messegelände. SC-Trainer Julian Schuster dankte dort auch den Fans für ihre Unterstützung.
3: Wenn wir gestern die Leistung von unseren Fans gebracht hätten, da hätten wir es im Pokal dabei. Das haben wir leider nicht geschafft, müssen auch dem Respekt zollen. Der Qualität des Gegners war auf jeden Fall auch von Aston Villa eine Leistung, aus der wir in Zukunft auch lernen werden und dieser Schmerz wird uns oder werden wir umwandeln in Energie und in Kraft und wird uns nur noch besser und stärker machen. Vielen Dank.
2: Auch Freiburgs Oberbürgermeister Martin Horn war beim Empfang vor Ort und lobte die Mannschaft. Die Spieler trugen sich außerdem ins goldene Buch der Stadt ein. 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
1: Noah, bist du bereit?
7: Aber sicher doch.
1: Dann leg los.
7: Es ist 6:03. Hallo an alle unterwegs. Und ich habe gute Nachrichten. Aktuell noch keine Meldungen von Badenstraßen.
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7: Dafür aber ein Blitzer und zwar auf der B294 bei Bleibach auf Höhe vom Schießbrückle im 70er. Und wenn ihr noch was habt, Staus oder Blitzer,

0: damit 0800 50 60 106. Danke fürs Durchgeben.
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2: Ja, Sally und guten Morgen am Freitag. Ja, der Peter, der hat sich schon aus dem Staub gemacht und genießt ein XXL-langes Pfingstwochenende. Und dafür habe ich ganz tolle Verstärkung, nämlich der Noah, gell?
0: Ja, hi, und ihr habt's gehört, ich habe für euch die Straßen im Blick.
2: Und du bist ja außerdem ein absoluter Freizeitpark-Freak.
0: Ja, von allem, was hoch und schnell ist.
2: So, dann kennst du bestimmt auch die Historie der Freiburger Mess.
0: Ja, ich weiß, dass sie schon sehr, sehr lange existiert.
2: Richtig. Und wie lange erfahrt ihr in 7 Minuten im Baden FM? Aha, Moment. Jetzt Lieblingssongs. Die 2000er mit Sunrise Avenue und hier mit frische Kick, Handtrick und Golden. Schönen Freitag.
0: Hi.

0: 11. Minuten nach 6 ist es. Einen schönen guten Morgen am Freitag vor einem langen Pfingstwochenende. Der Baden-FM Frühstücksclub hier. Und wer nachts mit Sonnenbrille in der Disco tanzt, ist schon ein bisschen schräg drauf, gell? Und wer über Sonnenbrillen in der Nacht singt, das ist Corey Hart. Alle deine Lieblingssongs mit Sunglasses at Night, ein echter Kult 80er. Und in den 90ern zog die Freiburger Mess vom Stühlinger auf den Messeplatz. Und die Mariella, die weiß noch viel, viel mehr.
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2: Die Freiburger Mess wirkt sehr neu mit den ganzen Lichtern und Fahrgeschäften, aber die Geschichte von der Freiburger Mess, die beginnt vor über 600 Jahren. Denn schon 1379 erhielt Freiburg vom böhmischen König Wenzel das Recht, einen Jahrmarkt abzuhalten. Damals ging es vor allem ums Handeln. Lebensmittel, Stoffe, Waren aus der Region. Aber mit der Zeit kamen Gaukler, Artisten und viele Essensstände dazu. Und aus der Warenmesse wurde langsam ein Ort für Unterhaltung. Die eigentliche Mess, wie wir sie heute kennen, begann dann 1927 im Stühlinger. Seit 1999 findet die Freiburger Mess auf dem Gelände der Messe statt, mit großen Attraktionen, Fahrgeschäften und natürlich ganz viel Zucker und Spaß. Eure Marielle Mischial.
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0: nach 6 ist es. Guten Morgen. Hier ist der Bad FM Frühstücksclub am Freitag mit einem kurzen Blick aufs Wetter. Super Wetter heute am langen Pfingstwochenende und da starten wir heute mit Sonne satt und ein paar Wölkchen am Himmel über Baden, aber Temperaturen klettern bis auf 30 Grad. Und damit Noah mit dem Blick auf die Straßen.
1: Es ist 6.16 Uhr und aktuell gibt es noch keine größere Meldung. Dafür einen neuen Blitzer. B317 in der Ortsdurchfahrt Hausen im Wiesental. Wenn ihr Richtung Schopfheim unterwegs seid, im 30er.
0: Dankeschön, Noah. Übrigens, es ist 6.17 Uhr. Ich habe es vorhin schon gesagt. Ihr erinnert euch alle ans Europa-League-Finale am Mittwoch. Gestern Abend dann auf der großen Fanmeile auf der Freiburger Messe der große Empfang für unsere Jungs vom SC Freiburg.
1: Und Niederlage hin oder her, mit diesen Herzenswünschen wurden die Spieler vom SC Freiburg empfangen.
2: Ja, dass sie einfach so weitermachen, ja, so wie sie es machen, passt es gut, glaube ich, ja.
3: Natürlich alles Gute, ich freue mich schon auf die nächste Saison, so laut wie es nur geht, anfeuern.
4: Das Allerbeste nur, dass sie so weitermachen, wie sie es bisher gemacht haben und ich bin stolz auf sie.
5: Bocksteige Leistung und holen wir nächstes Jahr den Pokal, ne?
0: Ganz genau, Bocksteig machen wir das. Eine unvergessliche Saison, die der SC Freiburg gespielt hat.
1: Absolut.
0: Und wir freuen uns auch schon auf die nächste Saison. Und ich freue mich jetzt auf Clock hier bei Baden FM.
1: Hol die Gitarre raus.
0: Mit Someday Soon um 6.18 Uhr.

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2: Hass tut nicht gut. Das merken wir oft viel zu spät. Er frisst sich in uns hinein, macht das Herz eng. Und das Tragische ist, meist trifft er zuerst uns selbst, bevor er überhaupt den erreicht, auf den wir wütend sind. In der Bibel heißt es, lass dich nicht vom Bösen überwinden, sondern überwinde das Böse mit dem Guten. Überwinde das Böse mit dem Guten. Das klingt fast unmöglich. Aber manchmal beginnt es ganz klein, mit einem tiefen Atemzug, bevor ich antworte. Mit dem Mut, ein verletzendes Wort nicht zurückzugeben. Mit dem Entschluss, nicht jedes Unrecht in meinem Herzen weiterzutragen. Hass ist schwer. Liebe, Mitgefühl und Frieden sind leichter. Nicht immer einfacher, aber leichter zu tragen. Vielleicht ist heute ein guter Tag, sich nicht auf Hass einzulassen. Ich bin mir sicher, Gott geht diesen Schritt mit uns.

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3: Oh, heute Sonne satt und wie. Ein paar Wolken am Himmel über Baden, aber die machen nichts. Und deutlich wärmer heute als in den letzten Tagen. Maxi-Werte 24 Grad im Bergland und bis 30 Grad am Oberrhein. Und der Samstag dann weiterhin sonnig. Nachmittags im Schwarzwald vereinzelt Wolken und sommerlich warm bis 32 Grad. Am Sonntag legen wir nochmal einen drauf, dann bis 33 Grad. Ist das der Wahnsinn? Es ist der Wahnsinn. Aktuell haben wir in Freiburg 12, Löffingen 10 und Waldkirch 11 Grad.
4: Mit Ruth Sträthling, schönen guten Morgen. In Freiburg haben gestern Abend wegen eines Stromausfalls viele Ampeln nicht funktioniert. Betroffen waren laut Polizei weite Teile der Innenstadt. Der Kapplertunnel musste in beide Richtungen gesperrt werden. Es bildeten sich lange Staus. Auch die Straßenbahnen blieben stehen. Nach wenigen Minuten kam der Strom schon wieder zurück. Der Verkehr lief aber eine Weile nur stockend an. Laut Polizei gab es keine größeren Unfälle oder Zwischenfälle durch den Stromausfall. Auslöser waren wahrscheinlich Bauarbeiten. Heute wird's voll auf den Straßen hier in Baden. Für die Schüler starten die Pfingstferien und für alle anderen ein langes Pfingstwochenende. Der ADAC rechnet deshalb ab heute Mittag mit viel Urlaubs- und Reiseverkehr in der Region. Besonders auf der A5 könnte es voll werden, aber auch auf den Strecken nach Frankreich und Österreich müssen Autofahrer mehr Zeit einplanen. Der ADAC rief dazu auf, die Hauptreisezeiten, wenn möglich, lieber zu meiden. Wer mit wenig Staus durchkommen will, der sollte lieber morgen ganz früh oder heute erst sehr spät aufbrechen. Der SC Freiburg muss sich doch nicht ganz von Mittelfeldspieler Nicolas Chico Höfler verabschieden. Der 36-Jährige beendet zwar seine Profikarriere, will aber noch ein Jahr weiter für die Regionalligamannschaft des Sportclubs spielen. Das verkündete der SC Freiburg gestern auf dem großen Empfang nach dem Europa-League-Finale in Istanbul. Das Finalspiel war ein Höhepunkt in Höflers Karriere beim SC Freiburg und sein allerletztes Profispiel für den Sportclub. 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
3: 6.33 Uhr. Lieber Noah, hat sich auf den Straßen und den Bahnen was getan?
6: Nö, aktuell sieht noch alles super aus. Ihr kommt gut durch.
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6: Dafür haben wir Blitzer. Auf der B3 stehen sie Freiburg Richtung Waldkirch bei Gundelfing unter der Brücke im 100er. Dann steht einer auf der B317 in der Ortsdurchfahrt Hausen im Wiesental, wenn ihr Richtung Schopfheim unterwegs seid im 30er. Und auf der B294 bei Bleibach, hier stehen sie auf Höhe vom Schießbrückle im 70er. Habt ihr noch was? 0800 50 60 106. Danke fürs Durchgeben.
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0: 6.42 Uhr, 12 Minuten nach 6:30 ist es, der Baden-FM Frühstücksclub am Freitag, vorm langen Pfingstwochenende und vor allem vor den Pfingstferien. Ja, was machen wir denn da?
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0: So, heute zwischen 15 und 16 Uhr gibt's in Freiburg eine ganz besondere Münsterführung für Kids. Erklärt werden dabei auch geheime Zeichen am und im Münster. Treffpunkt ist C. Münsterforum in der Herrenstraße und geeignet ist die Führung für Kids zwischen 6 und 12 Jahren. Eintritt 7 Euro.
2: Dann alle von euch, die auch große Messefans sind wie ich. Am Montag ist ja letzter Tag auf der Freiburger Frühjahrsmesse und das mit großem Peng-Peng. Genau, mit großem Abschlussfeuerwerk um 23 Uhr. Ich finde immer eines der Highlights auf der Messe, also damit auch der perfekte Abschluss fürs verlängerte Wochenende.
0: Unter dem Motto Wälder Fuchs, kleine Waldolympiade warten in Uehlingen-Birkendorf auf Familien mit Kindern ab 5 Jahren spannende Waldabenteuer und sportliche Herausforderungen. Wann? Am Freitag, den 29. Mai, also mitten in den Pfingstferien. Treffpunkt ist der obere Parkplatz bei der Kugelbahn in Uehlingen-Birkendorf von 10 bis 12 Uhr. Denkt bitte an lange Kleidung für den Wald, Trinken und Feschwa. Ja, und was auf den badischen Straßen über Pfingsten los sein wird, das verraten wir euch nach einem Lieblingssong von Him und Join Me um 6.43 Uhr. Salli!

0: Garten FM Frühstücksclub am Freitag vom langen Pfingstwochenende, 6:46 Uhr mittlerweile. Wir schauen mal ganz kurz auf Wetter und Verkehr. Also Wetter, was soll man da sagen? Super, super, super am langen Pfingstwochenende und zwar über das gesamte Wochenende. Und da starten wir heute mit Sonne satt und bis zu 30 Grad. Damit der Blick von Noah auf die Straßen.
1: Mhm. Bisher kann ich auch nämlich hier sagen, sieht super, super, super aus. Noch keine größere Meldung. Der neueste Blitzer, der steht auf der B3 Freiburg Richtung Waldkirch bei Gundelfing unter der Brücke im 100er.
0: So, und am Pfingstwochenende sind sie natürlich wieder vermehrt unterwegs, gell, Noah?
1: Aber hallo, da ist Pfingstwochenende heißt. Was das genau bedeutet, Benjamin Resitz aus dem Baden-FM-Team hat für euch mit dem ADAC gesprochen.
2: Heute geht's rund auf den Straßen in Baden. Das Pfingstwochenende beginnt in Baden-Württemberg und Bayern sogar mit den dazugehörigen Ferien. Und das bedeutet Reiseverkehr, besonders auf den Autobahnen. Heute wird es bis zum späten Abend sehr voll auf den Straßen, meldet auch der ADAC. Da treffen nämlich der Urlaubsverkehr und der Berufsverkehr aufeinander und das sorgt auf jeden Fall wieder für volle Straßen, auch auf den Ausweichrouten. Erst am Samstag ab 15 Uhr beruhigt sich die Situation dann allmählich wieder, glaubt man bei den Verkehrsexperten. Der ruhigste Tag des Wochenendes ist dann erfahrungsgemäß der Sonntag. Stauärmere Strecken suchen wir leider vergeblich. Gerade die A5 ist als Nord-Süd-Achse natürlich ganz stark betroffen. Besonders Richtung Norden sorgen die Baustellen zwischen Riegel und Rust oder zwischen Efringenkirchen und Neuenburg für Staus. Der beste Tipp, die Hauptzeiten meiden und vielleicht erst am Sonntag in den Urlaub fahren. Und wenn es sich nicht anders machen lässt und man heute los muss, genug zu trinken mitnehmen, genügend Zeit einplanen und ruhig bleiben. Wenn man sich aufregt, geht's ja auch nicht schneller.
3: 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Jetzt euer Lieblingssong von Coldplay bei Baden FM.

0: Gleich 6:06. Hier ist er, der Baden FM Frühstücksclub am Freitag vom langen, langen, super sommerlichen Pfingstwochenende. Und natürlich mit allen deinen Lieblingssongs. Gleich mit Miles Smith und Stay nach 7 bei Baden FM.
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2: Ein Träumchen, ein echtes Träumchen, das Wetter über Pfingsten. Heute erstmal ganz viel Sonne mit ein paar Wolken am Himmel über Baden und deutlich wärmer als in den letzten Tagen. Maxi-Werte 24 Grad im Bergland und bis 30 Grad am Oberrhein. Der Samstag dann weiter sonnig, nachmittags im Schwarzwald ein paar Wölkchen, aber sommerlich heiß bis 32 Grad. Und am Sonntag legen wir nochmal eine Schaufel drauf. Es wird rekordverdächtig. Die Sonne lacht. Bis zu 33 Grad. Aktuell in Freiburg 12, Weil am Rhein 11 und Titisee-Neustadt 11 Grad.
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3: Mit Ruth Strätling, schönen guten Morgen. Mitten im Feierabendverkehr ist in Freiburg gestern kurzzeitig der Strom ausgefallen. Betroffen waren weite Teile der Innenstadt. Viele Haushalte hatten kurzzeitig keinen Strom und kein Internet mehr. Ampeln fielen aus, Straßenbahnen blieben stehen. Der Kapplertunnel wurde in beide Richtungen gesperrt. Es bildeten sich lange Staus. Der Verkehr lief eine ganze Weile nur stockend. Schon nach wenigen Minuten kam der Strom wieder zurück. Größere Zwischenfälle oder Unfälle gab es laut Polizei nicht. Auslöser für den Stromausfall waren wohl Bauarbeiten. Wer heute in Baden mit dem Auto unterwegs ist, der braucht Zeit und Geduld. Die Pfingstferien und das lange Pfingstwochenende stehen an. Es wird also voll auf den Straßen hier in der Region, besonders heute Nachmittag. Melanie Mikulla vom ADAC hat aber Tipps, wann wir am besten losfahren sollten, um Staus zu meiden. Sie sagte Baden FM:
4: Wer flexibel ist, sollte die Hauptreisezeiten meiden und möglichst früh am Morgen oder später am Abend starten. Wichtig ist außerdem, vor der Fahrt aktuelle Verkehrsmeldungen zu prüfen und genügend Pausen einzuplanen. Gerade bei langen Staus sind Getränke, kleine Snacks und Geduld wichtig. Und nicht jede Ausweichroute spart wirklich Zeit. Oft bleibt man dort genauso im Verkehr hängen wie auf den Hauptreiserouten.
3: Besonders voll wird es hier in Baden wohl auf der A5, vor allem rund um die Baustellen und auf den Ausweichstrecken. Hacker haben im großen Stil Daten beim Universitätsklinikum Freiburg abgegriffen. Die Täter griffen einen externen Dienstleister an, der Klinik wohl Software liefert. Auch viele andere große Kliniken in ganz Deutschland waren von dem Cyberangriff betroffen. Es wurden Daten von bis zu 54.000 Patienten entwendet. Laut dem Klinikum wurden dabei auch viele sensible Daten wie Namen, Geburtstage, Gesundheitsinformationen und in einigen Fällen sogar Rechnungs- und Kontodaten gestohlen. Die Uniklinik Freiburg will die betroffenen Patienten in den nächsten Tagen möglichst schnell informieren. 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
2: 7:03 ist es. Mein lieber Noah, ist der Pfingstverkehr schon auf den Straßen?
7: Der lässt zum Glück noch auf sich warten. Ich habe richtig gute Nachrichten. Aktuell nämlich noch kein größerer Stau auf Badenstraßen.
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7: Trotzdem bitte nicht zu schnell fahren, es wird geblitzt. Einmal in Bleibach auf der B294 auf Höhe vom Schießbrückle im Sitzger. Dann haben wir einen auf der B3 Freiburg Richtung Waldkirch bei Gundelfingen unter der Brücke im 100er. Und auf der B317 in der Ortsdurchfahrt Hausen im Wiesental ist das. Blitzen sie Richtung Schopfheim im 30er. Wenn ihr noch was gesehen habt, Staus oder Blitzer, gerne her damit. 0800 50 60 106. Danke fürs Durchgeben.
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2: Ja, Sally und guten Morgen am Freitag. Der Peter, der hat sich

0: Redaktion in ein extra langes Pfingstwochenende verabschiedet. Dafür heute Noah an meiner Seite.
1: Ja, hi, und ihr habt's gehört, ich beobachte für euch die Straßen und gucke ein bisschen, wann der Urlaubsverkehr wirklich losgeht.
0: Heute ist auf der Freiburger Frühjahrsmess Oma und Opa und Enkeltag. Mhm. Und was die Zeit mit Oma und Opa so besonders macht, erzählen uns die Enkelchen gleich selber. Noah, was magst du am Opa?
1: Also ich find's immer ganz lustig mit dir, Lennart.
0: Frech sagst du aber auch. Lieblingssongs jetzt mit einem 2000er von Mark Forster und hier ganz frisch Miles Smith. Schönen Freitag.
1: Hi.
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0: Marc Forster im Baden-FM Frühstücksclub. Wir sind groß und von den Großen kommen wir jetzt zu den ganz Kleinen um 7:11.
1: Jawohl, hallo.
0: Noch bis einschließlich Montag läuft ja die Frühjahrsmess auf dem Freiburger Messegelände. Heute mit einem ganz besonderen Tag für alle Großeltern.
1: Oh ja, Oma und Opa-Enkeltag ist angesagt mit vielen Aktionen für diese großartige Familienkombi.
0: So, und weil die so klasse ist, wollten wir von den Kids mal wissen, was macht die Zeit mit Omi und Oppi eigentlich so besonders?
2: Ich finde toll, dass ich mit meiner Oma und mit meinem Opa immer Rasen mähen kann.
3: Ich finde an meinem Oma und Opa toll, dass ich bei ihm mehr zocken darf.
4: Dass ich mit dem Quatsch machen kann und meine Eltern dagegen nichts sagen können.
5: Ich finde gut, dass sie mir Sachen kaufen.
0: Jawohl, vor allem ganz viel Eis.
1: Ja, und guter Punkt, ich hole uns auch was von Setschgern, Stracciatella.
0: Unbedingt.
1: Super.
0: Außerdem ein bisschen Mango, dann noch ein bisschen Banane, Erdbeer, Stracciatella, wie gesagt, und so weiter. Und weil das Wetter so geil wird am Wochenende, ein herrliches Pfingstwochenende mit bis zu 33 Grad, gibt's hier Like Ice in the Sunshine.

0: lecker, lecker, lecker, lecker, lecker, lecker. 7:14 Uhr. Viertel nach sieben ist es. Einen schönen guten Morgen. Der Frühstücksclub von Baden FM am Freitag. Vor einem ganz, ganz schönen langen Pfingstwochenende. Schön, ja, gutes Stichwort. Super Wetter am Pfingstwochenende. Und da starten wir heute mit Sonne satt bei Temperaturen bis zu 30 Grad. Und nur, schaut mal kurz auf die Straßen.
1: Und hier habe ich weiterhin sehr, sehr gute Nachrichten. Der Pfingsturlaubsverkehr bleibt im Moment noch aus. Noch keine größere Meldung. Dafür aber ein Blitzer. Und zwar in Waldkirch in der Freie Straße stehen sie im 30er.
0: So, und heute Mittag das letzte Mal am Freitag in die Kantine. Jawohl, ja, da gibt es nämlich Neuigkeiten. Es gibt ein neues Gerichte-Ranking in unseren Kantinen. Und die Currywurst, ja, die ist wieder im Kommen. Sie rangiert auf Platz Nummer 3. 2 in der Beliebtheitsskala in unseren badischen Kantinen. Bami Goreng, also gebratene Nudeln. Und absoluter Spitzenreiter ist Spaghetti Bolognese. Wow, mein Fleischkäse wirklich halb-halb, halb Senf, halb Ketchup ist auf der Liste gar nicht aufgeführt.
1: Was?
0: Macht aber nichts. Dann bleibt mehr für mich übrig.

0: Der Baden FM Frühstücksclub um 7:07. Ist Sally und gleich weiter mit allen deinen Lieblingssongs. Mit einem Mann, der in seiner Jugend tonnenweise Platten durch Paris geschleppt hat und nachts als DJ aufgelegt hat. Heute lässt er schleppen. David Guetta und Gone Gone Gone nach 7:30 bei Baden FM.
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17: Oh, das Wetter macht heute richtig viel Spaß. Denn viel Sonne mit ein paar harmlosen Wolken am Himmel über Baden und deutlich wärmer als in den letzten Tagen. Maxi-Werte 24 Grad im Bergland und bis 30 Grad am Oberrhein. Aber das war's noch nicht. Am Samstag weiter sonnig, nachmittags im Schwarzwald vereinzelt Wolken, aber sommerlich heiß bis 32 Grad. Und dann der Höhepunkt am rekordverdächtigen Sonntag. Da lacht die Sonne bis zu 33 Grad. Aktuell Freiburg 13, Lörrach 13 und Feldberg 13 Grad.
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1: Mit Ruth Strätling, guten Morgen. Ein kurzer Stromausfall hat gestern im Freiburger Feierabendverkehr für Behinderungen gesorgt. Kurz vor 17.30 Uhr fiel in weiten Teilen der Innenstadt der Strom aus. Ampeln funktionierten nicht mehr, Haushalte hatten kein Internet und auch Straßenbahnen blieben stehen. Der Ausfall dauerte nur wenige Minuten, anschließend stockte der Verkehr aber noch eine ganze Weile und es bildeten sich lange Staus. Die gute Nachricht, Verletzte oder größere Vorfälle gab es wohl nicht. Laut Polizei wurde der Stromausfall durch Bauarbeiten ausgelöst. Heute wird's voll auf den Straßen hier in Baden. Das lange Pfingstwochenende steht an und die Schüler starten in die Pfingstferien. Der ADAC rechnet deshalb mit viel Reiseverkehr, besonders auf der A5 in Richtung Norden. Er riet Autofahrern, die Hauptreisezeit am Nachmittag zu meiden und lieber erst abends zu starten. Wer unterwegs sein will, der sollte mehr Zeit einplanen und genügend Getränke und Snacks einpacken. Mit einem großen Empfang hat Freiburg gestern seinen Sportclub nach dem Europa-League-Finale gefeiert. Tausende jubelnde Fans empfingen das Team auf dem Messegelände. Der SC Freiburg hatte das Finalspiel gegen Aston Villa 0:3 verloren und wurde deshalb nur Vize-Europa-League-Sieger. SC-Trainer Julian Schuster zeigte sich darüber ein bisschen enttäuscht, aber auch stolz auf seine Mannschaft.
2: Immer noch gemischte Gefühle. Uns macht das natürlich sehr glücklich, einfach auch das zu hören, was hier in der Stadt los war, wie sich gestern unsere Fans präsentiert haben. Sehr gerne wären wir diesen letzten Schritt eben auch noch gegangen. Ich hätte mich sehr gerne diesen Pokal eben hier nach Freiburg mitgebracht. Das ist der Ehrgeiz, diese Entwicklung, der einfach auch in dieser Mannschaft steckt. Dafür hat leider gestern die Leistung nicht gereicht.
1: Schuster dankte bei dem Empfang auch den Fans für ihre Unterstützung. Außerdem trug die Mannschaft sich ins Goldene Buch der Stadt ein. 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
4: Gleich 7.33 Uhr, 7:33, 7:35. Mein lieber Noah, leg doch mal das Ohr auf den Asphalt. Was ist da los?
5: Sieht aktuell noch relativ gut aus. Nur bitte vorsichtig fahren auf der A5, wenn ihr Richtung Karlsruhe unterwegs seid, zwischen Offenburg und Appenweier. Hier steht ein kaputtes Fahrzeug.
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5: Und Blitzer haben wir heute Morgen auf der B3. Wenn ihr von Freiburg Richtung Denzlingen unterwegs seid, kurz vor dem Kreuz Denzlingen im 100er, dann steht einer auf der B294 bei Bleibach auf Höhe vom Schießbrückle im 70er und auf der B317, das ist die Ortsdurchfahrt Hausen im Wiesental. Hier stehen sie Richtung Schopfheim, maximal 30 erlaubt. Habt ihr noch was gesehen? Staus oder Blitzer? Gerne her damit. 0800 50 60 106. Danke fürs Durchgeben.
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0: dritte Welle werden wir brauchen an diesem geilen Wetter, an diesem langen Pfingstwochenende. Der Baden-FM Frühstücksclub um 7.41 Uhr.
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0: Ob jetzt daheim beim Schreiben der Pfingstwochenendeinkaufsliste oder in der Werkstatt bei der TÜV-Abnahme. Oje, oje. Jeder kann aber wieder mitraten und im Frühstücksclub zockt jetzt Sebastian aus Grenzach gegen unseren Noah in Vertretung für Peter. Der Peter ist nämlich schon im langen Wochenende. So, ganz nebenbei spielt er auch noch um einen knallroten Frühstücks-Kaffeepott. Sali Sebastian!
2: Sali!
0: Was steht an am Pfingstwochenende?
2: Am Pfingstwochenende habe ich mit meiner Partnerin ein Jubiläum. Also wir sind jetzt am Samstag genau 10 Jahre zusammen.
0: Oh, herzlichen Glückwunsch! Verliebt, verlobt, verheiratet?
2: Seit 5 Jahren verheiratet.
0: Na immerhin. Aber herzlichen Glückwunsch, auf dass es noch weitere 500.000 Jahre hält.
2: Okay, das wäre super, ja.
0: Lieber Sebastian, jetzt heißt es nicht lang schnacken, Noah knacken. Mhm. Hier kommen die Spielregeln. Wir suchen wieder einen Begriff, zu dem gebe ich Tipps und die werden dann immer genauer. Und wer meint, von euch beiden lösen zu können, ruft rein. Aber, Achtung, ist die Antwort falsch, gewinnt automatisch der andere. Sebastian, are you ready for takeoff?
2: Yes, I'm ready.
0: Dann kommt hier der erste Tipp.
3: Okay.
0: Ich bin nach einem Tier benannt.
3: Okay, ich habe eine Idee, aber traue ich noch nicht. Wie sieht es bei dir aus, Sebastian?
2: Nee, auch noch nicht.
0: Ja, das würde ich aber auch so empfehlen. Rot und Blau sind meine Lieblingsfarben.
3: Oh nee.
0: Na?
3: Dann ist jetzt mein Tipp doch wieder ein bisschen dahin.
0: Ich trage eine Maske.
3: Einem Tier benannt und ich trage eine Maske rot-blau.
0: Spannend. Wollt ihr noch einen Tipp?
3: Ich brauche noch.
0: Dann kommt hier Tipp Nummer 4. Man kennt mich aus Comics und Filmen.
3: Okay, ja, dann löse ich jetzt auf. Spider-Man?
0: Noah, das ist doch gar nicht deine Generation. Das wäre doch eher wahrscheinlich Sebastians Generation, oder?
3: Nein.
0: Nein?
3: Ist es Spider-Man?
0: Es ist Spider-Man!
2: Ja!
0: Sebastian, hattest du keinen blassen Schimmer?
2: Nee, ich hatte keinen blassen Schimmer.
0: Okay, Sebastian, aber du hast Großes vor am Wochenende. 10-jähriges, lass es krachen. Liebe Grüße an deine Verliebte, Verlobte, deine Frau. Und dir ein schönes Wochenende.
2: Vielen Dank.
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0: Ein unkaputtbarer 90er hier bei Baden FM im Frühstücksclub. Hathaway, Kopf weg und What is Love? Nee, Hathaway.
1: Ja. Hathaway.
0: Ja, ist gut. 7:47 Uhr, 13:08 Uhr ist es. Ganz kurzer Blick aufs Wetter und das wird heute echt super. Aber nicht nur heute, sondern am gesamten langen Pfingstwochenende. Und heute starten wir mit Sonne satt bei Temperaturen bis 30 Grad. Damit kurzer Blick auf die Straßen nur.
1: Das ist sehr, sehr schön. Auf den Straßen sieht es im Moment auch noch gut aus. Auch auf der A5 zwischen Riegel und Hust in der Baustelle noch nichts Größeres. Nur bitte aufpassen auf der A5 Richtung Karlsruhe zwischen Offenburg und Appenweier. Hier steht ein kaputtes Fahrzeug. Und der neueste Blitzer, der kommt von der B317 Feldberg Richtung Tottnau in der Passstraße. Und zwar an der Bushaltestelle im 50er. Danke fürs Melden.
0: Ja, sage mal, was war denn da gestern los? Stromausfall. Und wisst ihr was? Ich war gestern zufälligerweise mal wieder im Fitness und stand glatt auf dem Laufgerät, auf dem Laufband. Auf einmal, stoppt das?
1: Das war dann, denn da los? Wie so ein Zeichen. Kommt denn dann das Feierabend?
0: Genau. Ja, da mache ich halt früher Schluss. Ja, und dann hatte ich ja noch gedacht, jemand hat das Internet gelöscht.
1: Passiert.
0: Also, aber mittlerweile ist alles wieder in Ordnung, gell?
2: 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Jetzt euer Lieblingssong von Leonie und G-Eazy bei Baden FM. 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

0: Fun FM Frühstücksclub mit Tina Turner. Another Hero. We don't need another hero. Um 8:06. Und ich habe in meinem Leben schon viele, viele Stars interviewen dürfen. Und ein ganz großer Wunsch war Tina Turner, was ich leider nie geschafft habe. Oh. Alle deine Lieblingssongs gleich mit Nico Santos. Ja, mit dem habe ich schon Fußball gespielt. All Time High nach 8 bei Baden FM.
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1: Das wird ein Bombenwetter an diesem langen Pfingstwochenende. Heute schon mal viel, viel Sonne, ein paar Wölkchen am Himmel überbaden, aber die tun nichts. Und dann wird es auch noch deutlich wärmer als in den letzten Tagen. Maxi-Werte 24 Grad im Schwarzwald bis 30 Grad am Oberrhein. Das war's aber noch nicht. Der Samstag weiter sonnig, nachmittags im Schwarzwald wieder vereinzelte Wolken, aber heiß bis 32 Grad. Der Sonntag legt dann nochmal einen oben drauf bis zu 33 Grad. Aktuell in Freiburg 14, Endingen 14 und La 14 Grad.
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3: Mit Ruth Strätling, guten Morgen. In Freiburg haben gestern Abend wegen eines Stromausfalls zahlreiche Ampeln nicht funktioniert. Betroffen waren laut Polizei weite Teile der Innenstadt. Der Kappler-Tunnel wurde in beide Richtungen gesperrt. Es bildeten sich lange Staus. Auch die Straßenbahnen in der Stadt blieben liegen. Schon nach wenigen Minuten kam der Strom wieder zurück. Der Verkehr lief aber noch eine Weile stockend. Laut Polizei gab es zum Glück keine größeren Unfälle oder Zwischenfälle durch den Stromausfall. Auslöser waren wahrscheinlich Bauarbeiten. Pollenallergiker hier in Baden haben es in den nächsten Tagen schwer. Am Wochenende wird es nämlich heiß und trocken, teils werden über 30 Grad erwartet. Bei solchem Wetter fliegen die Pollen besonders gut, warnt der Deutsche Wetterdienst. Aktuell sind es vor allem Gräserpollen, die bei vielen für eine juckende Nase sorgen. Besonders im Flachland und weniger hochgelegenen Regionen am Rhein dürften am Wochenende viele Pollen in der Luft hängen. Im Schwarzwald ist die Belastung dagegen niedriger. Dort ist es nämlich kühler und die Gräser blühen später. Wer eine stärkere Pollenallergie hat, der sollte am Wochenende laut Wetterdienst am besten nicht zu viel draußen sein. Außerdem rieten die Experten, Fenster tagsüber geschlossen zu halten und wenn doch, dann am besten eher abends rauszugehen. Mit einem großen Empfang hat Freiburg gestern seinen Sportclub nach dem Europa-League-Finale gefeiert. Tausende jubelnde Fans empfingen das Team des SC Freiburg nach der 0:3-Niederlage im Europa-League-Finale auf dem Messegelände. SC-Trainer Julian Schuster dankte dort den Fans für ihre Unterstützung. Er sagte:
4: Wenn wir gestern die Leistung von unseren Fans gebracht hätten, da hätten wir es im Pokal dabei. Das haben wir leider nicht geschafft. Wir müssen auch dem Respekt zollen. Der Qualität des Gegners war auf jeden Fall auch von Aston Villa eine Leistung, aus der wir in Zukunft auch lernen werden, und dieser Schmerz wird uns, oder werden wir umwandeln in Energie und in Kraft und wird uns noch besser und stärker machen. Vielen Dank.
3: Auch Freiburgs Oberbürgermeister Martin Horn war vor Ort und lobte die Mannschaft. Die Spieler trugen sich beim Empfang außerdem ins Goldene Buch der Stadt ein. 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
1: 8:03 ist es. Einen schönen guten Morgen und der Blick auf die Straßen jetzt von Noah.
7: Jawohl, A98, Wall am Rhein Richtung Schaffhausen. Zwischen Lörrach Ost und Dreieck Hochrhein bitte aufpassen, hier gibt es eine Tagesbaustelle. Es sind viele Baustellenfahrzeuge unterwegs, deshalb hier bitte vorsichtig fahren. Und dann haben wir noch einen Stau auf der B34 von Dogern nach Waldshut. Dauert circa 10 Minuten länger, aber ansonsten läuft's.
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7: Und blitzern wir einmal auf der B3 in Freiburg Richtung Denzlingen, kurz vorm Kreuz Denzlingen im 100er. Dann steht einer auf der B317 Feldberg Richtung Tottnau in der Passstraße an der Bushaltestelle. Hier sind maximal 50 erlaubt. Und auf der B294 steht ein Blitzer in Bleibach auf Höhe vom Schießbrückle im 70er. Wenn ihr noch was habt, Staus oder Blitzer, dann gerne her damit. Kostenlos per Telefon oder WhatsApp 0800 50 60 106. Allen unterwegs, gute Fahrt.
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1: Ja, Sally und guten Morgen am Freitag auf dem Weg in ein schönes, langes Pfingstwochenende. Der Peter ist schon mittendrin und dafür Noah an meiner Seite.
7: Ja, hi, schön bei euch im Frühstücksclub zu sein. Mhm. Und ich habe ja für euch die Straßen im Blick. Noch sieht's gut aus, was den Urlaubsverkehr angeht.
1: So, und heute nach Schulschluss starten dann auch die Pfingstferien. Mhm. Und was ihr da so alles anstellen könnt, das sagen wir euch gleich im Baden FM Wochenendausblick.

0: Hier ist der Partner für den Frühstücksclub um 8:11 am langen Pfingstwochenende, das uns bevorsteht. Ja, was machen wir da?
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0: So, heute zwischen 15 und 16 Uhr gibt's in Freiburg eine ganz besondere Münsterführung, und zwar für Kinder. Erklärt werden dabei auch geheime Zeichen am und im Münster. Treffpunkt ist C. Münsterforum in der Herrenstraße. Und geeignet ist die Führung für Kids zwischen 6 und 12 Jahren. Eintritt 7 Euro.
2: Dann, alle von euch, freue ich mich jetzt schon drauf, die die Messe genauso lieben wie ich. Am Montag ist letzter Tag auf der Freiburger Frühjahrsmess mit großem Peng-Peng. Besser gesagt, mit großem Abschlussfeuerwerk um 23 Uhr. Ich finde immer eines der Highlights auf der Messe. Also damit auch der perfekte Abschluss fürs verlängerte Wochenende.
0: Und unter dem Motto Wälderfuchs kleiner Waldolympiade warten in Uehlingen-Birkendorf auf Familien mit Kindern ab 5 Jahren spannende Waldabenteuer und sportliche Herausforderungen. Wann? Am Freitag, den 29. Mai, also mitten in den Pfingstferien. Treffpunkt ist der obere Parkplatz bei der Kugelbahn in Uehlingen-Birkendorf von 10 bis 12 Uhr. Denkt bitte an lange Kleidung für den Wald, Trinken und die Feschbar. So, und was auf unseren badischen Straßen über Pfingsten los sein wird, das verraten wir euch nach einem Lieblingssong von Bon Jovi und You Give Love.

0: Wahnsinn, gell? Heute auch schon ganz, ganz super. Und wir starten mit Sonnensatz bei bis zu 30 Grad. Und jetzt startet Noah und schaut auf die Straßen.
1: Das Wetter ist schon mal der absolute Traum. Auf den Straßen haben wir einen kleinen Stau auf der A5, wenn ihr Richtung Karlsruhe unterwegs seid. Zwischen Efringkirchen und dem Dreieck Neuenburg dauert ungefähr 10 Minuten länger. Und der aktuellste Blitzer kommt von der B317, Feldberg Richtung Tottnau in der Passstraße an der Bushaltestelle. Hier sind maximal 50 erlaubt.
0: Dankeschön, Noah. Und ich sag's so gerne, deshalb sage ich es immer wieder. Es ist Freitag.
1: Und vor allem langes Freitag. Wochenende.
0: Ganz genau. Und das Pfingstwochenende steht bevor. Was heißt es aber für die Straßen?
1: Benjamin Resitz aus dem Baden-FM-Team hat sich für euch beim ADAC jede Menge Tipps abgeholt.
2: Heute geht's rund auf den Straßen in Baden. Das Pfingstwochenende beginnt in Baden-Württemberg und Bayern sogar mit den dazugehörigen Ferien. Und das bedeutet Reiseverkehr, besonders auf den Autobahnen. Heute wird es bis zum späten Abend sehr voll auf den Straßen, meldet auch der ADAC. Da treffen nämlich der Urlaubsverkehr und der Berufsverkehr aufeinander. Und das sorgt auf jeden Fall wieder für volle Straßen, auch auf den Ausweichrouten. Erst am Samstag ab 15 Uhr beruhigt sich die Situation dann allmählich wieder, glaubt man bei den Verkehrsexperten. Der ruhigste Tag des Wochenendes ist dann erfahrungsgemäß der Sonntag. Stauärmere Strecken suchen wir leider vergeblich. Gerade die A5 ist als Nord-Süd-Achse natürlich ganz stark betroffen. Besonders Richtung Norden sorgen die Baustellen zwischen Riegel und Rust oder zwischen Efringenkirchen und Neuenburg für Staus. Der beste Tipp, die Hauptzeiten meiden und vielleicht erst am Sonntag in den Urlaub fahren. Und wenn es sich nicht anders machen lässt und man heute los muss, genug zu trinken mitnehmen, genügend Zeit einplanen und ruhig bleiben. Wenn man sich aufregt, geht's ja auch nicht schneller.

0: Laden FM Frühstücksclub mit einem ganz starken Lieblingssong von Shania Twain. Was glaubst du eigentlich, wer du bist? Elvis oder was? That don't impress me much. Das beeindruckt mich überhaupt nicht. Aber sehr beeindruckend, alle deine Lieblingssongs gleich mit Taylor Swift und The Fade of Ophelia nach 8:30 bei Baden FM.
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21: Ist das herrlich? Ist das wonderful? Heute ganz viel Sonne mit ein paar Wölkchen am Himmel über Baden und deutlich wärmer als in den letzten Tagen. Maxiwerte 24 Grad im Bergland bis 30 am Oberrhein. Der Samstag dann weiter sonnig, nachmittags im Schwarzwald vereinzelt Wolken und sommerlich warm bis 32 Grad und der Hammer dann am Sonntag. Sonne satt bis 33 Grad. Aktuell haben wir in Freiburg 16. Aha, machen wir langsam mal Hüpferle. Löffingen 15 und Waldkirch 16 Grad.
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0: Helmut Strätling, guten Morgen. Mitten im Feierabendverkehr ist in Freiburg gestern kurzzeitig der Strom ausgefallen. Betroffen waren weite Teile der Innenstadt. Viele Haushalte hatten kurzzeitig keinen Strom und kein Internet mehr. Ampeln fielen aus, auch Straßenbahnen blieben stehen. Der Kapplertunnel wurde in beide Richtungen gesperrt. Es bildeten sich lange Staus. Nach wenigen Minuten kam der Strom wieder zurück. Der Verkehr lief aber eine ganze Weile nur stockend. Die gute Nachricht, größere Unfälle gab es laut Polizei nicht. Auslöser für den Stromausfall waren wohl Bauarbeiten. Hacker haben große Datenmengen beim Universitätsklinikum Freiburg abgegriffen. Bei einem Cyberangriff auf einen externen Dienstleister der Uniklinik sind die Daten von rund 54.000 Patienten entwendet worden. Benjamin Resetz aus der Baden-FM Nachrichtenredaktion. Was haben die Hacker da genau erbeutet?
1: Es wurden Stammdaten wie Namen und Geburtsdaten sowie Gesundheitsinformationen gestohlen. Außerdem Informationen über Rechnungen und in einigen Fällen Kontodaten. Die Uniklinik fordert eine umfassende Aufklärung des Dienstleisters und prüft rechtliche Schritte. Betroffene Patienten werden in den kommenden Tagen persönlich vom Universitätsklinikum informiert.
0: Die Fans haben den SC Freiburg nach seiner Rückkehr vom Finale der Europa League in Istanbul gefeiert. Auf dem Messegelände in Freiburg versammelten sich tausende Menschen und jubelten der Mannschaft zu. SC-Trainer Julian Schuster zeigte sich bewegt von der Unterstützung und bedankte sich bei den Fans. Die Spieler des SC Freiburg wurden auch von Oberbürgermeister Horn empfangen. Außerdem trug die Mannschaft sich ins Goldene Buch der Stadt ein. 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
4: 8.33 Uhr, einen schönen guten Morgen. Und Noor, was sagen die Staumonitore bei dir?
5: Auf der A5 Richtung Karlsruhe staut sich's zwischen Efringkirchen und dem Dreieck Neuenburg 2 Kilometer weit, dauert circa eine Viertelstunde länger. Dann bitte aufpassen in der Gegenrichtung A5 Richtung Basel. Zwischen Teningen und Freiburg-Norte gibt's eine Tagesbaustelle. Es sind viele Baustellen Fahrzeuge unterwegs. Und das gilt auch für die A98, weil am Rhein Richtung Schaffhausen zwischen Lörrach-Ost und dem Dreieck Hochrhein. Bitte vorsichtig fahren, dass da nichts passiert.
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5: Dann haben wir einen Blitzer auf der B3, wenn ihr Richtung Denzlingen unterwegs seid, von Freiburg her, vor dem Kreuz Denzlingen. Dann steht einer auf der B294 in Bleibach auf Höhe vom Schießbrückle im Sitzger und auf der B317 Feldberg Richtung Tottnau in der Passstraße wird an der Bushaltestelle im 50er geblitzt. Und wenn ihr noch was habt, Staus oder Blitzer, gerne her damit. 0800 50 60 106. Dankeschön fürs Durchgeben.
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0: 8.41 Uhr ist es, der Baden-FM Frühstücksclub Sally und alle deine Lieblingssongs gleich mit Phil Collins und You'll Be in My Heart. Kultklassiker aus den 90ern. Und Ende der 90er Jahre zog die Freiburger Mess vom Stühlinger in den Messeplatz, beziehungsweise auf den Messeplatz. Aber die Mariella, die weiß noch viel, viel mehr.
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2: Die Freiburger Mess wirkt sehr neu mit den ganzen Lichtern und Fahrgeschäften, aber die Geschichte von der Freiburger Mess, die beginnt vor über 600 Jahren. Denn schon 1379 erhielt Freiburg vom böhmischen König Wenzel das Recht, einen Jahrmarkt abzuhalten. Damals ging es vor allem ums Handeln. Lebensmittel, Stoffe, Waren aus der Region. Aber mit der Zeit kamen Gaukler, Artisten und viele Essensstände dazu. Und aus der Warenmesse wurde langsam ein Ort für Unterhaltung. Die eigentliche Mess, wie wir sie heute kennen, begann dann 1927 im Stühlinger. Seit 1999 findet die Freiburger Mess auf dem Gelände der Messe statt, mit großen Attraktionen, Fahrgeschäften und natürlich ganz viel Zucker und Spaß. Eure Marielle Mischial.
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0: 8.06 Uhr Pfirsich. Ja, bei diesem Wetter jetzt eine 500 Milliliter Pfirsich-Packung Eis. Das wär's doch jetzt.
1: Ich hol.
0: Nein, wirklich fantastisch, traumhaft. Super Wetter am langen Pfingstwochenende und zwar über das gesamte Pfingstwochenende. Und wir starten heute mit Sonne satt bei bis zu 30 Grad. Und damit schaut unser Norman auf die Straßen.
1: Auf der A8, A891, der längste Stau aktuell, wenn ihr von der A98 herkommt, Richtung Grenzübergang Rheinfelden. Hier dauert es eine Viertelstunde länger. Und der aktuellste Blitzer steht in der Ortsdurchfahrt Hausen im Wiesental, wenn ihr Richtung Schopfheim unterwegs seid. Vielen Dank, Nils, fürs Melden. Hier sind maximal 30 erlaubt.
0: Ihr erinnert euch alle ans Europa-League-Finale am letzten Mittwoch. Und gestern Abend war dann auf der großen Fanmeile auf der Freiburger Messe der großartige Empfang für unsere Jungs vom SC Freiburg.
1: Da, gewonnen haben wir leider nicht, aber Niederlage hin oder her. Mit diesen Herzenswünschen wurden die Spieler vom SC Freiburg empfangen.
2: Ja, dass sie einfach so weitermachen, ja, so wie sie es machen, passt es gut, glaube ich, ja.
3: Natürlich alles Gute, ich freue mich schon auf die nächste Saison, so laut wie es nur geht, anfeuern.
2: Das Allerbeste nur, dass sie so weitermachen, wie sie es bisher gemacht haben und ich bin stolz auf sie.
4: Bockstarke Leistung und hol mal nächstes Jahr den Pokal, ne?
0: Absolut, bockstark. Eine unvergessliche Saison, die der SC Freiburg gespielt hat. Wir freuen uns auch schon auf die nächste Saison.
1: Jawohl. Gell?
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20: Ja, ist denn schon wieder Hochsommer? Wahnsinn! Heute ganz viel Sonne mit ein paar Wolken am Himmel über Baden. Ja, und deutlich wärmer als in den letzten Tagen. Maxi-Werte 24 Grad im Bergland bis 30 Grad am Oberrhein. Aber das war's noch nicht. Nein, der Samstag weiter sonnig. Nachmittags im Schwarzwald wieder vereinzelte Wolken. Sommerlich warm dann bis 32 Grad. Und am Sonntag legen wir nochmal einen oben drauf. 33 Grad wird es geben. Aktuell haben wir in Freiburg schon 18, Weil am Rhein 17 und Titisee-Neustadt 16 Grad.
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0: Mit Ruth Strädling, guten Morgen. Das Pfingstwochenende beginnt und das heißt in Baden-Württemberg Reiseverkehr, besonders auf den Autobahnen. Heute wird's bis zum späten Abend ziemlich voll auf den Straßen, meldet der ADAC. Benjamin Resetz aus der Baden-FM-Nachrichtenredaktion weiß warum.
1: Urlaubsverkehr und Berufsverkehr treffen heute aufeinander und das sorgt für volle Straßen, auch auf den Ausweichrouten. Erst am Samstag ab 15 Uhr beruhigt sich die Situation allmählich wieder, glaubt man beim ADAC. Der ruhigste Tag des Wochenendes ist dann erfahrungsgemäß der Sonntag. Besonders Richtung Norden sorgen die Baustellen zwischen Riegel und Ruß sowie zwischen Efringenkirchen und Neuenburg für Staus.
0: In Lahr kann ab sofort über das Motto zum 750-jährigen Stadtjubiläum abgestimmt werden. 7 Vorschläge stehen online zur Wahl, darunter zum Beispiel viele Wurzeln, eine Stadt, viele Geschichten oder unsere Stadt, unsere Zukunft. Mitmachen könnt ihr bis einschließlich 31. Mai über mitgestalten.lahr.de. Das Gewinnermotto begleitet dann offiziell das Jubiläumsjahr 2028. Da ist in Lahr ein großes Programm geplant mit Vereinen, Einrichtungen, Bürgerschaft und Verwaltung. Der SC Freiburg muss sich doch nicht ganz von Mittelfeldspieler Nicolas Chico Höfler verabschieden. Der 36-Jährige beendet zwar seine Profikarriere, will aber noch ein Jahr weiter für die Regionalligamannschaft des Sportclubs spielen. Das verkündete der SC Freiburg gestern auf dem großen Empfang nach dem Europa-League-Finale in Istanbul. Das Finalspiel war ein Höhepunkt in Höflers Karriere beim SC Freiburg und zugleich sein letztes Profispiel für den Sportclub. 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
3: 9:03 ist es. Lieber Noah, ich glaube, auf der A5 ist was los, ne?
4: Genau, da haben wir ja die Baustelle zwischen Efringenkirchen und dem Dreieck Neuenburg. Hier hat es Richtung Karlsruhe hoch circa 10 Minuten Stau. Dann eine Tagesbaustelle in der Gegenrichtung, A5 Richtung Basel zwischen Thieningen und Freiburg Nord. Hier bitte aufpassen und auch auf der A98 gibt es eine Tagesbaustelle, weil am Rhein Richtung Schaffhausen zwischen Lörrach Ost und dem Dreieck Hochrhein. Bitte aufpassen.
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4: Und dann wird geblitzt auf der B317, wenn ihr von Feldberg Richtung Tottnau unterwegs seid, in der Passstraße an der Bushaltestelle. Dann steht einer auf der B294 in Bleibach auf Höhe vom Schießbrückle. Und in der Ortsdurchfahrt Hausen im Wiesental steht ein Blitzer Richtung Schopfheim. Und wenn ihr noch was habt, Staus oder Blitzer, gerne her damit, kostenlos per Telefon oder WhatsApp 0800 50 60 106. Danke fürs Durchgeben.
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3: Ja, Sally und guten Morgen am Freitag. Der Peter, der hat sich schon in ein extra langes Pfingstwochenende verabschiedet. Ja, und dafür Noah an meiner Seite.
4: Ja, hi, und ihr habt's gehört, ich beobachte für euch die Straßen hier bei uns in Baden.
3: Du super. Heute ist auf der Freiburger Frühjahrsmess Oma, Opa und Enkeltag. Und was die Zeit mit Oma und Opa so besonders macht, erzählen uns die Enkel gleich höchst persönlich. Noah, was machst du am Opa?
4: Och, oh Lennart, ich find's immer lustig mit dir, immer.
3: Bitte was?
4: Wirklich.
3: Du Frechdachs. Lieblingssongs jetzt mit dem 2000er von den Sporties und hier mit Frische Kick, Cat's Eye und Gabriella.
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1: Ich will Eis, Eis, Baby, weil es wird heiß, heiß, Baby. Heute ganz viel Sonne mit ein paar Wolken am Himmel über Baden und es wird deutlich wärmer als in den letzten Tagen. Maxi-Werte 24 Grad im Bergland bis 30 am Oberrhein. Der Samstag wird dann auch fantastisch. Wieder ein paar Wolken im Schwarzwald, aber Temperaturen bis 32 Grad. Und einen obendrauf gibt's dann am Sonntag. Dann bis zu 33 Grad.
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2: Mit Ruth Strätling, guten Morgen. Heute starten die Pfingstferien hier in Baden-Württemberg und auch für die Arbeitnehmer steht ein langes Pfingstwochenende an. Entsprechend wird's wohl ziemlich voll auf den Straßen. Der ADAC erwartet am Nachmittag und am Abend viele Staus, besonders auf der A5 und den Ausweichrouten. Der große Reiseverkehr könnte sogar bis morgen Nachmittag dauern. Auf der Autobahn dürfte es sich dabei vor allem bei den Baustellen Richtung Norden zwischen Riegel und Rust oder Efringenkirchen und Neuenburg am Rhein zurückstauen. Der Tarifstreit an den Unikliniken in Baden-Württemberg spitzt sich zu. Anfang der Woche wurde an den Krankenhäusern erst wieder gestreikt, auch hier in Freiburg. Jetzt wehren sich die Arbeitgeber dagegen. Die Kliniken haben der Gewerkschaft Verdi jetzt den sogenannten Tarifvertragsrationalisierungsschutz gekündigt. Der schützt normalerweise die Beschäftigten vor negativen Folgen von Umstrukturierungsmaßnahmen. Die Arbeitgeber begründen das auch mit den Streiks an den Krankenhäusern. Sie finden, Verdi würde ignorieren, dass die Kliniken die Forderungen der Gewerkschaft aus gesundheitspolitischen und finanziellen Gründen gar nicht erfüllen können. Von Verdi kommt wenig überraschend scharfe Kritik an der Kündigung. Die Gewerkschaft warnte, Arbeitnehmer fürs Streiken zu bestrafen, sei gesetzlich nicht erlaubt. Mit einem großen Empfang hat Freiburg gestern seinen Sportclub nach dem Europa-League-Finale gefeiert. Tausende jubelnde Fans empfingen das Team auf dem Messegelände. Der SC Freiburg hatte das Finalspiel gegen Aston Villa mit 0:3 verloren und wurde nur Vize-Europa-League-Sieger. SC-Trainer Julian Schuster zeigte sich darüber ein bisschen enttäuscht, war aber auch stolz auf seine Mannschaft.
3: Immer noch gemischte Gefühle. Uns macht das natürlich sehr glücklich, einfach auch das zu hören, was hier in der Stadt los war, wie sich gestern unsere Fans präsentiert haben. Sehr gerne wären wir diesen letzten Schritt eben auch noch gegangen. Ich hätte sehr gerne diesen Pokal hier nach Freiburg mitgebracht. Das ist der Ehrgeiz, diese Entwicklung, der einfach auch in dieser Mannschaft steckt. Dafür hat leider gestern die Leistung nicht gereicht.
2: Schuster dankte auch den Fans für ihre Unterstützung. Außerdem trug die Mannschaft sich ins Goldene Buch der Stadt ein. 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
4: Hallo an alle unterwegs um kurz nach 9:30. Auf der A5, wenn ihr Richtung Karlsruhe unterwegs seid, zwischen Efringenkirchen und dem Dreieck Neuenburg. Hier hat es 2 Kilometer Stau. Dauert etwa 10 Minuten länger wegen der Baustelle. Und dann haben wir noch einige Baustellen heute. Einmal auf der A98, weil am Rhein Richtung Schaffhausen zwischen Lörrach Ost und dem Dreieck Hochrhein. Dann wird gebaut auf der A861 beim Grenzübergang Rheinfelden Richtung Dreieck Hochrhein zwischen Rheinfelden Süd und Rheinfelden Mitte. Und die letzte Tagesbaustelle kommt von der A5 Richtung Basel zwischen Thieningen und Freiburg Nord. Bitte hier überall aufpassen, sind viele Baustellenfahrzeuge unterwegs.
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4: Und geblitzt wird auf der B294, wenn ihr von Freiburg Richtung Emmendingen unterwegs seid, unter der Brücke bei Gundelfingen im 100er. Dann steht ein Blitzer auf der B294 bei Bleibach auf Höhe vom Schießbrückle im 70er. Und auf der B3 Freiburg Richtung Denzlingen wird kurz vor dem Kreuz Denzlingen hier im 100er Bereich geblitzt. Und wenn ihr noch was gesehen habt, Staus oder Blitzer, gerne her damit, kostenlos per Telefon oder WhatsApp 0800 50 60 106. Allen unterwegs, gute Fahrt.
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1: Ob jetzt daheim beim Schreiben der Pfingstwochenendeinkaufsliste oder in der Werkstatt bei der TÜV-Abnahme. Oje, oje. Jeder kann aber wieder mitraten und im Frühstücksclub zockt jetzt Sebastian aus Grenzach gegen unseren Noah in Vertretung für Peter. Der Peter ist nämlich schon im langen Wochenende. So, ganz nebenbei spielt er auch noch um einen knallroten Frühstücks-Kaffeepott. Sali Sebastian!
2: Sali!
1: Was steht an am Pfingstwochenende?
2: Am Pfingstwochenende habe ich mit meiner Partnerin ein Jubiläum. Also wir sind jetzt am Samstag genau 10 Jahre zusammen.
1: Oh, herzlichen Glückwunsch! Verliebt, verlobt, verheiratet?
2: Seit 5 Jahren verheiratet.
1: Na immerhin, aber herzlichen Glückwunsch, auf dass es noch weitere 500.000 Jahre hält.
2: Okay, das wäre super, ja.
1: Lieber Sebastian, jetzt heißt es nicht lang schnacken, Noah knacken. Mhm. Hier kommen die Spielregeln. Wir suchen wieder einen Begriff, zu dem gebe ich Tipps und die werden dann immer genauer. Und wer meint, von euch beiden lösen zu können, ruft rein. Aber Achtung, ist die Antwort falsch, gewinnt automatisch der andere. Sebastian, are you ready for takeoff?
2: Yes, I'm ready.
1: Dann kommt hier der erste Tipp.
3: Okay.
1: Ich bin nach einem Tier benannt.
3: Okay, ich habe eine Idee, aber traue ich noch nicht. Wie sieht es bei dir aus, Sebastian?
2: Nee, auch noch nicht.
1: Ja, das würde ich aber auch so empfehlen. Rot und Blau sind meine Lieblingsfarben.
3: Oh nee.
1: Na?
3: Dann ist jetzt mein Tipp doch wieder ein bisschen dahin.
1: Ich trage eine Maske.
3: Einem Tier benannt und ich trage eine Maske rot-blau.
1: Spannend.
3: Hä?
1: Wollt ihr noch einen Tipp?
3: Ich brauche noch.
1: Dann kommt hier Tipp Nummer 4. Man kennt mich aus Comics und Filmen.
3: Okay, ja, dann löse ich jetzt auf. Spider-Man?
1: Noah, das ist doch gar nicht deine Generation. Das wäre doch eher wahrscheinlich Sebastians Generation, oder?
3: Nein.
1: Nein?
3: Ist es Spider-Man?
1: Es ist Spider-Man!
2: Ja!
1: Sebastian, hattest du keinen blassen Schimmer?
2: Nee, ich hatte keinen blassen Schimmer.
1: Okay, Sebastian, aber du hast Großes vor am Wochenende. 10-jähriges, lass es krachen. Liebe Grüße an deine Verliebte, Verlobte, deine Frau. Und dir ein schönes Wochenende.
2: Vielen Dank.
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17: 17 Grad messen wir aktuell in Schutterwald. Hier hängen noch ein paar Wolken am Himmel. In Schopfheim ein paar Wolken bei 12 Grad und in Oberkirch auch leicht bewölkt bei 15 Grad. Heute soll es aber noch richtig schön werden. Es kommt die Sonne raus, nur hier und da leichte Wolkenschleier und es wird warm. Die Topwerte 21 bis 24 Grad. Ja, und am Wochenende, da bleibt es ähnlich. Richtig schön sonnig und sommerlich und noch wärmer bei Topwerten von 23 bis 26 Grad.
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17: Mit Ruth Strätling, guten Tag. Das Pfingstwochenende beginnt und das heißt in Baden-Württemberg Reiseverkehr besonders auf den Autobahnen. Heute wird's bis zum späten Nachmittag sehr voll auf den Straßen, warnt der ADAC. Benjamin Resetz aus der Baden FM Nachrichtenredaktion weiß warum.
19: Urlaubsverkehr und Berufsverkehr treffen heute aufeinander und das sorgt für volle Straßen, auch auf den Ausweichrouten.

0: Minuten. Erst am Samstag ab 15 Uhr beruhigt sich die Situation allmählich wieder, glaubt man beim ADAC. Der ruhigste Tag des Wochenendes ist dann erfahrungsgemäß der Sonntag. Besonders Richtung Norden sorgen die Baustellen zwischen Riegel und Ruß sowie zwischen Efringenkirchen und Neuenburg für Staus.
1: Übrigens, auch wer lieber mit der Bahn reist, muss am langen Wochenende mit viel Verkehr, also vollen Zügen rechnen. Gerade auf den Fernstrecken zwischen Hamburg, Berlin, München und Frankfurt wird viel los sein. Die Bahn rät dazu, Sitzplätze vorab zu reservieren. Weniger reden, mehr machen. Das hat die neue Landesregierung in Baden-Württemberg versprochen. Und genau das fordert jetzt auch der Handelsverband im Land. Er lobte, die neue grün-schwarze Koalition habe schon viele Probleme des Handels und der Wirtschaft erkannt. Jetzt bräuchte es aber auch schnell konkrete Maßnahmen, um den Handel zu unterstützen. Der Handelsverband fordert vor allem schnellen Bürokratieabbau und ein Konzept, um Innenstädte attraktiver zu machen. Außerdem soll es mehr verkaufsoffene Sonntage geben. Apotheken sollen in Zukunft mehr Leistungen anbieten dürfen. Das Bundesgesundheitsministerium will ihre Befugnisse deutlich ausweiten. Künftig sollen wir uns in Apotheken zum Beispiel gegen verschiedene Krankheiten impfen lassen können. Wer regelmäßig Medikamente nimmt, der soll sie in der Apotheke leichter auch ohne neues Rezept bekommen. Und die Apotheken sollen sogar Vorsorgeuntersuchungen, Blutabnahmen oder Schnelltests zum Beispiel auf Grippe anbieten können. Das soll Arztpraxen entlasten und gegen das Apothekensterben helfen. Besonders im ländlichen Raum. Pollenallergiker hier in Baden haben es in den nächsten Tagen schwer. Am Wochenende wird's trocken und warm, teilweise werden über 30 Grad erwartet. Da fliegen die Pollen besonders gut, warnt der Deutsche Wetterdienst. Aktuell sind es vor allem Gräserpollen, die bei vielen hier in der Region für juckende Nasen und Augen sorgen. Besonders im Flachland und in weniger hochgelegenen Regionen am Rhein dürften am Wochenende viele Pollen in der Luft hängen. Im Schwarzwald ist die Belastung dagegen niedriger. 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
1: Wir schauen auf die Straßen um 3 nach 10. Ich habe eine Meldung von der A5 Basel Richtung Karlsruhe. Ihr braucht ein bisschen länger zwischen Efringenkirchen und dem Dreieck Neuenburg. Das staut sich auf 2 Kilometer. 10 Minuten braucht ihr ungefähr mehr. Außerdem haben wir auch noch eine Tagesbaustelle auf der A5 Karlsruhe Richtung Basel. Zwischen Teningen und Freiburg Nord wird da gebaut. Und dann haben wir noch eine Tagesbaustelle auf der A98, Weil am Rhein Richtung Schaffhausen zwischen Lörrach Ost und dem Dreieck Hochrhein wird auch wieder gebaut. Achtung, da sind auch Baustellenfahrzeuge unterwegs.
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1: So, die Blitzer stehen. Bleibach auf der B294 Höhe Schießelbrücke im 70er. Dann haben wir einen auf der B3 bei Freiburg Richtung Denzlingen, kurz vor dem Kreuz Denzlingen im 100er. Und in Waldkirch stehen sie Freier Straße im 30er. Falls ihr noch was seht, Staus oder Blitzer, ruft gern durch und sagt Bescheid unter 0800 50 60 106. Ich wünsche eine gute Fahrt.
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3: Hi, einen wunderschönen Freitag wünsche ich euch. Die Sonne scheint, die Vöglein singen, der Sommer ist da und gleich geht's in die nächste Runde unseres Ja-Nein-Quizzes. Worum geht's? Naja, also der Titel verrät so ein bisschen um Ja und Nein, beziehungsweise genau um diese beiden nicht, denn ihr dürft sie eine Minute lang nicht sagen, diese beiden Wörter, und vielleicht im Übrigen auch nicht. Ja, das ist nicht ganz einfach. Aber viele Baden-FM-Hörerinnen und Hörer haben diese Minute schon überstanden. Und wenn ihr mitmachen wollt, bewerbt euch auf baden.fm. Jetzt gibt's erstmal Musik. Substitution von Purple Disco Machine. Das ist was für die gute Laune und zur Einstimmung ins Wochenende. Und alle Farben. Baby Goodbye vorneweg.

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1: Wir spielen mit euch jeden Tag, Montag bis Freitag um kurz nach 10, kurz nach 13 und kurz nach 17 Uhr. Ihr wollt gegen mich zocken? Na dann meldet euch an auf baden.fm. Das hat auch die Gabi aus Landeck gemacht. Das ist Emmendingen-Landeck, oder?
2: Genau, Teningen-Landig.
1: Okay, Teningen. Und du warst gerade auf dem Hometrainer. Bist du so sportlich viel unterwegs oder wie ist es bei dir?
2: Es hält sich in Grenze, deswegen muss ich
1: ja
2: jetzt auf
1: den
2: Hometrainer.
1: Okay, bist du auf dem Hometrainer, kannst du nebenher Baden FM hören und da laufen alle deine Lieblingssongs, richtig. Oder?
2: Genau.
1: Toll. Liebe Gabi, ich möchte mit dir spielen, hier sind die Spielregeln. Ich möchte ab jetzt eine Minute kein Ja und kein Nein und auch kein Vielleicht hören. Sagst du es doch, hast du verloren. Und ganz wichtig, lass dir nicht länger als eine Sekunde Zeit mit den Antworten. Hast du alles verstanden?
2: Alles verstanden.
1: Dann läuft deine Minute ab jetzt. Trägst du eine Brille?
2: Ich trage eine Brille schon seit fast 20 Jahren.
1: Boah, okay, da kann ich auch mithalten. Du, meine Freundin, die hat sich die Augen lasern lassen. Würdest du das auch zutrauen?
2: Sowas mache ich nicht so gerne.
1: Also eher lieber doch die Brille. Okay. Nur eine Brille macht ab und an auch mal sexy, oder?
2: Sieht nicht unbedingt immer so gut aus, aber man gewöhnt sich dran.
1: Ja, das kann ich verstehen. Aber jetzt pass auf, jetzt kommt eine ganz andere Frage. Meine Freundin möchte die Haare kürzer schneiden. Was sagst du dazu? Ist es gut?
2: Warum kurz? Warum will sie kurz schneiden? Gefällt dir kurze Haare besser?
1: Wohl ihr, anscheinend.
2: Will sie dir nicht gefallen?
1: Na klar, das ist mir egal. Aber du, wir heiraten ja sowieso, von daher. Ja, aber die hat wirklich, die sagt, der Trend geht auf kurze Haare.
2: Ich habe lange Haare und ich gehe morgen zum Friseur und lass mir aber nur 5 cm schneiden.
1: Na gut, dann schneid du mal. Ich sag dir jetzt Folgendes, du hast gewonnen. Herzlichen Glückwunsch.
2: Gut.
1: Deine
2: Dankeschön.
1: Minute ist rum und somit geht eine exklusive knallrote Ja- und Nein-Quiz-Tasse an dich mit meiner Unterschrift. Und dazu
2: super,
1: bekommst du noch
2: Dank.
1: Eine Thermobag von Zitzelsberger für dein nächstes Picknick.
2: Klasse. Kann man gebrauchen, gell? Aber wenn jetzt schöne Wetter kommt.
1: Ja, aber sowas von. Wollte ich jetzt gerade sagen,

0: Das Wetter wird richtig schön. Wochenende bis 30 Grad. Also alles super.
1: Oh. Okay, dann kann das Picknick losgehen.
0: Jawohl, dann hast du alles richtig gemacht und ihr könnt auch mitmachen. 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
3: Jetzt wird's warm bei uns in Baden. 15 Grad messen wir aktuell in Forchheim. Da hängen noch ein paar Wolken. In Neuenburg am Rhein 14 Grad bei klarem Himmel und in Kirchzarten leicht bewölkt bei 14 Grad. Sonnig und sommerlich soll's heute werden. Den ganzen Tag scheint die Sonne. Es ist relativ klar, nur später örtlich leichte Wolken. Das Ganze heute bei Topwerten von 24 bis 27 Grad. Und das Wochenende wird auch wieder richtig schön, nur hier und da ein paar Wolken und es wird sehr sommerlich und warm. Die Topwerte am Wochenende 25 bis 30 Grad.
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3: Noch ist es relativ ruhig auf den Straßen. Ich habe eine kleine Meldung von der A5 Basel Richtung Karlsruhe. Zwischen Efringenkirchen und dem Dreieck Neuenburg staut sich derzeit auf 2 Kilometer. Da braucht ihr knapp 10 Minuten länger. Und eine Tagesbaustelle, so, das war das Wort, das ich gesucht habe. Eine Tagesbaustelle haben wir auch noch. Und zwar A861 Grenzübergang Rheinfelden Richtung Dreieck Hochrhein. Und zwar zwischen Rheinfelden Süd und Rheinfelden Mitte. Achtung, da sind auch Baustellenfahrzeuge unterwegs.
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3: Die Blitzer stehen Waldkirch, Freie Straße im 30er. Dann haben wir einen auf der B3 bei Freiburg in Richtung Denzlingen, kurz vor dem Kreuz Denzlingen im 100er. Und auf der B317 Feldberg Richtung Tottenau stehen sie Passstraße an der Bushaltestelle im 50er. Falls ihr noch was seht, Staus oder Blitzer, ruft gern durch und sagt Bescheid. 0800 50 60 106. Ich wünsche allen eine gute Fahrt.
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2: Wohin verreist du denn gerne?
1: Ja, also ich war jahrelang immer auf Sizilien verreist. Da kommt mein Papa her.
2: Oh, wie toll. Also du bist Halbitalienerin.
1: Genau. Und letztes Jahr waren wir auf Fuerteventura, vorletztes Jahr Mallorca. Also ich gucke immer, dass wir jetzt ein bisschen flexibler werden. Da die Sommerferien auch noch über meinen Geburtstag fallen. Und das ist natürlich dann super. Geburtstagsreisen nenne ich es immer. Hier weg, schön irgendwo ins Warme.
2: Und die Ruhe genießen wahrscheinlich, oder?
1: Genau, ja. Das reicht auch, einfach irgendwo am Meer sitzen.
2: Oh, das klingt herrlich. Und wenn du sagst, wir, du und dein Sohn dann, kommt der Hund dann auch mit?
1: Genau, der Hund war jetzt bis jetzt noch nicht da. Bis jetzt war er dann bei meiner Schwester, weil meine Schwester hat den Schwesterhund von meinem Hund.
2: Ach, wie süß, wirklich?
1: Und die passt dann auf, genau, ja. Meine Mama hat ja auch die Tante sozusagen. Also wir haben alle aus einem Wurf, da mein Vater ganz viele Pinscher hatte. Und
2: okay.
1: Ja, wir haben dann jeder einer bekommen, so mit den Jahren.
2: Also das heißt, eure Verwandtschaft hat eine ganze Hundeverwandtschaft sozusagen.
1: Ja, genau.
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10: 16 Grad messen wir aktuell in Hausach. Da hängen noch ein paar Wolken am Himmel. In Binsen ist es klar bei 13 Grad. Und in Herbolzheim schaut auch die Sonne raus bei 15 Grad. Heute wird es auch sonnig und sommerlich hier in Baden. Klarer Himmel, nur später örtlich leichte Wolken. Das Ganze bei Topwerten von 24 bis 27 Grad. Und am Wochenende geht es quasi noch besser weiter. Es bleibt sonnig, nur hier und da mal ein paar Wolken und richtig warm. Die Topwerte am Wochenende 25 bis 30 Grad.
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10: Trud Strätling, hallo. Heute wird's voll auf den Straßen hier in Baden. Das lange Pfingstwochenende steht an und die Schüler starten in die Pfingstferien. Der ADAC rechnet deshalb mit viel Reiseverkehr, besonders auf der A5 in Richtung Norden. Er rät Autofahrern, die Hauptreisezeiten am Nachmittag lieber zu meiden und besser erst abends zu starten. Wer unterwegs ist, der sollte mehr Zeit einplanen und genügend Getränke und Snacks an Bord haben. Wer heute in Baden-Württemberg einkaufen gehen will, der könnte bei einigen Läden vor verschlossenen Türen stehen. Die Gewerkschaft Verdi ruft nämlich Mitarbeiter im Einzelhandel zum Warnstreik auf. Hier in Baden trifft es die Region Freiburg. Gestreikt wird bei Kaufland, H&M, Zara, Primark, IKEA, Obi und Mediamarkt. Mit dem Streik will Verdi den Druck in den Tarifverhandlungen erhöhen. Die Gewerkschaft fordert für die Beschäftigten im Einzelhandel 300 Euro mehr Lohn und 150 Euro mehr Ausbildungsgehalt für die Azubis. Die Arbeitgeber haben bisher kein Angebot vorgelegt. Eltern, aufgepasst, am 5. Juni ist Kindertag an der

0: Show ins Land Baden. Ein tolles Event für die ganze Familie auf dem Freiburger Hausberg. Benjamin Resetz aus der Baden FM Nachrichtenredaktion. Was passiert da genau?
1: Von 11 Uhr bis 16:30 erwarten die Besucher Mitmachaktionen, Spiele und Unterhaltung in der Höhe. Die Kinder können sich auf die Maskottchen Babu und Gondolin freuen, die mit Überraschungen bereitstehen. Außerdem gibt es Kinderschminken, Malaktionen und ein Kinderquiz. Das Museumsbergwerk nahe der Bergstation bietet spezielle Führungen an.
0: Mit einem großen Empfang hat Freiburg gestern seinen Sportclub nach dem Europa-League-Finale gefeiert. Tausende jubelnde Fans empfingen das Team auf dem Messegelände. SC-Trainer Julian Schuster dankte ihnen für ihre Unterstützung.
2: Wenn wir gestern die Leistung von unseren Fans gebracht hätten, da hätten wir es im Pokal dabei. Das haben wir leider nicht geschafft, müssen auch dem Respekt zollen. Der Qualität des Gegners war auf jeden Fall auch von Aston Villa eine Leistung, aus der wir in Zukunft auch lernen werden. Und dieser Schmerz wird uns, oder werden wir umwandeln in Energie und in Kraft und wird uns nur noch besser und stärker machen. Vielen Dank.
0: Auch Freiburgs Oberbürgermeister Martin Horn war vor Ort und lobte die Mannschaft. Die Spieler des SC Freiburg trugen sich beim Empfang außerdem ins Goldene Buch der Stadt ein. 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
0: Gerade 11:03, wir schauen auf die Straßen. Ja, jetzt beginnt schon langsam der Feiertags- und Ferienverkehr. Ich habe eine Meldung von der A5 Karlsruhe Richtung Basel. Da staut sich derzeit zwischen Lahr und Ettenheim auf 6 Kilometer. 32 Minuten braucht ihr mindestens länger. Außerdem Gegenrichtung A5 Basel Richtung Karlsruhe haben wir auch noch einen Stau zwischen Efringenkirchen und dem Dreieck Neuenburg. 2 Kilometer 11 Minuten. Und nochmal A5 Karlsruhe Richtung Basel. Auch zwischen Freiburg Süd und Hartheim-Heitersheim staut sich auf 2 Kilometer. Hier müsst ihr mindestens 10 Minuten mehr einplanen.
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0: Die Blitzer stehen. Auf der B317 Feldberg Richtung Tottenau, Passstraße an der Bushaltestelle im 50er. Dann haben wir einen auf der B3 Freiburg Richtung Denzlingen, kurz vor dem Kreuz Denzlingen im 100er. Das hat Michael gemeldet. Und dann haben wir noch einen auf der B294 Bleibach, Höhe Schießlebrücke im 70er. Falls ihr auch noch was gesehen habt, Staus oder Blitzer, ruft gern durch und sagt Bescheid oder schickt uns eine WhatsApp an die 0800 50 60 106. Ich wünsche euch allen eine gute Fahrt.
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4: Ist die Badetasche schon gepackt, Freunde? Das ist ein Wetter. Vor allen Dingen die Aussichten für Pfingsten sind der Hammer. Eigentlich für die ganzen nächsten Tage. Der Sommer ist jetzt da und wir können baden gehen. Wenn ihr sagt, nee, also mit Wasser habe ich es nun gar nicht, dann habe ich in 10 Minuten auch noch weitere Tipps für euch, was ihr am Wochenende Schönes in der Region unternehmen könnt. Und bis dahin Musik von The Gossip. Heavy Cross und Taylor Swift ist dabei. Oh, Polite habe ich jetzt für euch. Hi.
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0: Das ist der Freitagvormittag. Blauer Himmel, Sonnenschein und es gibt viel zu erleben.
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0: Ich bin ja gebürtige Dreisamtälerin und da gab es immer an Pfingsten nur einen Ort, an den man gehen konnte. Denn alle waren da. Alle waren beim Pfingstsportfest in Stegen. Und das war damals schon so. Und das ist auch heute noch so. Und heute geht's los und dauert bis zum kommenden Montag. Tagsüber finden da Fußballturniere statt. Und abends geht die Party ab. Aber so richtig. Und zwar mit Livebands im Festzelt. Das ist ein Riesenspektakel. Weit über die Dreisamtäler Grenzen hinaus. Bekannt das Stegener Pfingstsportfest. Ab heute bis kommenden Montag. Schaut vorbei, es ist ein großer Spaß. Dann haben wir am morgigen Samstag auf der Messe Freiburg so ein Superlativ, und zwar einen Riesenflohmarkt. 200 bis 300 Ausstellerinnen und Aussteller werden dort erwartet. Das Ganze dauert von 10 bis 18 Uhr. Neuer Messplatz 1, also könnt ihr auch noch direkt im Anschluss über die Frühjahrsmesse schlendern, das eine mit dem anderen verbinden. Riesenflohmarkt auf der Messe Freiburg. Und dann am Pfingstmontag gibt es bei der Winzergenossenschaft in Oberbergen einen Pfingsthock. Schnitzel mit Spätzle gibt's. Oh, lecker. Oh, Würstle, Kaffee und Kuchen für eine süße Pause zwischendurch. Also, vielleicht könnt ihr das mit einer kleinen Wanderung durch den Kaiserstuhl verbinden. Oder ihr geht irgendwo ins Schwimmbad und danach dann noch zünftig was essen. Ich bin ganz sicher, dass euch bei der Wetterlage was Schönes einfallen wird. Habt viel Spaß. Wir begleiten euch bei allem, was ihr vorhabt. 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Hi.

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11: Wir messen aktuell 15 Grad in Aachen, da scheint die Sonne. In Wehr 13 Grad und ein paar Wolken am Himmel. Und in Endingen am Kaiserstuhl hängen auch noch ein paar Wolken bei 15 Grad. Es soll aber noch richtig schön werden heute in Baden. Sonnig und sommerlich mit klarem Himmel, nur örtlich leichten Wolken und Topwerten von 24 bis 27 Grad. Und das Wochenende wird auch richtig toll. Weiterhin sonnig, nur ein paar Wolken und es wird sommerlich warm. Sogar richtig sommerlich warm, würde ich mal sagen. Die Topwerte am Wochenende 25 bis 30 Grad.
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11: Wir schauen auf die Straßen und haben eine Meldung von der A5 Karlsruhe Richtung Basel. Bitte aufpassen zwischen Bad Krozingen und Hartheim-Haltersheim, da steht ein defektes Fahrzeug. Außerdem staut sich's auf der A5 Karlsruhe Richtung Basel zwischen Lahr und Ettenheim inzwischen auf 8 Kilometer. 41 Minuten müsst ihr da mehr einplanen. Wer kann, sollte das am besten unbedingt umfahren. Und auch in der Gegenrichtung haben wir schon einen Stau. Basel Richtung Karlsruhe auf der A5 zwischen Efringenkirchen und dem Dreieck Neuenburg. 3 Kilometer sind es da derzeit. Viertelstunde braucht ihr länger.
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11: Die Blitzer stehen einmal zwischen Oberalpfen und Unteralpfen in der Leiterbachstraße im 50er. Dann haben wir einen Waldkirch-Freie Straße im 30er. Auf der B294 stehen sie bei Bleibach im 70er für der Schießbrückle. Und in Freiburg, da blitzen sie in der Elsässer Straße im 30er aus einem dunklen Caddy. Das hat Andi gemeldet. Vielen Dank fürs Bescheid geben. Falls ihr auch noch was seht, Staus oder Blitzer, ruft gern durch und sagt auch Bescheid unter 0800 50 60 106. Ich wünsche euch allen eine gute Fahrt.
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0: Baden FM ist hier. Einen schönen Freitag wünsche ich euch. Wetter ist top. Die Voraussetzungen, um einen tollen Schlendergang über die Freiburger Frühjahrsmesse zu machen, sind also damit erstklassig. Und ihr werdet damit ja ein echtes Stück Freiburger Tradition erleben. Ja, wirklich. Richtig lange Tradition ist das.
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2: Die Freiburger Mess wirkt sehr neu mit den ganzen Lichtern und Fahrgeschäften, aber die Geschichte von der Freiburger Mess, die beginnt vor über 600 Jahren. Denn schon 1379 erhielt Freiburg vom böhmischen König Wenzel das Recht, einen Jahrmarkt abzuhalten. Damals ging es vor allem ums Handeln, Lebensmittel, Stoffe, Waren aus der Region. Aber mit der Zeit kamen Gaukler, Artisten und viele Essensstände dazu und aus der Warenmesse wurde langsam ein Ort für Unterhaltung. Die eigentliche Mess, wie wir sie heute kennen, begann dann 1927 im Stühlinger. Seit 1999 findet die Freiburger Mess auf dem Gelände der Messe statt, mit großen Attraktionen, Fahrgeschäften und natürlich ganz viel Zucker und Spaß. Eure Marielle Mischial.
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14: 23 Grad messen wir derzeit in Au. Hier scheint die Sonne. In Freiamt klarer Himmel bei 24 Grad und in Alpbruck hängen noch ein paar Wolken bei 22 Grad. Ihr seht schon, es wird richtig schön heute, sonnig und sommerlich in Baden. Klarer Himmel, nur leichte Schleierwolken bei Topwerten bis 27 Grad. Und das Schöne ist, am Wochenende geht es so weiter. Sonne, leichte Wolken, sommerliche Temperaturen von Topwerten mit Topwerten von 25 bis 30 Grad.
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14: Mit Ruth Strätling, guten Tag. Wer heute in Baden mit dem Auto unterwegs ist, braucht Zeit und Geduld. Die Pfingstferien und das lange Pfingstwochenende stehen an. Es wird also ziemlich voll auf den Straßen in der Region, besonders heute Nachmittag. Melanie Mikula vom ADAC weiß, welche Straßen besonders betroffen sind. Sie sagte Baden FM.
16: Sehr voll wird es vor allem auf den klassischen Reiserouten Richtung Süden und Alpenraum. Aber auch die Strecken an die Nord- und Ostsee werden stark belastet sein. Im Ausland rechnen wir vor allem in Österreich auf der Brennerroute und rund um den Fernpass mit langen Verzögerungen.
14: Wer die Staus heute vermeiden will, der sollte am besten möglichst spät am Abend oder morgen ganz früh losfahren. Wer heute in Baden-Württemberg einkaufen gehen will, der könnte bei einigen Läden vor verschlossenen Türen stehen. Die Gewerkschaft Verdi ruft Mitarbeiter im Einzelhandel heute nämlich wieder zum Warnstreik auf. Hier in Baden trifft es die Region Freiburg. Gestreikt wird etwa bei Kaufland, H&M, Zara, Primark, IKEA, Obi und Mediamarkt. Mit dem Streik will Verdi den Druck in den Tarifverhandlungen erhöhen. Die Gewerkschaft fordert für die Beschäftigten 300 Euro mehr Lohn und 150 Euro mehr Ausbildungsgehalt für Azubis. Die Arbeitgeber haben bisher noch kein Angebot vorgelegt. Neuzugang bei den SC Freiburg Frauen. Der Sportclub verpflichtet Abwehrspielerin Emma Memminger. Die 19-Jährige wechselt zur neuen Saison von Eintracht Frankfurt 2 zum Sportclub. Vorher spielte Memminger auch schon beim 1. FC Passau. Die Außenverteidigerin war außerdem auch in der U15, U17 und U19 Nationalmannschaft der Frauen dabei. Der SC Freiburg betont,

0: Konnte Memminger sei als Beidfüßerin eine gute Ergänzung, weil sie sowohl links als auch rechts die Abwehr verstärken kann. 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
0: 2:02 und wir schauen auf die Straßen. Bitte aufpassen auf der A5 Karlsruhe Richtung Basel zwischen Bad Krozingen und Hartheim-Heitersheim. Mein Gott, heute kann ich nicht gerade ausreden. Da steht ein kaputtes Fahrzeug. Hier bitte besonders vorsichtig fahren. Außerdem A5 Karlsruhe Richtung Basel haben wir schon den ersten größeren Stau zwischen Offenburg und Ettenheim. 9 Kilometer, 31 Minuten braucht ihr da derzeit länger. Und auch in der Gegenrichtung staut sich A5 Basel Richtung Karlsruhe zwischen Efringenkirchen und dem Dreieck Neuenburg immer noch 3 Kilometer. Viertelstunde müsst ihr mehr einplanen. Und dann haben wir auch noch eine Tagesbaustelle am Grenzübergang Rheinfelden Richtung Dreieck Hochrhein. Das ist die A861. Zwischen Rheinfelden Süd und Rheinfelden Mitte wird da gebaut. Bitte aufpassen, da sind auch Baustellenfahrzeuge unterwegs.
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0: Die Blitzer stehen auf der B294 in Bleibach, Höhe Schießbrückle im 70er. Dann haben wir einen in Freiburg auf der B3 Richtung Denzlingen, kurz vor dem Kreuz Denzlingen im 100er. Und nochmal Freiburg in der Elsässer Straße blitzen sie aus einem dunklen Caddy im 30er. Das hat Andi gemeldet. Vielen Dank dafür. Falls ihr noch was seht, Staus oder Blitzer, ruft auch durch oder schickt uns eine WhatsApp und sagt Bescheid. 0800 50 60 106. Ich wünsche allen eine gute Fahrt.
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2: Ich freue mich, dass ihr dabei seid. Hi, einen wunderschönen Freitag und jetzt ist erstmal durchatmen angesagt, Leute. Oh, nach der ganzen Aufregung um unseren SC Freiburg. Gestern noch der große Empfang auf der Fanmeile in Freiburg. Ach, was war das schön. Aber jetzt brauchen wir mal ganz kurz einen kleinen Moment zum Runterkommen. Und da kommt doch Pfingsten genau richtig. Langes Wochenende. Aber warum haben wir das nochmal? Warum wird Pfingsten gefeiert? Klären wir in 10 Minuten. Musik bis dahin von James Blunt, 1973, und Miles Smith ist dabei. Der hat sich alle selber beigebracht, alle Instrumente, die der spielt. Stay if you wanna dance.
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0: Baden FM ist hier. Einen schönen Freitag wünsche ich euch und ein langes Wochenende steht uns bevor, Leute. Herrlich! Pfingsten! Ja, und wenn man die Leute fragt, was ist an Pfingsten, sagen die, ja, 3 Tage frei. Das ist natürlich inhaltlich korrekt, vorausgesetzt, ihr habt auch hoffentlich wirklich frei. Ich weiß, müssen viele arbeiten, wir sind an eurer Seite. Aber warum sind diese 3 Tage frei? Was feiern wir denn an Pfingsten nun nochmal ganz genau? Das wollten wir wissen und haben uns in Baden ein bisschen umgehört.
1: Da mussten wir, glaube ich, auf die Sprünge helfen. Bei Gott, ich weiß es leider nicht.
2: Und dann der Heilige Geist? Keine Ahnung.
3: Keine Ahnung.
2: Du auch nicht, es tut mir leid.
4: Klar, das ist ein religiöses, christliches Fest. Pentecost auf Englisch.
0: Ja, das ist so eine Antwort, wie ich sie immer in Klausuren gegeben habe, wenn ich eigentlich keine Ahnung hatte, aber nichts schreiben wollte. Mit Verlaub, ein religiöses Fest. Ja, so weit waren wir dann auch. Was ist denn da jetzt wirklich ganz genau passiert? Dieter Wallra von der Erzdiözese Freiburg, bitte um Aufklärung.
5: Traditionell feiern Christen an Pfingsten so etwas wie den Geburtstag der Kirche. Die Bibel überliefert, dass sich die Anhänger von Jesus aus Angst eingeschlossen haben und der Geist Gottes hat ihnen wieder Mut gemacht. Sie haben sich in allen Sprachen verständigen können.
0: Das klingt doch eigentlich ganz nett, ne? So, jetzt sind wir wieder ein bisschen schlauer. Hier ist Baden FM. Ich wünsche euch so oder so ein fantastisches, langes Wochenende. Wir spielen alle deine Lieblingssongs. Hier sind die Imagine Dragons, Bad Liar.

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14: 24 Grad bei Sonnenschein und klarem Himmel messen wir gerade in Hoberg. In Rümmingen bedeckt bei 25 Grad und in Kenzingen klarer Himmel und Sonne bei 24 Grad. So soll es heute auch weitergehen. Nur später örtlich ein paar leichte Wolken und es wird richtig sommerlich warm noch. Die Topwerte 24 bis 27 Grad. Und das Wochenende bleibt genauso schön. Weiterhin sonnig, hier und da ein paar Schleierwolken und das Ganze bei richtig sommerlichen Topwerten von 25 bis 30 Grad.
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14: Wir schauen auf die Straßen um 12.31 Uhr. Bitte aufpassen, auf der A5 Karlsruhe Richtung Basel. Im Bereich der Anschlussstelle Teningen steht ein kaputtes Fahrzeug. Und wir haben gleich noch ein liegen gebliebenes Auto auf der A5 Karlsruhe Richtung Basel. Zwischen Bad Krozingen und Hartheim-Heitersheim auch hier ein defektes Fahrzeug. Bitte besondere Vorsicht. Und einen Stau haben wir auch noch. A5 Karlsruhe Richtung Basel. Zwischen Offenburg und der Anschlussstelle Riegel haben wir derzeit 14 Kilometer Stop and Go. Mindestens 16 Minuten braucht ihr länger. Und auch auf der A5 Basel Richtung Karlsruhe haben wir einen kleinen Stau. Und zwar zwischen Efringenkirchen und dem Dreieck Neuenburg. 2 Kilometer sind es da immer noch. 10 Minuten müsst ihr mehr einplanen.
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14: Die Blitzer stehen auf der B3 in Freiburg Richtung Denzlingen, kurz vor dem Kreuz Denzlingen im 100er. Dann haben wir einen in Waldkirch, Freie Straße im 30er. Zwischen Oberalpfen und Unteralpfen stehen sie in der Leiterbachstraße im 50er und in Freiburg blitzen sie in der Elsässer Straße aus einem dunklen Caddy im 30er. Das hat Andi gemeldet. Vielen Dank dafür. Falls ihr auch noch was seht, Staus oder Blitzer, ruft gern durch und sagt Bescheid oder schickt uns eine WhatsApp an die

0: 0800 50 60 106. Ich wünsche euch allen eine gute Fahrt.
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0: Tag in Baden. Ich wünsche euch einen tollen Start ins Wochenende und noch bis einschließlich Montag läuft die Frühjahrsmesse auf dem Freiburger Messegelände. Heute mit einem ganz besonderen Tag für alle Großeltern. Heute ist Oma, Opa, Enkeltag mit vielen Aktionen für diese großartige Familienkombi. Und weil die so klasse ist, wollten wir mal von den Kids wissen, was macht die Zeit mit Oma und Opa eigentlich so besonders?
1: Weil meine Oma gibt es immer eine Süßigkeit für mich.
2: Bei Oma und Opa bringe ich immer Trampolin.
0: Oh, und was sagt ihr? Was machen Oma und Opa eigentlich besser als Mama und Papa? 0800 50 60 106. Schickt uns gerne eine Sprachnachricht. Und für alle Oma und Opas, die heute mit den Kleinen auf die Frühjahrsmess gehen, wir wünschen euch ganz, ganz viel Spaß dabei. Natürlich auch allen anderen, die heute noch die Frühjahrsmess genießen. Bis einschließlich Montag habt ihr die Gelegenheit. Und das Wetter, das wird absolut Hammer. Und hier geht mir das Herz auf. Ich kriege gerade eine Gänsehaut. Wie immer bei den Fawn & Blondes. What's up? Das ist meine Jugend. 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
8: Findet ihr es auch so warm? Es ist richtig Sommer, bis zu 24 Grad heute bei uns, zum Beispiel hier in Freiburg. Und auch morgen wird es warm und übermorgen wird es warm. Und das ganze Pfingstwochenende richtig sommerlich, bald sogar mit über 30 Grad.
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9: Mit Benjamin Resetz. Hallo, schönen guten Tag. Wer heute in Baden mit dem Auto unterwegs ist, braucht Zeit und Geduld. Die Pfingstferien und das lange Pfingstwochenende stehen an. Es wird also voll auf den Straßen hier in der Region, besonders heute Nachmittag. Melanie Mikula vom ADAC weiß, auf welchen Straßen besonders viel los ist. Sie sagte Baden FM:
10: Sehr voll wird es vor allem auf den klassischen Reiserouten Richtung Süden und Alpenraum. Aber auch die Strecken an die Nord- und Ostsee werden stark belastet sein. Im Ausland rechnen wir vor allem in Österreich auf der Brennerroute und rund um den Fernpass mit langen Verzögerungen.
9: Wer die Staus meiden will, der sollte am besten möglichst spät heute Abend oder morgen ganz früh losfahren. Nach einem massiven Cyberangriff auf 4 Unikliniken in Baden-Württemberg, darunter auch die Uniklinik Freiburg, hat der dabei attackierte externe Dienstleister Unimed sein Bedauern ausgedrückt. Ob es einen Erpressungsversuch der Hacker gegeben hatte, wurde nicht gesagt. Es wurden Daten von insgesamt 72.000 Patienten gestohlen. 54.000 Patienten der Freiburger Uniklinik sind betroffen und werden persönlich darüber informiert. Außer Freiburg sind auch die Kliniken in Ulm, Heidelberg und Tübingen betroffen. Nicolas Chico Höfler kehrt zurück in die zweite Mannschaft des SC Freiburg. Der 36-jährige Mittelfeldspieler, der in der Freiburger Fußballschule seine Karriere begonnen und sie direkt nach dem Europa-League-Endspiel von Istanbul beendet hat, blickt auf über 382 Pflichtspiele als Profi zurück. Jetzt will er mit seiner Erfahrung der U23 in der Regionalliga helfen. Er soll eine zentrale Rolle im Team einnehmen, schreibt der SC. Und für die Fans bedeutet das, sie können ihrem Chico auch in Zukunft noch beim Kicken zuschauen. 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
8: Auf der A5 Richtung Basel zwischen Offenburg und Freiburg Nord haben wir 13 Kilometer Stop and Go, da geht's 20 Minuten länger. A5 Richtung Karlsruhe zwischen Efringenkirchen und Dreieck Neuenburg 3 Kilometer Stau, eine Viertelstunde Zeitverlust. A5 Richtung Basel wieder zwischen Freiburg Mitte und Bad Krozingen 2 Kilometer Stau, Da dauert es

0: 10 Minuten länger, 20 Minuten länger auf der B3 Richtung Lahr zwischen Herbolzheim und Ringsheim, B33 Richtung Offenburg zwischen Hausach West und Haslach-Schnellingen eine Viertelstunde, auch eine Viertelstunde auf der B33 Richtung Donaueschingen zwischen Steinach und Haslach im Kinzigtal.
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0: Und Blitzer haben wir auch mehr als genug. Freiburg-Zähringen, Auffahrt auf die B3 Richtung Emmendingen. Im 50er stehen sie. A5, Höhe Weil am Rhein, Richtung Freiburg beim Zollübergang. Im 60er haben sie wieder ganz fies einen hingestellt. In Bleibach an der B294 auf Höhe vom Schießbrückle stehen sie im 70er. Oder auf der Leiterbachstraße zwischen Oberalpfen und Unteralpfen im 50er haben sie sich auch noch hingestellt. Und das war's auch noch lange nicht. 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
2: Und weil es so viel Spaß macht, spielen wir gleich die nächste Runde unseres Ja-Nein-Quizzes. Was passiert da? DJ Matze stellt euch Fragen, richtig viele davon. Die sind total einfach, die Fragen sind überhaupt nicht das Problem. Das Problem ist, ihr dürft weder mit Ja, Nein noch mit Vielleicht antworten. Wenn ihr mal mitspielen wollt, alle Infos auf baden.fm. Musik habe ich jetzt vom wunderbaren John Legend. Ein ganz sentimentaler Song. All of Me. Und Halli Hammerstone ist dabei. To Love Somebody. Die gibt's vorneweg.
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1: Wir spielen mit euch und es bringt ganz viel gute Laune in euren Tag. Jeden Tag, Montag bis Freitag um kurz nach 10, kurz nach 13 und kurz nach 17 Uhr. Registriert euch einfach auf baden.fm und zockt gegen mich. Hat auch der Lukas aus Kaltenbach gemacht. Das ist so die Ecke Malzburg-Marzell.
2: Genau.
1: Aha. Sag mal, du bist ab und zu beim SC Freiburg. Achtung, komm, wir singen mal eine Runde. SC Freiburg vor, immer wieder.
2: Vor, immer wieder vor. SC Freiburg vor.
1: Jawohl, wir drücken die Daumen für den SC und ich drücke jetzt auch die Daumen für dich. Hier sind die Spielregeln. Ich möchte ab jetzt eine Minute kein Ja, kein Nein und kein Vielleicht hören. Sagst du es doch, hast du verloren. Und lass dir nicht länger als eine Sekunde Zeit mit den Antworten. Soweit alles klar?
2: Alles verstanden.
1: Dann läuft deine Minute ab jetzt. Sag mal, warst du schon mal im Affenwald in Frankreich?
2: Leider bis jetzt noch nicht dazu gekommen.
1: Okay. Würdest du da gerne mal hindüsen?
2: Wahrscheinlich schon.
1: Mhm. Weißt du, wo Rust liegt?
2: Na klar.
1: Warst du da auch schon mal im Europapark?
2: Auf jeden Fall.
1: Hast du da eine Saisonkarte oder?
2: So weit kam es noch nicht.
1: Mhm. Aber würdest du dich auch freuen, wenn du da so, ne?
2: Auf jeden Fall.
1: Ja. Wir senden ja, so wie es aussieht, ab August mal wieder einen Tag lang aus dem Europapark.
2: Das wäre stark.
1: Das wäre stark. Ja, das wäre auch mal cool. Vielleicht kannst du uns ja auch mal besuchen, du. Wer weiß, wer weiß. Du,
2: Das geht auch richtig.
1: Ja, du, ich bin letztens in Kandern gewesen. Das ist ja auch bei euch da um die Ecke, oder?
2: Das ist richtig.
1: Ja, ich bin da in Kandern reingedüst und weißt du, was da passiert ist? Ich bin geblitzt worden.
2: Das ist ärgerlich.
1: Ja, das ist ärgerlich. Weißt du was? Für dich brauchst du gar nicht ärgerlich sein. Du hast gewonnen. Mega. Damit geht eine exklusive knallrote Ja-Nein-Quiz-Tasse an dich mit meiner Unterschrift.
2: Perfekt.
1: Und dazu bekommst du noch eine Thermobag von Zitzelsberger für dein nächstes Picknick.
2: Wunderbar.
1: Und ihr könnt auch mitmachen. Ganz einfach auf baden.fm.
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14: Wenn wir so aus dem Fenster schauen, dann strahlt uns die Sonne entgegen. Ein paar Quellwolken kann es aber immer auch mal geben. Zum Beispiel in Tottnau-Berg gerade ist es so ein bisschen diesig. Warm ist es überall mit Temperaturen über 20 Grad. Bei uns hier unten in Freiburg sind es im Moment 24, oben genau 20 Grad, zum Beispiel auf dem Bällchen. Und die kommenden Tage, die werden richtig, richtig sommerlich. Die Wolken verschwinden, auch die allerletzten. Wir haben durchgehend strahlenden Sonnenschein und kratzen an der 30 Grad Marke oder durchbrechen sie sogar.
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14: Staus haben wir jede Menge. A5 Richtung Basel zwischen Freiburg-Mitte und Bad Krozingen. 6 Kilometer, dreiviertel Stunde dauert es dort länger. Und zwischen Offenburg und Thieningen 6 Kilometer Stop and Go, da sind es 10 Minuten. A5 Richtung Karlsruhe zwischen Dreieck Weil am Rhein und Dreieck Neuenburg. 3 Kilometer Stau, 20 Minuten geht es dort länger. Und dann haben wir die B34 Richtung Schaffhausen zwischen Dogern und Waldshutingen-Schmittenau, wo es immer so eng ist. Im Moment. Moment 20 Minuten Zeitverlust dort, 20 Minuten auch auf der B33 Richtung Offenburg zwischen Hausach-West und Haslach-Schnellingen, B3 Richtung Lahr zwischen Herbolzheim und Ringsheim eine Viertelstunde, B33 Richtung Donaueschingen zwischen Steinach und Haslach im Kinzigtal eine Viertelstunde, B317 Richtung Tottenham.

0: Stadtnau zwischen Hausen im Wiesental und Zell im Wiesental 10 Minuten oder B3 Richtung Lahr zwischen Hugsweier und Dinglingen. Ebenfalls 10 Minuten dauert es da länger.
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0: B3, Freiburg Richtung Denzlingen, kurz vorm Kreuz Denzlingen im 100er stehen sie. B294, Bleibachhöhe, Schießbrückle im 70er haben sie einen hingestellt. Das haben wir hier noch Freiburg-Zähringen, Auffahrt auf die B3 Richtung Emdingen im 50er haben wir einen. In Freiburg in der Elsässerstraße aus dem dunklen Caddy raus im 30er. Zwischen Oberalpfen und Unteralpfen in der Leiterbachstraße im 50er stehen sie. Auf der B317 Richtung Tottnau an der Bushaltestelle Pass. Straße beidseitig im 50er und so weiter. Wir können uns kaum retten vor Blitzern. Schaut auch gerne mal auf unserer Homepage oder in der Baden FM App vorbei. Gute Fahrt.
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2: Rein geht's in ein langes Pfingstwochenende. Hier ist Baden FM am Freitag und mit dabei, heute relativ ungewohnt, Mariella Mischial.
3: Hallo.
2: Hallöchen.
3: Schön, dass wir wieder hier Sendungen zusammen machen.
2: Ja, wohl auch wieder mal höchste Zeit. Chefin hat gesagt, heute geben wir mal so richtig Gas.
3: Yes.
2: Achtung, Mariella, Achtung. Ja, es ist, ihr erkennt's, oder? DSDS. Mhm. Mariella, und das hat auch einen Grund, warum du bei mir in der Sendung bist.
3: Ja.
2: Erzähl.
3: Und zwar ist ja vor kurzem die 21. Staffel von DSDS zu Ende gegangen. Mhm. Und wir dachten, hey, wir haben doch auch vor ein paar Wochen zusammen so was richtig Cooles gemacht. Wir haben bei Dieter Bohlen in Freiburg auf der Bühne moderiert. Und da haben wir ja natürlich ganz viele coole ehemalige DSDS-Sieger und Kandidaten kennengelernt. Mhm. Einer davon ist Christian Jacob. Der hat 2024 gewonnen. Also er ist quasi der zweitaktuellste Gewinner,
2: ja. Nachdem
3: der dieses Jahr gewonnen hat.
2: Ja.
3: Und der ist heute Abend bei uns in der Sendung und redet mit uns über DSDS, ob er das jetzt verfolgt hat, über seinen neuen Song, den er vor kurzem rausgebracht hat und einfach, ja, was das so ausmacht im Leben als DSDS-Sternchen.
2: Ja, das interessiert uns alle und vor allem auch vielleicht unsere Hörer. Wenn ihr Fragen habt, schickt sie einfach jetzt schon mal her, gerne per WhatsApp an die
3: 0800 50 60 106.
2: Boah, ich bin ein bisschen aufgeregt. So ein Promi heute Abend wieder hier bei uns, DSDS, wow, mega. Also wir freuen uns drauf und wie gesagt, ganz, ganz wichtig, einschalten und hey, und dann geht's endlich dann in ein richtig schönes, langes Pfingstwochenende. Gerade Christian, das ist herrlich.
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7: Also inzwischen hat sich überall die Sonne durchgesetzt. Wir haben nur noch echt wenige Wolken am Himmel. Das Ganze bei sehr angenehmen Temperaturen. 24 Grad zum Beispiel in Kenzingen, 20 Grad in Breitnau im Schwarzwald. Und auch die kommenden Tage wird es richtig schön und sommerlich. Morgen schon bis zu 28 Grad und viel Sonne. Am Sonntag sind dann sogar über 30 Grad drin.
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8: Mit Benjamin Resetz. Hallo, schönen guten Tag. Bei einem Stromausfall gestern in Freiburg ist es zu Verkehrsbehinderungen und langen Staus gekommen. Straßenbahnen blieben stehen, mehrere Ampelanlagen fielen aus. Auch knapp 10.000 Haushalte waren von dem Blackout betroffen. Ursache waren Arbeiten beim Strombetreiber im Stadtteil Stühlinger. Badenova konnte die Stromversorgung innerhalb von 3 Minuten wiederherstellen, jedoch blieben die Auswirkungen in der Stadt länger spürbar. Der Energieversorger hat sein Bedauern ausgedrückt. Offenburg trägt ja 2032 die Landesgartenschau aus. Das ist noch lange hin, könnte man da denken. In Offenburg weiß man aber, schon jetzt müssen die Bauprojekte dafür in Angriff genommen werden. Heute war Spatenstich für den Sportpark Süd. Das Karl-Heitz-Stadion soll in die Südstadt ziehen, aber das ist noch lange nicht alles, wie Oberbürgermeister Marco Steffens erklärt.
9: Der Sportpark ist mehr als nur ein Stadion, was hier gebaut wird. Zum einen gibt es ein neues Stadion, es gibt Sportplätze, aber wir wollen vor allem die Gesellschaft zusammenbringen. Offenburgs Bürgerschaft tauscht sich statistisch betrachtet alle 7 Jahre einmal aus. Und Sport integriert die Menschen. Und gerade in diesen Zeiten brauchen wir mehr Gemeinschaft. Und diese Gemeinschaft, die soll hier gelebt werden. Und insofern ist das schon ein Riesenprojekt. Wir investieren hier rund 40 Millionen Euro in neue Sportstätten, in eine Parkanlage, die am Ende 16 Hektar umfassen wird.
8: Im Sportpark Süd sollen Trainingsflächen für Vereine, aber auch jede Menge Freizeitsportanlagen entstehen. In Basel hat ein unbekannter Autofahrer am Donnerstagmorgen wohl versucht, 2 Mädchen in sein Auto zu ziehen. Ein 8-jähriges Mädchen konnte dem ersten Versuch entkommen, während ein 7-jähriges Mädchen durch Rufe um Hilfe Passanten alarmierte und so einen zweiten Übergriff verhinderte. Die Polizei sucht nun Hinweise aus der Bevölkerung, da der Täter in einem weißen sportlichen Auto geflohen ist. Neuzugang für den EHC Freiburg. Eishockeyverteidiger Tim Setzemski wechselt von den Lausitzer Füchsen aus Weißwasser zu den Wölfen. Vorher war er bei den Ravensburg Tower Stars unter Vertrag. Setzemski ist 27 Jahre alt und überzeugt durch seine Vielseitigkeit und sein Spielverständnis, heißt es im Scouting-Bericht der Freiburger. 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
7: Yes, das ist Maria. A5 Richtung Basel zwischen La und Bad Krozingen. Inzwischen 13 Kilometer Stop and Go. Das bedeutet über 1 Stunde Zeitverlust dort. Auf der A5 Richtung Karlsruhe zwischen Efringenkirchen und dem Dreieck Neuenburg haben wir 3 Kilometer Stau, sind so knapp 25 Minuten länger. 1/4 Stunde etwa auf der B33 Richtung Offenburg zwischen Haus West und Haslach-Schnellingen wegen dichten Verkehr. Auf der B31 Richtung Donau-Eschingen zwischen Kirchzarten

0: und Falkensteig, auch so knapp eine Viertelstunde.
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0: In Freiburg, Zähringen, bei der Auffahrt auf die B3 Richtung Emdingen im 50er. Ihr kennt die Stelle, da ganz am Anfang haben sie sich ganz fies auf die Lauer gelegt. In Freiburg selbst in der Elsässerstraße aus einem dunklen Caddy raus. Im 30er machen sie teure Fotos. Oder zwischen Oberalpfen und Unteralpfen in der Leiterbachstraße stehen sie auch im 50er. Eine komplett Übersicht mit allen Blitzern und allen Verkehrsmeldungen, es sind doch ziemlich viele, findet ihr jederzeit auf unserer Homepage oder in der Baden FM App. Allen unterwegs eine gute Fahrt.
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2: Ja, kurz nach 14 Uhr. Der SC hängt vielen in Südbaden sicher noch in den Knochen. Ja, so ein Finale nimmt man emotional natürlich nicht einfach mit einem Schulterzucken weg. Aber der Freitag läuft, das Wochenende steht vor der Tür, draußen richtig gutes Wetter. Und wir gehen jetzt in dieses extra lange Wochenende mit viel Musik. Allen deinen Lieblingssongs, Paul Young ist mit am Start, Come Back and Stay. Und jetzt die Power 3 für dreimal frei. David Guetta, Teddy's Rims und Tones and I. Gone, gone, gone.
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2: Lenny Kravitz, Again, ist für mich nicht nur ein Song, sondern auch ein Stück Lebensphilosophie. Ich erinnere mich an einen besonderen Moment, als ich mit meinen beiden Kindern im Auto unterwegs bin. Wir fahren mal wieder durch den Schwarzwald. Das Fenster offen, der Wind weht und dieser Song im Radio. In Kravitz Text geht es um Verlust, aber auch um Neuanfänge. Und genau das ist es, was mich immer wieder fasziniert. Again hat mich in einer Zeit begleitet, in der ich viel über die zweite Chance im Leben nachdenke. Nicht nur für mich, sondern auch für meine Kinder. Sie haben erlebt, wie ich nach meiner Scheidung wieder neu angefangen habe. Und auch sie lernen, dass das Leben immer wieder neue Wege eröffnet. Wenn ich heute im Auto sitze und Lenny Kravitz mit Again läuft, dann weiß ich, dass wir immer wieder zusammenfinden. Egal, was uns das Leben bringt.
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2: 25 Grad im Moment in Freiburg, 21 Grad in Tottnauberg oder 22 Grad in Rheinfelden. Wir haben einfach richtig schöne frühlingshafte bis sommerliche Temperaturen. Die Sonne scheint, ein paar Wölkchen sind noch am Himmel, die verziehen sich aber bis morgen. Dann bekommen wir schon bis zu 28 Grad. Und am Sonntag knacken wir dann örtlich sogar schon die 30-Grad-Marke und dann wird es zum ersten Mal so richtig hochsommerlich dieses Jahr.
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2: Auf den Straßen ist zum Ferienbeginn natürlich jede Menge los. A5 Richtung Basel zwischen Appenweier und Bad Krozingen. 11 Kilometer Stop and Go. Das dauert mindestens eine Stunde länger. A5 Richtung Karlsruhe zwischen Dreieckweil am Rhein und Dreieck Neuenburg. 3 Kilometer Stau. Viertelstunde geht's da länger. Und dann kommen die Bundesstraßen. B33 Richtung Offenburg zwischen Hausach West und Haslach im Kinzigtal eine Viertelstunde. B317 Richtung Tottnau zwischen Schopfheim und Zell im Wiesental eine Viertelstunde. Auch eine Viertelstunde B31 Richtung Donaueschingen zwischen Kirchzarten und Falkensteig. B3 Richtung Weil am Rhein zwischen Eschbach und Heitersheim 10 Minuten. B31 Richtung Freiburg zwischen Schallstadt und Freiburg Süd 10 Minuten ebenfalls. Und der Rest ist überschaubar. Da sind es immer so 5 Minuten, wenn ihr da mal irgendwo drin steht.
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2: A5 Richtung Karlsruhe, Weil am Rhein, direkt nach dem Zollübergang, noch im 60er haben sie einen Blitzer hingestellt. Ganz fies. B294 Höhe Schießbrückle im Bleibach, im 70er stehen sie. Oder B3 Richtung Denzlingen, kurz vorm Kreuz Denzlingen im 100er. Das nur die drei aktuellsten. Es gibt noch viel, viel, viel, viel, viel, viel mehr. Schaut da auch gerne mal auf unserer Homepage oder in der Baden FM App vorbei. Da ist alles für euch aufgelistet. 0800 50 60 106, wenn ihr noch was gesehen habt. Allen unterwegs eine gute Fahrt.
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0: Da, Pfingsten kommt schneller als man denkt. Hier ist Baden FM am Freitagnachmittag. Ja, Pfingsten steht vor der Tür. Viele sind schon in Feierlaune. Die meisten freuen sich auf den freien Montag. Aber jetzt mal ganz ehrlich, was feiern wir an Pfingsten eigentlich genau? Also nicht nur Montag frei, ausschlafen, Grill an und fertig. Wir wollen es wissen und haben uns mal bei euch in Baden umgehört. Warum feiern wir Pfingsten?
1: Da mussten wir, glaube ich, auf die Sprünge helfen. Bei Gott, ich weiß es leider nicht.
2: Und dann der Heilige Geist? Keine Ahnung.
3: Keine Ahnung.
2: Du auch nicht, das tut mir leid.
4: Klar, das ist ein religiöses, christliches Fest. Pentecost auf Englisch.
0: Wisst ihr mal, die Älteren, die wissen es. Aber einer weiß es ganz genau. Dieter Waldraff von der Erzdiözese in Freiburg.
5: Traditionell feiern Christen an Pfingsten so etwas wie den Geburtstag der Kirche. Die Bibel überliefert, dass sich die Anhänger von Jesus aus Angst eingeschlossen haben und der Geist Gottes hat ihnen wieder Mut gemacht. Sie haben sich in allen Sprachen verständigen können.
0: So, kleine Pfingstnachhilfe damit erledigt. Jetzt könnt ihr am Dienstag sehr souverän nicken, wenn jemand fragt, was Pfingsten eigentlich bedeutet. Und ihr wisst immer so ein bisschen mehr als der Kollege nebenan. Dank Baden FM.

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22: Schön ist es draußen mit Temperaturen deutlich über der 20-Grad-Marke überall bei uns in Baden. Die Sonne scheint, die geht auch so schnell nicht mehr weg. Morgen dann schon Temperaturen bis zu 28 Grad und Sonnenschein.

0: und übermorgen knacken wir dann sogar die 30 Grad.
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0: Mit Benjamin Resetz. Hallo, schönen guten Tag. Wer heute in Baden-Württemberg einkaufen gehen will, der könnte bei einigen Läden vor verschlossenen Türen stehen. Es wird nämlich im Einzelhandel gestreikt. Ruth Strädling aus der Baden-FM-Nachrichtenredaktion. Worum geht's dabei?
2: Die Gewerkschaft Verdi fordert für die Mitarbeiter 300 Euro mehr Lohn und 150 Euro mehr Ausbildungsgehalt für die Azubis. Es gab schon eine Verhandlungsrunde, da haben die Arbeitgeber aber noch kein Angebot vorgelegt. Mit dem Streik will Verdi jetzt den Druck erhöhen. Gestreikt wird heute hier in Baden in der Region Freiburg und zwar bei Kaufland, H&M, Zara, Primark, IKEA, Obi und Mediamarkt.
0: Bei einem Stromausfall gestern in Freiburg ist es zu Verkehrsbehinderungen gekommen. Straßenbahnen blieben stehen, mehrere Ampelanlagen fielen aus. Auch knapp 10.000 Haushalte waren von dem Blackout betroffen. Ursache waren Arbeiten beim Strombetreiber im Stadtteil Stühlinger. Die Badenova bedauert den Vorfall. In Weil am Rhein ist ein 28-jähriger Franzose gestern am Grenzübergang mit einem großen Waffenarsenal in eine Kontrolle der Bundespolizei geraten. Der Mann gab an, nur ein Teppichmesser dabei zu haben und zum Shisha-Rauchen nach Deutschland zu fahren. Sein Auto wurde durchsucht, wobei die Beamten 13 Messer, eine Säge und eine sogenannte Garotte fanden, also einen Würgedraht. Für 7 der Messer hatte der Mann keinen Waffenschein. Würgewaffen sind in Deutschland sowieso verboten. Die Waffen wurden ihm abgenommen und ihn erwartet eine Anzeige wegen Verstoßes gegen das Waffengesetz. Neuzugang bei den SC Freiburg Frauen. Der Sportclub verpflichtet Abwehrspielerin Emma Memminger. Die Außenverteidigerin hat bereits in der U15, U17 und U19 Nationalmannschaft der Frauen gespielt. Der SC Freiburg betont, dass Memminger als Beidfüßerin eine gute Ergänzung ist, weil sie sowohl links als auch rechts in der Abwehr eingesetzt werden kann. 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
0: A5 Richtung Basel zwischen Freiburg-Nord und Bad Krozingen. 11 Kilometer, Stau, eine Stunde Zeitverlust dort. A5 Richtung Karlsruhe zwischen Efringenkirchen und Dreieck Neuenburg. 2 Kilometer Stau, da dauert es eine Viertelstunde länger. 20 Minuten auf der B33 Richtung Donaueschingen zwischen Steinach und Haslach im Kinzigtal. Eine Viertelstunde auf der B317 Richtung Ottnau zwischen Schopfheim West und Zell im Wiesental. B31 Richtung Freiburg zwischen Schallstadt und Freiburg Süd eine Viertelstunde. B3 Richtung Laa zwischen Hugsweier und Dinglingen eine Viertelstunde. B34 Richtung Schaffhausen zwischen Dogern und Waldshutingen-Schmittenau 10 Minuten. Und B31 Richtung Freiburg zwischen Oberrimsingen und Bad Krozingen auch 10 Minuten. Und das sind mal die längsten.
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0: Aber keine Sorge, wenn die Straße mal frei ist, denn wir haben auch 50.000 Blitzer gefühlt. Wir haben in Waldkirch in der Freien Straße im 30er einen. A5, direkt beim Grenzübergang, beim Zollübergang Weil am Rhein, wenn ihr nach Deutschland rein fahrt, im 60er haben sie sich hingestellt. B3 Richtung Denzlingen, kurz vorm Kreuz Denzlingen, noch in Freiburg im 100er. Stehen sie. Und wir hatten noch einen in Freiburg-Zähringen bei der Auffahrt auf die B3 Richtung Emmendingen im 50er. In Freiburg in der Elsässerstraße im 30er stehen sie oder zwischen Oberalpfen und Unteralpfen in der Leiterbachstraße im 50er. Und das sind auch nur einige der Blitzer. Eine Komplettübersicht findet ihr jederzeit auf unserer Homepage oder in der Baden FM App. Allen unterwegs eine gute Fahrt.
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7: Wir nennen den Freitag um in Feel Good Friday. Heute bei Baden FM, weil das Wetter spielt mit. Südbaden geht in ein richtig warmes Wochenende. Und wenn ihr noch überlegt, was ihr machen könnt, wir schauen in 10 Minuten drauf auf den Baden FM Wochenendausblick. Unter anderem haben wir da die Freiburger Messe. Die geht jetzt ins letzte Wochenende. Heute ist nämlich dort der Oma-Opa-Enkeltag. Also perfekt für Familien, die nochmal gemeinsam über den Platz laufen wollen. Was sonst noch geht bei uns in der Region, das hört ihr gleich in 10 Minuten.

0: Wochen nach allen deinen Lieblingssongs. DNCE ist am Start mit Cake by the Ocean. Damit grooven wir uns schon mal rein in die Hitzewelle. Und Taylor Swift geht jetzt los. Da schreien die Teenies. Auf geht's, neuer Song.
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1: Ich meine, gutes Wetter haben wir ja auf jeden Fall am Wochenende. Da geht's raus, zum Beispiel nach Freiburg. Da läuft noch bis Montag die Freiburger Mess. Über 100 Schausteller, Fahrgeschäfte und Buden sind da am Start. Also alles von Zuckerwatte bis Adrenalin. Und zum großen Finale gibt's am Montag das große Feuerwerk. Also perfekt für Familien, Freunde oder einfach alle, die nochmal gerne ein bisschen Messgefühl schnuppern möchten. Außerdem, morgen Abend könnt ihr auch gerne gehen ins Jazzhaus nach Freiburg. Da wird's tanzbar bei Party Disco Number One. Treffen Disco-Klassiker auf moderne House- und Disco-Sounds. Also ABBA-Vibe, Spiegelkugeln, Gewölbekeller und Beats, bei denen man sehr schwer stillstehen kann. Da könnt ihr auch gerne morgen

Abend vorbeischauen im Jazzhaus in Freiburg oder das komplette Wochenende nach Stegen fahren. Da läuft nämlich das Pfingstsportfest. Tagsüber gibt es da Fußballturniere auf dem Sportplatz und abends dann mit Live-Musik und Live-Bands im Festzelt. Also klassisch Sport, Musik, Leute treffen und einfach ein gutes Dorf- und Festwochenende. Kurz gesagt, ihr müsst nur noch entscheiden, worauf ihr mehr Lust habt.

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16: Mit Benjamin Resetz. Hallo, schönen guten Tag. Wer heute in Baden mit dem Auto unterwegs ist, braucht Zeit und Geduld. Die Pfingstferien und das lange Pfingstwochenende stehen an. Es wird also voll auf den Straßen hier in der Region, besonders heute Nachmittag. Melanie Mikula vom ADAC weiß, auf welchen Straßen besonders viel los ist. Sie sagte Baden FM:
17: Sehr voll wird es vor allem auf den klassischen Reiserouten Richtung Süden und Alpenraum. Aber auch die Strecken an die Nord- und Ostsee werden stark belastet sein. Im Ausland rechnen wir vor allem in Österreich auf der Brennerroute und rund um den Fernpass mit langen Verzögerungen.
16: Wer die Staus meiden will, der sollte am besten möglichst spät heute Abend oder morgen ganz früh losfahren. Nach einem massiven Cyberangriff auf 4 Unikliniken in Baden-Württemberg, darunter auch die Uniklinik Freiburg, hat der dabei attackierte

0: externe Dienstleister Unimed sein Bedauern ausgedrückt. Ob es einen Erpressungsversuch der Hacker gegeben hatte, wurde nicht gesagt. Es wurden Daten von insgesamt 72.000 Patienten gestohlen, 54.000 Patienten der Freiburger Uniklinik sind betroffen und werden persönlich darüber informiert. Außer Freiburg sind auch die Kliniken in Ulm, Heidelberg und Tübingen betroffen. Nicolas Chico Höfler kehrt zurück in die zweite Mannschaft des SC Freiburg. Der 36-jährige Mittelfeldspieler, der in der Freiburger Fußballschule seine Karriere begonnen und sie direkt nach dem Europa-League-Endspiel von Istanbul beendet hat, blickt auf über 382 Pflichtspiele als Profi zurück. Jetzt will er mit seiner Erfahrung der U23 in der Regionalliga helfen. Er soll eine zentrale Rolle im Team einnehmen, schreibt der SC. Und für die Fans bedeutet das, sie können ihrem Chico auch in Zukunft noch beim Kicken zuschauen. 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
3: Am Nachmittag zeigt sich Freiburg mit heißen 27 Grad und nahezu wolkenlosem Himmel. Am Samstagmorgen sind im Breisgau bis zu 15 Grad zu erwarten. Im Laufe des Tages steigen die Temperaturen erneut auf bis zu 26 Grad, begleitet von einem unbedeckten Himmel.
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3: A5 Karlsruhe Richtung Basel zwischen Freiburg Nord und Bad Krozingen 10 Kilometer Stau, mindestens 29 Minuten Zeitverlust. A5 Basel Richtung Karlsruhe zwischen Efringen-Kirchen und Dreieck Neuenburg 3 Kilometer Stau, mindestens 17 Minuten Zeitverlust. A5 Basel Richtung Karlsruhe zwischen Freiburg-Mitte und Rust 6 Kilometer Stop'n'Go, mindestens 11 Minuten Zeitverlust. B33 Offenburg Richtung Donaueschingen zwischen Steinach und Hausach-West dichter Verkehr, mindestens 17 Minuten Zeitverlust. Waldshut-Tingen, B34 zwischen Dogern und Grenzübergang Rheinbrücke, dichter Verkehr, mindestens 16 Minuten Zeitverlust. B33 Donaueschingen Richtung Offenburg zwischen Hausach-West und Haslach im Kinzigtal, dichter Verkehr, mindestens 14 Minuten Zeitverlust. B317 Lörrach Richtung Tottnau zwischen Hausen im Wiesental und Zell im Wiesental, dichter Verkehr, mindestens 12 Minuten Zeitverlust. Wir wünschen eine sichere Fahrt, kommt gut an euer Ziel.
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3: In Ettenheim in der Orschweierer Straße wird geblitzt, hier gelten 50. Noch ein Blitzer steht in Freiburg in der Oberrieder Straße, 40 ist hier die Höchstgeschwindigkeit. In Zell im Wiesental stehen sie gerade saufert, erlaubt sind 50.
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1: Die Freiburger Mess wirkt sehr neu mit den ganzen Lichtern und Fahrgeschäften. Aber die Geschichte von der Freiburger Mess, die beginnt vor über 600 Jahren. Denn schon 1379 erhielt Freiburg vom böhmischen König Wenzel das Recht, einen Jahrmarkt abzuhalten. Damals ging es vor allem ums Handeln, Lebensmittel, Stoffe, Waren aus der Region. Aber mit der Zeit kamen Gaukler, Artisten und viele Essensstände dazu und aus der Warenmesse wurde langsam ein Ort für Unterhaltung. Die eigentliche Mess, wie wir sie heute kennen, begann dann 1927.

0: Im Stühlinger. Seit 1999 findet die Freiburger Messe auf dem Gelände der Messe statt, mit großen Attraktionen, Fahrgeschäften und natürlich ganz viel Zucker und Spaß. Eure Marielle Mischial.
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3: Mit Benjamin Resetz. Hallo, schönen guten Tag. Bei einem Stromausfall gestern in Freiburg ist es zu Verkehrsbehinderungen und langen Staus gekommen. Straßenbahnen blieben stehen, mehrere Ampelanlagen fielen aus. Auch knapp 10.000 Haushalte waren von dem Blackout betroffen. Ursache waren Arbeiten beim Strombetreiber im Stadtteil Stüdinger. Badenova konnte die Stromversorgung innerhalb von 3 Minuten wiederherstellen, jedoch blieben die Auswirkungen in der Stadt länger spürbar. Der Energieversorger hat sein Bedauern ausgedrückt. Offenburg trägt ja 2032 die Landesgartenschau aus. Das ist noch lange hin, könnte man da denken. In Offenburg weiß man aber, schon jetzt müssen die Bauprojekte dafür in Angriff genommen werden. Heute war Spatenstich für den Sportpark Süd. Das Karl-Heitz-Stadion soll in die Südstadt ziehen, aber das ist noch lange nicht alles, wie Oberbürgermeister Marco Steffens erklärt.
4: Der Sportpark ist mehr als nur ein Stadion, was hier gebaut wird. Zum einen gibt es ein neues Stadion, es gibt Sportplätze, aber wir wollen vor allem die Gesellschaft zusammenbringen. Offenburgs Bürgerschaft tauscht sich statistisch betrachtet alle 7 Jahre einmal aus. Und Sport integriert die Menschen. Und gerade in diesen Zeiten brauchen wir mehr Gemeinschaft. Und diese Gemeinschaft, die soll hier gelebt werden. Und insofern ist das schon ein Riesenprojekt. Wir investieren hier rund 40 Millionen Euro in neue Sportstätten, in eine Parkanlage, die am Ende 16 Hektar umfassen wird.
3: Im Sportpark Süd sollen Trainingsflächen für Vereine, aber auch jede Menge Freizeitsportanlagen entstehen. In Basel hat ein unbekannter Autofahrer am Donnerstagmorgen wohl versucht, 2 Mädchen in sein Auto zu ziehen. Ein 8-jähriges Mädchen konnte dem ersten Versuch entkommen, während ein 7-jähriges Mädchen durch Rufe um Hilfe Passanten alarmierte und so einen zweiten Übergriff verhinderte. Die Polizei sucht nun Hinweise aus der Bevölkerung, da der Täter in einem weißen sportlichen Auto geflohen ist. Neuzugang für den EHC Freiburg. Eishockeyverteidiger Tim Setzemski wechselt von den Lausitzer Füchsen aus Weißwasser zu den Wölfen. Vorher war er bei den Ravensburg Tower Stars unter Vertrag. Setzemski ist 27 Jahre alt und überzeugt durch seine Vielseitigkeit und sein Spielverständnis, heißt es im Scouting-Bericht der Freiburger. 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
7: Am Nachmittag zeigt das Thermometer in Schlingen heiße 27 Grad bei wolkenlosem Himmel. In Schluchsee wurden gerade 23 Grad gemessen, ebenfalls ohne Wolken. Für den Morgen in der Rheinebene sind Temperaturen bis zu 14 Grad zu erwarten. Der Tageshöchstwert liegt bei 26 Grad, begleitet von wolkigem Himmel.
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7: A5 Basel Richtung Karlsruhe zwischen Riegel und Herbolzheim Gefahr durch kaputtes Fahrzeug. A5 Basel Richtung Karlsruhe zwischen Freiburg Mitte und Herbolzheim 9 Kilometer Stau, mindestens 32 Minuten Zeitverlust. A5 Karlsruhe Richtung Basel zwischen Freiburg Nord und Hartheim-Heitersheim 13 Kilometer Stop and Go, mindestens 24 Minuten Zeitverlust. A5 Basel Richtung Karlsruhe zwischen Efringen-Kirchen und Dreieck Neuenburg 3 Kilometer Stau, mindestens 17 Minuten Zeitverlust. A98 Weil am Rhein Richtung Schaffhausen zwischen Lörrach Mitte und Lörrach Ost 2 Kilometer Stau, mindestens 12 Minuten Zeitverlust. B33 Donau-Erschingen Richtung Offenburg zwischen Hausach West und Schnellingen dichter Verkehr, mindestens 19 Minuten Zeitverlust. B33 Offenburg Richtung Donau-Erschingen zwischen Steinach und Haslach im Kinzigtal dichter Verkehr, mindestens 15 Minuten Zeitverlust. B316 Rheinfelden Richtung Lörrach

0: zwischen Rheinfelden-Nollingen und Lörrach-Ost dichter Verkehr, mindestens 14 Minuten Zeitverlust. Wir wünschen eine sichere Fahrt, kommt gut an euer Ziel.
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0: Auf der A5 bei Weil am Rhein steht ein Blitzer. 60 sind hier erlaubt. Noch ein Blitzer steht in Zell im Wiesental. Saufert 50 ist hier die Höchstgeschwindigkeit. Außerdem wird in der St. Michaelstraße in Bad Krotzingen geblitzt. Die Höchstgeschwindigkeit beträgt dort 30.
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2: Der Freitag vor Pfingsten klingt erstmal nach langem Wochenende raus aus dem Alltag, vielleicht in Richtung Urlaub. Auf der Straße heißt das aber leider oft, alle haben dieselbe Idee. Heute treffen Berufsverkehr, Ausflugsverkehr und Ferienstart aufeinander. Und genau deshalb kann es auf den Autobahnen in Baden richtig voll werden. Wo es besonders eng wird und wann ihr vielleicht entspannter durchkommt, das hat mein Kollege Benjamin Reset beim ADAC nachgefragt. Die Antwort dazu in 10 Minuten nach bisschen Musik für ein schönes und warmes Wochenende. Mit Mojo und Lady grooven wir uns langsam rein. Und jetzt die aktuelle von Ray Dalton. Dem ist auch schon warm am Mikrofon. Blood Running.
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1986 mit Genesis und Land of Confusion hier bei Baden FM am Freitagnachmittag. Ja, Freitagnachmittag, schönes langes Wochenende. Es ist aber nicht irgendein Freitagnachmittag. Es ist der Freitag vor dem Pfingstwochenende. Das heißt, für viele Tasche packen, Auto voll und los geht's. Heißt für die Straßen aber auch, es wird ganz schön eng. Denn wenn Ferienstart, Feierabendverkehr und langes Wochenende zusammenkommen, dann ist der Stau schon fast vorprogrammiert. Mein Kollege Benjamin Resetz hat beim ADAC

0: mal nachgefragt, wo es denn besonders voll werden kann und wie ihr vielleicht ein bisschen entspannter durchkommt heute.
1: Heute geht's rund auf den Straßen in Baden. Das Pfingstwochenende beginnt, in Baden-Württemberg und Bayern sogar mit den dazugehörigen Ferien. Und das bedeutet Reiseverkehr, besonders auf den Autobahnen. Heute wird es bis zum späten Abend sehr voll auf den Straßen, meldet auch der ADAC. Da treffen nämlich der Urlaubsverkehr und der Berufsverkehr aufeinander und das sorgt auf jeden Fall wieder für volle Straßen, auch auf den Ausweichrouten. Erst am Samstag ab 15 Uhr beruhigt sich die Situation dann allmählich wieder, glaubt man bei den Verkehrsexperten. Der ruhigste Tag des Wochenendes ist dann erfahrungsgemäß der Sonntag. Stauärmere Strecken suchen wir leider vergeblich. Gerade die A5 ist als Nord-Süd-Achse natürlich ganz stark betroffen. Besonders Richtung Norden sorgen die Baustellen zwischen Riegel und Rust oder zwischen Efringenkirchen und Neuenburg für Staus. Der beste Tipp, die Hauptzeiten meiden und vielleicht erst am Sonntag in den Urlaub fahren. Und wenn es sich nicht anders machen lässt und man heute los muss, genug zu trinken mitnehmen, genügend Zeit einplanen und ruhig bleiben. Wenn man sich aufregt, geht's ja auch nicht schneller.
0: Ganz genau, denn Aufregen macht die A5 leider auch nicht breiter. Für alle, die wegfahren, schönen Urlaub von Baden FM.

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5: Mit Benjamin Resetz. Hallo, schönen guten Tag. Wer heute in Baden-Württemberg einkaufen gehen will, der könnte bei einigen Läden vor verschlossenen Türen stehen. Es wird nämlich im Einzelhandel gestreikt. Ruth Strätling aus der Baden-FM-Nachrichtenredaktion. Worum geht's dabei?
6: Die Gewerkschaft Verdi fordert für die Mitarbeiter 300 Euro mehr Lohn und 150 Euro mehr Ausbildungsgehalt für die Azubis. Es gab schon eine Verhandlungsrunde, da haben die Arbeitgeber aber noch kein Angebot vorgelegt. Mit dem Streik will Verdi jetzt den Druck erhöhen. Gestreikt wird heute hier in Baden in der Region Freiburg, und zwar bei Kaufland, H&M, Zara, Primark, IKEA, Obi und Mediamarkt.
5: Bei einem Stromausfall gestern in Freiburg ist es zu Verkehrsbehinderungen gekommen. Straßenbahnen blieben stehen, mehrere Ampelanlagen fielen aus. Auch knapp 10.000 Haushalte waren von dem Blackout betroffen. Ursache waren Arbeiten beim Strombetreiber im Stadtteil Stühlinger. Die Badenova bedauert den Vorfall. In Weil am Rhein ist ein 28-jähriger Franzose gestern am Grenzübergang mit einem großen Waffenarsenal in eine Kontrolle der Bundespolizei geraten. Der Mann gab an, nur ein Teppichmesser dabei zu haben und zum Shisha-Rauchen nach Deutschland zu fahren. Sein Auto wurde durchsucht, wobei die Beamten 13 Messer, eine Säge und eine sogenannte Garotte fanden, also einen Würgedraht. Für 7 der Messer hatte der Mann keinen Waffenschein. Würgewaffen sind in Deutschland sowieso verboten. Die Waffen wurden ihm abgenommen und ihn erwartet eine Anzeige wegen Verstoßes gegen das Waffengesetz. Neuzugang bei den SC Freiburg Frauen. Der Sportclub verpflichtet Abwehrspielerin Emma Memminger. Die Außenverteidigerin hat bereits in der U15, U17 und U19 Nationalmannschaft der Frauen gespielt. Der SC Freiburg betont, dass Memminger als Beidfüßerin eine gute Ergänzung ist, weil sie sowohl links als auch rechts in der Abwehr eingesetzt werden kann. 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
8: Am Nachmittag wurden in Emmendingen heiße 28 Grad gemessen. Der Himmel zeigt sich fast wolkenlos. Morgen früh fallen die Temperaturen im Breisgau auf bis zu 15 Grad. Im Laufe des Tages steigen die Werte dann auf maximal 26 Grad, wobei auch hier der Himmel wolkenfrei bleibt.
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8: A5 Basel Richtung Karlsruhe zwischen Riegel und Herbolzheim. Gefahr durch kaputtes Fahrzeug. A5 Karlsruhe Richtung Basel zwischen Bad Krozingen und Hartheim-Heitersheim. Gefahr durch kaputtes Fahrzeug. A5 Basel Richtung Karlsruhe im Bereich Freiburg-Mitte. Gefahr durch kaputtes Fahrzeug. A5 Basel Richtung Karlsruhe zwischen Iffringen-Kirchen und Dreieck Neuenburg. 3 Kilometer Stau, mindestens 18 Minuten Zeitverlust. A98, Weil am Rhein Richtung Schaffhausen zwischen Lörrach-Mitte und Lörrach-Ost, 2 Kilometer Stau, mindestens 16 Minuten Zeitverlust. A5, Karlsruhe Richtung Basel zwischen Freiburg-Nord und Hartheim-Heitersheim, 6 Kilometer Stau, mindestens 14 Minuten Zeitverlust. A5, Karlsruhe Richtung Basel zwischen Dreieck Weil am Rhein und Grenzübergang Basel, 1 Kilometer Stau, mindestens 13 Minuten Zeitverlust. A5 Basel Richtung Karlsruhe zwischen Freiburg-Nord und Riegel, 6 Kilometer Stop-and-Go, mindestens 11 Minuten Zeitverlust. A5 Karlsruhe Richtung Basel zwischen Ettenheim und Riegel, 3 Kilometer

0: Stop and Go, B33 Offenburg Richtung Donaueschingen, zwischen Steinach und Haslach im Kinzigtal, dichter Verkehr, mindestens 19 Minuten Zeitverlust. Fahrt vorsichtig und passt auf euch auf.
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0: Auf der A5 in der Nähe von Weil am Rhein wird geblitzt. Ihr dürft 60 fahren. Zusätzlich wird in Freiburg in der Oberriederstraße kontrolliert. Und zuletzt haben wir noch eine Kontrolle in der Unteralpfener Straße in Waldshut. Tingen erlaubt sind höchstens 50.
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0: Damen und Herren. Es geht rund hier. Noch bis am Montag die Freiburger Frühjahrsmesse 2026 auf dem Freiburger Messegelände. Und heute gibt es einen Tag, der eigentlich schon beim Namen sympathisch ist. Oma, Opa, Enkeltag. Also genau diese Kombi quasi, bei der meistens alle gewinnen. Die Kinder dürfen ein bisschen mehr als sonst. Oma und Opa sagen bei der zweiten Süßigkeit oft nicht nein und nicht ganz so streng. Und Mama und Papa tun später so, als hätten sie gar nichts gemerkt. Auf der Messe gibt es heute nämlich viele Aktionen für Großeltern mit ihren Enkeln. Und wir wollen von den Kindern mal wissen, was macht die Zeit mit Oma und Opa eigentlich so besonders?
1: Bei meiner Oma gibt's immer eine Süßigkeit für mich.
2: Bei Oma und Opa bringe ich immer Trampolin.
3: Ich finde an Oma und Opa toll, dass ich länger wach bleiben darf und dass ich was darf, was ich bei Mama nicht darf.
0: Ja, ich kenne das noch von meiner Oma damals. Da war immer so die Mischung gewesen, so eine besondere Mischung aus Zeit, Geduld und, ach komm, ein Karussell geht dann doch noch. Jetzt interessiert uns eure Meinung. Was macht Oma und Opa eigentlich besser als Mama und Papa? Gerne eine WhatsApp-Sprachnachricht schicken bei uns an die Baden-FM-Nummer 0800 50 60 106. Schönen Tag heute noch auf der Freiburger Frühjahrsmesse. Ah.

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Jetzt euer Lieblingssong von Gracie Abrams bei Garden FM.

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2: Mit Fabian Schaffer. Guten Tag. Die Koalitionstaskforce sieht die Versorgungslage in Deutschland trotz des Iran-Kriegs als stabil an. Der Sommerurlaub sei sicher, hieß es. Der Co-Vorsitzende Zorn sagte, es gebe zwar eine Preisfrage beim Kerosin, aber keine Mengenfrage. Beim Tankrabatt gibt es noch keine Entscheidung. Er soll eigentlich Ende Juni auslaufen. Ob er verlängert wird, hängt laut Taskforce von der Lage ab. Die meisten gehen in die Apotheke, um Arzneimittel zu holen. Die Palette der möglichen Leistungen soll jetzt aber noch erweitert werden. Der Bundestag hat ein neues Gesetz beschlossen. Das muss noch durch den Bundesrat. Tine Klimach, was genau können Kunden denn künftig auch in der Apotheke bekommen?
3: Apotheken sind ja für viele erste Anlaufstelle, wenn es irgendwo drückt und zieht. Also sollen sie auch mehr Leistungen anbieten dürfen. Dabei geht es vor allem um Vorsorge. Neben Grippe und Corona sollen sämtliche Schutzimpfungen angeboten werden können, zum Beispiel auch gegen Tetanus oder gegen Zecken. Und man spart sich dabei den Gang ins volle Wartezimmer beim Hausarzt.
2: Bundesaußenminister Wadefuhl zeigt sich optimistisch, beim NATO-Gipfel im Juli in der Türkei ein Zeichen der Geschlossenheit zu setzen. Nach einem Treffen der NATO-Außenminister in Schweden sagte er, US-Außenminister Rubio habe das Gemeinsame der NATO betont. Wadefuhls Vorschlag, die Ukraine zusätzlich mit 90 Milliarden Euro zu unterstützen, habe viel Zustimmung erhalten. Bei einem Stromausfall gestern in Freiburg ist es zu Verkehrsbehinderungen und langen Staus gekommen. Straßenbahnen blieben stehen, mehrere Ampelanlagen fielen aus. Auch knapp 10.000 Haushalte waren von dem Blackout betroffen. Ursache waren Arbeiten beim Strombetreiber im Stadtteil Stühlinger. Badenova konnte die Stromversorgung innerhalb von 3 Minuten wiederherstellen. Jedoch blieben die Auswirkungen in der Stadt länger spürbar. Der Energieversorger hat sein Bedauern ausgedrückt. 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
7: Am Nachmittag wurden in Weil am Rhein heiße 27 Grad gemessen. Der Himmel präsentiert sich wolkenlos. In Zell im Wiesental zeigen die Temperaturen ähnliche Werte, fast wolkenlos. Am Samstagmorgen sind in der Rheinebene bis zu 14 Grad zu erwarten. Im Tagesverlauf steigen die Temperaturen auf bis zu 26 Grad bei wolkigem Himmel.
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7: A5 Karlsruhe Richtung Basel zwischen Bad Krozingen und Hartheim-Heitersheim. Gefahr durch kaputtes Fahrzeug. A5 Basel Richtung Karlsruhe zwischen Riegel und Herbolzheim. Gefahr durch kaputtes Fahrzeug. A5 Karlsruhe Richtung Basel zwischen Offenburg und Lahr. 4 Kilometer Stau. Mindestens 31 Minuten Zeitverlust. A5 Karlsruhe Richtung Basel zwischen Dreieck Weil am Rhein und Grenzübergang Basel 2 Kilometer Stau, mindestens 24 Minuten Zeitverlust. A5 Basel Richtung Karlsruhe zwischen Grenzübergang Basel und Dreieck Neuenburg 3 Kilometer Stop and Go, mindestens 20 Minuten Zeitverlust. A98 Weil am Rhein Richtung Schaffhausen zwischen Lörrach Mitte und Dreieck Hochrhein 1 Kilometer Stau, mindestens 17 Minuten Zeitverlust. A5 Karlsruhe Richtung Basel zwischen Freiburg Mitte und Hartheim-Heitersheim 8 Kilometer Stop and Go, mindestens 9 Minuten Zeitverlust. B316 Rheinfelden Richtung Lörrach zwischen Rheinfelden-Degerfelden und Lörrach Ost, dichter Verkehr, mindestens 17 Minuten Zeitverlust. B33 Offenburg Richtung Donaueschingen zwischen Steinach und Haslach im Kinzigtal, dichter Verkehr, mindestens 12 Minuten Zeitverlust. Fahrt vorsichtig und passt auf euch auf.
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1: Auf der Bundesstraße bei Zell im Wiesental steht ein Blitzer. 50 sind hier erlaubt. Auch auf der A5 höher, weil am Rhein wird derzeit kontrolliert. Außerdem wird in der Orschweierer Straße in Ettenheim geblitzt. Die Höchstgeschwindigkeit beträgt dort 50.
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3: Schafft sie es oder schafft sie es nicht? Das ist die Frage, die wir uns gleich stellen, zusammen mit Maggie aus Hartheim. Sie tritt nämlich an gegen DJ Matze im Baden FM Ja-Nein-Quiz. Die Regeln sind eigentlich ganz einfach. Eine Minute lang Fragen beantworten, aber ohne Ja, ohne Nein und ohne Vielleicht zu sagen. Klingt machbar, ist es aber meistens genau nicht. Denn sobald die Zeit läuft, sind genau diese drei Wörter plötzlich überall im Kopf verteilt. Ob sie die Minute durchhält, in 10 Minuten wissen wir mehr. Außerdem viel Musik, gleich zum Beispiel mit Ava Max und Salt. Der Song läuft wahrscheinlich auch auf der Frühjahrsmesse in Freiburg. Letztes Wochenende übrigens. Und DJ Alle Farben ist jetzt am Start. Der versüßt uns dieses Wochenende mit 1000 Farben. Baby Goodbye.
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1: Wir spielen mit euch jeden Tag, Montag bis Freitag um kurz nach 10, kurz nach 13 und kurz nach 17 Uhr. Ihr wollt gegen mich gewinnen? Na dann registriert euch auf baden.fm. Das hat auch die Maggie aus Hartheim gemacht. Schöne Grüße zu dir, Maggie. Hi.
2: Schöne Grüße zurück.
1: Maggie, du hast irgendwas mit Büro zu tun. Was ist denn genau dein Job?
2: Mein Job ist aktuell die Ausbildung im Bürokauffrau. Ich habe eigentlich so alle 4 bis 6 Monate einen Abteilungswechsel. Jetzt aktuell bin ich in den ETs. Das heißt, wenn eine Hubarbeitsbühne von uns zum Beispiel kaputt geht, dann muss ich die Ersatzteile für die Bühne raussuchen und dann eben verkaufen.
1: Wow, aber das

0: als interessanter Job, oder?
1: Ja, es ist interessant eigentlich.
0: Es ist interessant,
1: es fordert
0: cool.
1: Zwar auch, genau, es fordert Wissen auf, aber sonst ist es eigentlich auch ganz interessant, ja.
0: Das ist schön. Du, was auch interessant sind, das sind die Spielregeln. Ich möchte ab jetzt eine Minute kein Ja, kein Nein und kein Vielleicht hören. Sagst du es doch, hast du verloren. Und ganz wichtig, lasse nicht länger als eine Sekunde Zeit mit den Antworten. Soweit alles verstanden?
1: Alles verstanden.
0: Dann läuft deine Minute ab. Jetzt. Du sag mal, da gibt's doch so ein Lied von Maite Kelly. Warum hast du nicht... Was kommt denn da hinterher?
1: Das ist eine gute Frage.
0: Okay, ich... nochmal. Warum hast du nicht Nein gesagt? Und das hast du auch gerade eben nicht. Hast du hier gerade ganz viel Spaß am Spiel?
1: Auf jeden Fall.
0: Kannst du gut lügen?
1: Natürlich.
0: Echt? Hast du heute schon gelogen oder noch nicht?
1: Noch nicht.
0: Okay. Und Höhenangst? Hast du Höhenangst? Ihr habt ja da mit so Arbeitsbühnen. Hast du da Angst? Warst du da schon
1: keineswegs
0: mal drauf? Okay, warst du schon mal auf so einer Bühne? Warst du schon mal auf so einer Bühne?
1: Leider noch nicht.
0: Würdest du da mal gerne, aber schon mal gern drauf gehen, oder?
1: Gerne.
0: Also ich bin ja derjenige, der immer Angst hat. Ja, also ich habe Höhenangst. Hast du Höhenangst dann?
1: Keineswegs.
0: Maggie aus Hartheim! Herzlichen Glückwunsch, du hast gewonnen!
1: Okay, das ist jetzt gerade echt ein Schock.
0: Somit geht nämlich eine exklusive Ja- und Nein-Quiz-Tasse, die Knallrote direkt an dich mit einer Unterschrift. Und dazu bekommst du noch eine Thermobag von Zitzelsberger für dein nächstes Picknick.
1: Da freue ich mich schon richtig drauf. Vielen Dank.
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11: Mit Fabian Schaffer, guten Tag. Die Koalitionstaskforce sieht die Versorgungslage in Deutschland trotz des Iran-Kriegs als stabil an. Der Sommerurlaub sei sicher, hieß es. Der Co-Vorsitzende Zorn sagte, es gebe zwar eine Preisfrage beim Kerosin, aber keine Mengenfrage. Beim Tankrabatt gibt es noch keine Entscheidung. Er soll eigentlich Ende Juni auslaufen. Ob er verlängert wird, hängt laut Taskforce von der Lage ab. Die meisten gehen in die Apotheke, um Arzneimittel zu holen. Die Palette der möglichen Leistungen soll jetzt aber noch erweitert werden. Der Bundestag hat ein neues Gesetz beschlossen. Das muss noch durch den Bundesrat. Tine Klimach, was genau können Kunden denn künftig auch in der Apotheke bekommen?
12: Apotheken sind ja für viele erste Anlaufstelle, wenn es irgendwo drückt und zieht. Also sollen sie auch mehr Leistungen anbieten dürfen. Dabei geht es vor allem um Vorsorge. Neben Grippe und Corona sollen sämtliche Schutzimpfungen angeboten werden können, zum Beispiel auch gegen Tetanus oder gegen Zecken. Und man spart sich dabei den Gang ins volle Wartezimmer beim Hausarzt.
11: Bundesaußenminister Wadefuhl zeigt sich optimistisch, beim NATO-Gipfel im Juli in der Türkei ein Zeichen der Geschlossenheit zu setzen. Nach einem Treffen der NATO-Außenminister in Schweden sagte er, US-Außenminister Rubio habe das Gemeinsame der NATO betont. Wadefuhls Vorschlag, die Ukraine zusätzlich mit 90 Milliarden Euro zu unterstützen, habe viel Zustimmung erhalten. Bei einem Stromausfall gestern in Freiburg ist es zu Verkehrsbehinderungen und langen Staus gekommen. Straßenbahnen blieben stehen, mehrere Ampelanlagen fielen aus. Auch knapp 10.000 Haushalte waren von dem Blackout betroffen. Ursache waren Arbeiten beim Strombetreiber im Stadtteil Stühlinger. Badenova konnte die Stromversorgung innerhalb von 3 Minuten wiederherstellen. Jedoch blieben die Auswirkungen in der Stadt länger spürbar. Der Energieversorger hat sein Bedauern ausgedrückt. 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
4: Heute Abend zeigt sich Kirchzarten mit heißen 27 Grad und nahezu wolkenlosem Himmel. In der Nacht kühlt es auf bis zu 14 Grad im Breisgau ab. Morgen bringt der Tag erneut viel Sonne und erreicht im Verlauf Temperaturen von bis zu 27 Grad, wobei der Himmel wolkenfrei bleibt.
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4: A5 Basel Richtung Karlsruhe zwischen Riegel und Herbolzheim, Gefahr durch kaputtes Fahrzeug. A5 Karlsruhe Richtung Basel zwischen Freiburg-Mitte und Mülheim-Neuenburg, 8 Kilometer Stau, mindestens 55 Minuten Zeitverlust. A5 Basel Richtung Karlsruhe zwischen Dreieck Weil am Rhein und Dreieck Neuenburg, 3 Kilometer Stau, mindestens 15 Minuten Zeitverlust. A5 Karlsruhe Richtung Basel zwischen Dreieck Weil am Rhein und Grenzübergang Basel, 1 Kilometer Stau, mindestens 13 Minuten Zeitverlust. A98 Weil am Rhein Richtung Schaffhausen zwischen Lörrach Mitte und Lörrach Ost, 1 Kilometer Stau, mindestens 7 Minuten Zeitverlust. B316 Rheinfelden Richtung Lörrach zwischen Rheinfelden, Degerfelden und Lörrach Ost, dichter Verkehr, mindestens 11 Minuten Zeitverlust. B33 Offenburg Richtung Donaueschingen zwischen Steinach und Haslach im Kinzigtal, dichter Verkehr, mindestens 10 Minuten Zeitverlust. B317 Tottnau Richtung Lörrach zwischen Zell im Wiesental und Hausen im Wiesental, dichter Verkehr, mindestens 10 Minuten Zeitverlust.
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4: In Waldshut, Tingen, in der Unteralpfener Straße wird geblitzt. Hier gelten 50, auch auf der A5 Höhe, Weil am Rhein wird derzeit kontrolliert. In Föhrenbach stehen sie gerade in der Urachtalstraße, erlaubt sind 50.
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1: Ich meine, gutes Wetter haben wir ja auf jeden Fall am Wochenende. Da geht's raus, zum Beispiel nach Freiburg. Da läuft noch bis Montag die Freiburger Mess. Über 100 Schausteller, Fahrgeschäfte und Buden sind da am Start. Also alles von Zuckerwatte bis Adrenalin. Und zum großen Finale gibt's am Montag das große Feuerwerk. Also perfekt für Familien, Freunde oder einfach alle, die nochmal gerne ein bisschen Messgefühl schnuppern möchten. Außerdem, morgen Abend könnt ihr auch

gerne gehen ins Jazzhaus nach Freiburg. Da wird's tanzbar bei Party Disco Number One. Treffen Disco-Klassiker auf moderne House- und Disco-Sounds. Also ABBA-Vibe, Spiegelkugeln, Gewölbekeller und Beats, bei denen man sehr schwer stillstehen kann. Da könnt ihr auch gerne morgen Abend vorbeischauen. Im Jazzhaus in Freiburg. Oder das komplette Wochenende nach Stegen fahren. Da läuft nämlich das Pfingstsportfest. Tagsüber gibt's da Fußballturniere auf dem Sportplatz und abends dann mit Live-Musik und Live-Bands im Festzelt. Also klassisch Sport, Musik, Leute treffen und einfach ein gutes Dorf- und Festwochenende. Kurz gesagt, ihr müsst nur noch entscheiden, worauf ihr mehr Lust habt.

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16: Mit Fabian Schaffer, guten Abend. Das Kindergeld soll mittelfristig jeder Familie ohne Antrag überwiesen werden. Der Bundestag beriet in erster Lesung darüber. Zustimmung kommt größtenteils auch von der Opposition. Die neue Regelung soll im März kommenden Jahres in Kraft treten. Zunächst für Familien, die bereits für ein Kind Kindergeld erhalten. Ab November 2027 soll dann auch bei Erstgeburten ein Antrag nicht mehr notwendig sein. Die Apotheken erhalten zusätzliche Befugnisse. Das hat der Bundestag beschlossen. So dürfen sie

0: künftig mehr Impfungen durchführen, neben dem Schutz vor Grippe beispielsweise auch Tetanusimpfungen. Zudem dürfen sie mehr Leistungen zur Vorbeugung und Früherkennung anbieten, etwa bei Diabetes. In bestimmten Fällen erhalten Apotheken auch die Möglichkeit, verschreibungspflichtige Medikamente ohne ärztliches Rezept abzugeben. In Basel hat ein unbekannter Autofahrer am Donnerstagmorgen wohl versucht, zwei Mädchen in sein Auto zu ziehen. Ein 8-jähriges Mädchen konnte dem ersten Versuch entkommen, während ein 7-jähriges Mädchen durch Rufe um Hilfe Passanten alarmierte und so einen zweiten Übergriff verhinderte. Die Polizei sucht nun nach Hinweisen aus der Bevölkerung, da der Täter in einem weißen sportlichen Auto geflohen ist. Der FC Bayern muss beim Fußball-DFB-Pokalfinale morgen auf Manuel Neuer verzichten. Der Bayern-Keeper hat nach wie vor Probleme mit der linken Wade. Frage an meinen Kollegen Thomas Thonfeld. Müssen wir uns jetzt Sorgen machen mit Blick auf die WM?
1: Also nicht mehr als vorher, denn diese aktuelle Problematik war bekannt. Auch Julian Nagelsmann wusste das. Er hat ja auch gestern schon explizit gesagt, dass Neuer natürlich während der WM auch mal ausfallen könne. Und dafür habe man mit Oliver Baumann eine Weltklasse 1B-Lösung. Dass der Weltmeister jetzt im Pokalfinale nicht spielt, ist möglicherweise auch mehr eine Vorsichtsmaßnahme, eben mit Blick auf die WM.
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4: In Freiburg wurden am Abend 27 Grad gemessen, begleitet von nahezu wolkenlosem Himmel. In Titisee sind es zur gleichen Zeit 23 Grad, ebenfalls fast wolkenlos. Am Samstagmorgen ist mit Temperaturen bis zu 15 Grad im Breisgau zu rechnen. Im Tagesverlauf steigen die Werte auf bis zu 26 Grad, während der Himmel unbedeckt bleibt.
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4: A5 Basel Richtung Karlsruhe zwischen Mülheim-Neuenburg und Hartheim-Heitersheim. Gefahr durch kaputtes Fahrzeug. A5 Karlsruhe Richtung Basel im Bereich Freiburg-Nord. Gefahr durch kaputtes Fahrzeug. A5 Karlsruhe Richtung Basel zwischen Freiburg-Süd und Mülheim-Neuenburg. 6 Kilometer Stau, mindestens 56 Minuten Zeitverlust. A5 Basel Richtung Karlsruhe zwischen Iffringen-Kirchen und Dreieck-Neuenburg. 2 Kilometer Stau, mindestens 10 Minuten Zeitverlust. B316 Rheinfelden Richtung Lörrach. Zwischen Rheinfelden-Degerfelden und Lörrach-Ost. Dichter Verkehr, mindestens 16 Minuten Zeitverlust. Neuenburg am Rhein, B378. Zwischen Neuenburg am Rhein-Nord und Mülheim-Neuenburg. Dichter Verkehr, mindestens 9 Minuten Zeitverlust. La B3 zwischen Huxweier und Dinglingen. Dichter Verkehr, mindestens 8 Minuten Zeitverlust.
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4: Blitzer in Ettenheim in der Orschweierer Straße. Hier sind 50 erlaubt. Ebenfalls kontrolliert wird auf der A5 in Höhe. Weil am Rhein, hier sind 60 erlaubt. Unsere letzte Meldung. Höhe Haslach im Kinzigtal wird gerade auf der B294 im 40-Bereich kontrolliert.
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5: Ja, extra langes Wochenende. Pfingsten steht vor der Tür. Montag haben wir frei. Viele sind in Ferienlaune. Aber was feiern wir eigentlich an Pfingsten? Also für alle, die jetzt innerlich kurz auf Google schielen, Pfingsten ist das Fest, an dem Christinnen und Christen daran erinnern, dass der Heilige Geist zu den Jüngern kam. Und deshalb gilt Pfingsten als so eine Art Geburtstag der Kirche, so irgendwie, als kleine Nachhilfe. Damit man immer ein bisschen mehr weiß als der Kollege nebenan am Dienstag. So nämlich. Jetzt haben wir erstmal ein bisschen Musik für ein extra langes und heißes Wochenende. Felix Jehn und Ray Dalton kühlen uns ab mit ihrem aktuellen Song Call It Love. Und jetzt aktuelles von Taylor Swift. Frauenpower voran.
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2: Es gibt Songs, die sind wie Zeitkapseln. Sie bringen einen zurück zu einem bestimmten Moment, einer bestimmten Stimmung. Leute, One Day in Your Life von Anastasia ist für mich genau so ein Ding. Ein lauer Sommerabend, Anfang der 2000er. Wir sitzen in einer kleinen Bar in Freiburg, direkt an der Dreisam. Das Licht gedimmt, der Wein gut gekühlt, die Gespräche lebhaft. Und dann läuft dieser Song. Anastasias kraftvolle Stimme füllt den ganzen Raum. Und während der Refrain einsetzt, plötzlich Stille. Ja, Stromausfall. Erst ein erstauntes Raunen, dann Gelächter. Bis ein Freund von mir, der Winnie, laut anfängt zu singen. One day in your life. Und nach ein paar Sekunden stimmt fast die ganze Bar mit ein. Ein bisschen schief, aber voller Begeisterung. Der Strom kam dann irgendwann zurück. Aber dieser Moment bleibt bis heute. Seitdem erinnert mich der Song nicht nur an

0: Anastasias unglaubliche Stimme, sondern auch daran, dass Musik Menschen verbindet. Selbst dann, wenn die Technik mal ausfällt.
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19: Was ist denn das? Es ist endlich wieder. Es ist soweit. Der Sommer ist da bei uns in Baden. Und das Ganze heute noch bis 31 Grad. Heute Abend und in der Nacht bekommen wir 12 Grad am Rhein, 10 werden es im Schwarzwald. Morgen und in den nächsten Tagen sehe ich nur blauer Himmel, keine Wolken, ganz viel Sonnenschein, Temperaturen bis 33 Grad. Also ideales Wetter zum Grillen, für den Biergarten, fürs Freibad oder für die Frühjahrsmesse. Ja.
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0: mit Fabian Schaffer. Guten Abend. Das Kindergeld soll mittelfristig jeder Familie ohne Antrag überwiesen werden. Der Bundestag beriet in erster Lesung darüber. Zustimmung kommt größtenteils auch von der Opposition. Die neue Regelung soll im März kommenden Jahres in Kraft treten. Zunächst für Familien, die bereits für ein Kind Kindergeld erhalten. Ab November 2027 soll dann auch bei Erstgeburten ein Antrag nicht mehr notwendig sein. Die Apotheken erhalten zusätzliche Befugnisse. Das hat der Bundestag beschlossen. So dürfen sie künftig mehr Impfungen durchführen, neben dem Schutz vor Grippe beispielsweise auch Tetanusimpfungen. Zudem dürfen sie mehr Leistungen zur Vorbeugung und Früherkennung anbieten, etwa bei Diabetes. In bestimmten Fällen erhalten Apotheken auch die Möglichkeit, verschreibungspflichtige Medikamente ohne ärztliches Rezept abzugeben. In Basel hat ein unbekannter Autofahrer am Donnerstagmorgen wohl versucht, zwei Mädchen in sein Auto zu ziehen. Ein 8-jähriges Mädchen konnte dem ersten Versuch entkommen, während ein 7-jähriges Mädchen durch Rufe um Hilfe Passanten alarmierte und so einen zweiten Übergriff verhinderte. Die Polizei sucht nun nach Hinweisen aus der Bevölkerung, da der Täter in einem weißen sportlichen Auto geflohen ist. Der FC Bayern muss beim Fußball-DFB-Pokalfinale morgen auf Manuel Neuer verzichten. Der Bayern-Keeper hat nach wie vor Probleme mit der linken Wade. Frage an meinen Kollegen Thomas Thonfeld. Müssen wir uns jetzt Sorgen machen mit Blick auf die WM?
1: Also nicht mehr als vorher, denn diese aktuelle Problematik war bekannt. Auch Julian Nagelsmann wusste das. Er hat ja auch gestern schon explizit gesagt, dass Neuer natürlich während der WM auch mal ausfallen könne. Und dafür habe man mit Oliver Baumann eine Weltklasse 1B-Lösung. Dass der Weltmeister jetzt im Pokalfinale nicht spielt, ist möglicherweise auch mehr eine Vorsichtsmaßnahme, eben mit Blick auf die WM.
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3: Ganz genau 18.33 Uhr. Schöne Grüße zu euch auf die Straßen. Und da ist einiges los. Alle wollen natürlich in die Pfingstferien. A5 Richtung Basel zwischen Freiburg Süd und Mülheim-Neuenburg. 7 Kilometer Stau. Dort dauert es aktuell 45 Minuten länger. A5 Richtung Basel zwischen Offenburg und Riegel. 10 Kilometer Stau, dort braucht ihr 30 Minuten länger. A5 Richtung Karlsruhe zwischen Grenzübergang Weil am Rhein und Dreieck Neuenburg. 2 Kilometer Stop and Go, dort dauert es aktuell 15 Minuten länger. B316 Richtung Lörrach zwischen Rheinfelden-Degerfelden und Anschlussstelle Lörrach-Ost. Achtung, dichter Verkehr, dort dauert es 10 Minuten länger. Neuenburg am Rhein zwischen Neuenburg am Rhein und zwischen Neuenburg am Rhein und Mülheim Neuenburg. Achtung, dichter Verkehr, dort dauert 20 Minuten länger. Letzte Meldung kommt aus Lahr. Wenn ihr unterwegs seid zwischen Lahr Huxweier und Lahr Dinklingen, Achtung, dort hat es einen Unfall gegeben. Dort braucht ihr über 30 Minuten länger. Uiuiui, so viel Verkehr auf den Straßen.
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3: Und es wird geblitzt in Waldkirch, dort in der Freie Straße im 30er. Bleibach, Höhe der Schießbrücke im 70er und Freiburg B3 Richtung Denzlingen kurz vor dem Kreuz Denzlingen im 100er. Das war's soweit. Habt ihr noch mehr gesehen? Staus oder vielleicht doch ein Blitzer? Dann könnt ihr es gerne immer melden. Kostenlos direkt ins Studio an die 0800 50 60 106. Euch eine gute Fahrt Richtung Pfingstferien.
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2: Jawohl, einen schönen Freitagabend wünsche ich euch. Rein geht's gemeinsam in ein wunderschönes Pfingstwochenende. Ganz ehrlich, ihr habt es euch verdient. Wenn nicht ihr, wer dann? Und wer sich's noch nicht ganz verdient hat, aber auch dann später wahrscheinlich in ein Pfingstwochenende geht, das ist meine Kollegin Mariella Mistial.
3: Das ist aber gemein, Matze.
2: Erst noch ein bisschen Arbeit, liebe
3: ja,
2: Mariella. Achtung! Heute, er ist schon da. Mariella,
3: hey, es ist wirklich sehr cool. Wir sind schon ein bisschen am Zittern, denn in unserer Media Lounge sitzt gerade Christian Jacob. Der hat 2024 DSDS gewonnen und der ist heute da, um mit uns auch über die aktuelle Staffel zu sprechen, ob er das verfolgt hat, was er darüber so findet und natürlich über seine Musik. Denn seit 2024 hat er ein paar Songs rausgebracht. Die hören wir uns an und sprechen mal so ein bisschen über sein Sternchenleben. Und ja, da freuen wir uns ganz doll, dass er jetzt gleich in der Sendung dabei ist.
2: Vor allem, der kann uns ja Sachen erzählen, was also hinter den Kulissen bei DSDS war. Oder vielleicht hat er, meinst du, der hat die aktuelle Staffel geschaut?
3: Bestimmt.
2: Ich denke ich auch, aber das alles können wir gleich erfahren und ihr natürlich auch. Und wenn ihr Fragen habt an Christian, dann gerne eine WhatsApp schicken an die
3: 0800 50 60 106. Wir freuen uns auf eure Nachrichten.
2: Mariella, meinst du, kriegst du den jetzt schon rein? Oder bin da, was machst du denn da vorne?
3: Der trinkt noch ein Käffchen und dann ist er gleich bei uns dabei.
2: Okay, bis gleich.
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12: Also wenn ich mir ein Wetter malen müsste, dann würde ich es mir genauso malen, so wie heute. Temperaturen 30 Grad, blauer Himmel, Sonne satt den ganzen Tag. Wunderschön. Heute Abend und in der Nacht bekommen wir eine kleine Abkühlung. 12 Grad am Rhein, 10 werden es im Schwarzwald. Morgen und in den nächsten Tagen, was soll ich sagen, blauer Himmel, Sonne satt bis 33 Grad. Also ideales Wetter für den Biergarten, fürs Freibad, zum Grillen oder für die Frühjahrsmess. 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
14: Mit Fabian Schaffer, guten Abend. In Apotheken sollen Patientinnen und Patienten künftig mehr Leistungen wie Impfungen, Vorsorge und Tests bekommen können. Das sieht ein Gesetz der Schwarz-Roten Koalition vor, das der Bundestag beschlossen hat. Tine Klimach berichtet.
15: Konkret sollen Apotheken unter anderem neue Leistungen zur Vorbeugung und Früherkennung anbieten können, etwa für Herz-Kreislauf-Erkrankungen, Diabetes oder rund ums Rauchen. Neben Grippe und Corona sollen sämtliche Schutzimpfungen angeboten werden können, zum Beispiel auch gegen Tetanus, Hepatitis oder Polio.
14: In der EU müssen Hunde und Katzen künftig mit Mikrochips identifizierbar sein. Die EU-Staaten haben für die neue Regel final grünes Licht gegeben. Damit soll der illegale Tierhandel eingedämmt werden. Für Privathalter

0: gibt es lange Übergangsfristen. Bei Hunden greift die Pflicht nach 10 Jahren, bei Katzen nach 15 Jahren. Händler müssen die Regeln schon nach 4 Jahren umsetzen. Nicolas Chico Höfler kehrt zurück in die zweite Mannschaft des SC Freiburg. Der 36-jährige Mittelfeldspieler, der in der Freiburger Fußballschule seine Karriere begonnen und sie nach dem Europa-League-Endspiel von Istanbul beendet hat, blickt auf über 382 Pflichtspiele als Profi zurück. Jetzt will er mit seiner Erfahrung der U23 in der Regionalliga helfen. Er soll eine zentrale Rolle im Team einnehmen, schreibt der SC. Und für die Fans bedeutet das, sie können ihrem Chico auch in Zukunft noch beim Kicken zuschauen. Die deutsche Eishockey-Nationalmannschaft hat bei der WM in der Schweiz ihr erstes Spiel gewonnen. Gegen Außenseiter Ungarn stand es am Ende 6:2. Die DEB-Auswahl trifft schon morgen auf Österreich und am Montag noch auf Großbritannien. Und Alfred Gislason bleibt länger Bundestrainer der deutschen Handball-Nationalmannschaft. Der Vertrag mit dem Isländer wurde bis zu den Olympischen Spielen 2028 verlängert. 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
2: Ganz genau 19 Uhr und 2 Minuten. Schöne Grüße zu euch auf die Straßen. Es ist einiges los. Grund ist natürlich das Pfingstwochenende und Pfingstferien bei uns in Baden. Fangen wir an. A5 Richtung Basel zwischen Bad Krozingen und Mülheim-Neuenburg. 6 Kilometer Stau. Dort dauert es aktuell 40 Minuten. Länger. A5 Richtung Basel zwischen Offenburg und Riegel. 11 Kilometer Stop and Go. Dort dauert es aktuell 20 Minuten länger. A5 Richtung Karlsruhe zwischen Efringenkirchen und Dreieck-Neuenburg. 2 Kilometer Stau. 12 Minuten dauert es dort länger. B316 Richtung Lörrach zwischen Rheinfelden-Degerfelden und der Anschlussstelle Lörrach-Ost. Achtung, dort hat es einen Unfall gegeben. 30 Minuten dauert es dort ebenfalls länger. Ansonsten, da wo es geht, rollt's.
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2: Okay, ich bin noch für 2 Blitzer zuständig. Da steht einer in Waldkirch, dort in der Freie Straße, nicht schneller als 30, sonst wird's teuer. Und in Weil am Rhein, A5 Richtung Freiburg beim Zollübergang. Achtung, dort im 60er. Noch mehr gesehen, Staus oder ein Blitzer, dann könnt ihr es gerne immer melden. Kostenlos direkt ins Studio 0800 50 60 106. Wünsche euch eine gute Fahrt in ein langes Pfingstwochenende oder in den Urlaub, je nachdem. Hi!
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2: Hallihallo, bei einem wunderschönen Freitagabend, der gar nicht schöner sein könnte, doch, der wird noch ein bisschen schöner. Denn sie ist da, heute bei mir im Studio in der Doppelmoderation, Mariella Mischial. Schönen
4: Hi,
2: Abend.
4: Schönen Abend euch.
2: Du siehst genauso schön aus heute und riechst genauso gut wie die Sonne da draußen, oder?
4: Das ist aber lieb. Hey,
2: siehst du mal.
4: Danke.
2: Ja, meine ich auch ernst. Und Mariella, du hast jemanden mitgebracht.
4: Genau.
2: Wer ist denn heute bei uns?
4: Wir sind nicht alleine im Studio. Wir haben ihn kennengelernt im Januar 2026, also Anfang des Jahres, bei der Dieter Bohlen Show. Und zwar Christian Jacob. Er hat 2024 DSDS gewonnen. Schön, dass du da bist.
5: Ich freue mich auch. Schön, euch zu sehen.
2: Mega. Also hey, wir erstmal ganz kurz, du wohnst in der Nähe von Ingolstadt. Wie lange warst du jetzt von Ingolstadt jetzt gerade hier Start-Pfingst-Serien unterwegs?
5: Na, wir haben ja jetzt viel Stau hinter uns. Und gute 4 Stunden ungefähr bin ich gefahren. Ne?
2: Das geht ja noch. Die Mami ist gefahren, oder?
5: Nein, natürlich ich.
2: Ah, okay, alles gut. Sehr schön, sehr schön. Hey.
4: Ja, wir haben eine schöne Sendung vorbereitet in knapp 2 Songs. Quatschen wir mal so ein bisschen über DSDS, über dein Leben als Superstar. Mhm. Und du hast uns auch Musik mitgebracht. Also auf das können wir uns auch freuen. Auch einen Song, der noch gar nicht veröffentlicht ist.
5: Oh ja, genau.
2: Wunderschön. Wenn ihr Fragen habt, dann gerne eine WhatsApp schicken an
4: 0850 60 106.
2: So ist es. Spielen wir sie erstmal alle eure Lieblingssongs. Nicky Jam gibt's gleich und hier ist Kamrat bei Baden FM. Schönen

0: wenn das nicht nach Sommer klingt, hier ist Baden FM. Ihr seid mit dabei, mittendrin bei Badens größter Radioparty. Aber wenn ihr gerade am Grillen seid, ganz viel Spaß beim Grillen. Wir halten hier die Stellung bei Baden FM. So, wo muss ich? Ah, hier, den da. Okay. So, wir sind's. Schönen guten Abend. Mariella Mischial.
1: Hallo.
0: Und David, Christoph Jacob.
1: Christian. Matze.
0: Also, ja, mein Englisch hat dann aufgehört nach der vierten Klasse. Also, okay. Schön, dass du da bist.
1: Dankeschön, ich freue mich auch, hier zu sein bei euch. Ja, das Musikbett, das gerade läuft, was löst das bei dir aus? Herzklopfen. Herzklopfen hoch drei. Das ist eine riesengroße Erinnerung, bleibt da hängen, glaube ich. Und das ist was, glaube ich, was immer in meinem Kopf auch hängen bleibt.
2: Ja, bei Christian Jacob hat 2024 DSDS gewonnen. Unfassbar.
0: Wahnsinn.
2: Jetzt vor knapp zwei Wochen ist ja die aktuellste Staffel zu Ende gegangen. Das war so quasi die Staffel nach deiner Staffel, weil da ja eine Pause dazwischen war. Ja. Hast du die verfolgt?
1: Tatsächlich immer wieder hin und mal, ja. Also ich bin die letzten paar Wochen sehr viel unterwegs gewesen, aber ich bin natürlich neugierig und so, wer wird mein, wer wird der nächste Sieger und welche Teilnehmer sind da auch da, ne? Also es ist für mich natürlich auch spannend gewesen, deswegen so ein bisschen habe ich da immer so reingelurrt.
2: Ja, und das Finale, an das kannst du dich noch gut erinnern?
1: Ja, sehr sogar. Ja.
0: Aber eine wichtige Frage ist, bist du zufrieden mit dem Gewinner von DSDS 2026?
1: Also auf jeden Fall, Menowin ist ein sehr guter Sänger, ja. Ne? Also braucht man nicht reden. Es gibt natürlich sehr, sehr viele Spekulationen gerade, ne, was im Netz natürlich herrschen. Aber ich weiß, wie es ist, als Sieger da zu stehen und ich meine, Stimme hat er auf jeden Fall. Und ich bin immer so der Mensch, ich sag immer, man hat immer so eine zweite Chance auch verdient, ne?
2: Total. Und wenn man DSDS gewinnt, dann hat man natürlich erstmal alle Augen auf sich. Das ist ein aufregender Moment. Und vor allem, wenn man dann einen Siegersong rausbringt, bei dir war das auf eigenen Beinen. Was ist dieser Song für dich? Was steckt da so dahinter?
1: Also der Song zählt ja schon alles, ne? Also auf eigenen Beinen zu stehen und einfach von, dass man einfach die Musik spürt und weiterlebt, ne? Und den Moment natürlich weiterleben darf. Und das ist was so Besonderes, dieser Siegersong natürlich für mich, weil er natürlich extrem viel in mir auslöst.
2: Ja.
1: Ne? Also es ist für mich immer wieder schön, ihn auch zu hören.
2: Ja, und wir dürfen ihn alle jetzt gemeinsam hören, denn wir haben ihn in der Playlist natürlich für euch, den Siegersong von Christian Jacob von 2024.
0: Ui. Guck mal, wie er lacht hier. Hier ist Baden FM. Schön, dass ihr dabei seid. Hi Baden.

0: DJ Matze und mit am Start ist sie die...
1: Mariella, hi!
0: Jawohl, hallo! So!
1: Jawohl, die Spannung steigt.
0: Aber sowas von.
1: Ja, wir haben ja heute Christian Jacob mit dabei. Sieger 2024 von Deutschland sucht den Superstar.

0: wo man unterwegs ist, es ist ja schon eine andere Welt.
1: Ja, ne? Wie ist so das Superstar-Leben, wenn du es beschreiben würdest?
0: Anstrengend.
1: Ja.
0: Also es ist ja nicht nur das Sternchen zu sein, ne, und rumzulaufen als Superstar, sondern es ist ja auch sehr viel Arbeit, es verlangt sehr viel Mut natürlich auch, ne, Kraft, sehr viel Kraft auch, ne, und sehr viel Arbeit, ja, was dahinter steckt. Ne. Ja. Also es ist von allem etwas dabei.
1: Ja, und man merkt aber auf jeden Fall, dass diese Arbeit und diese Kraft, die du da reinsteckst, sich auf jeden Fall auszahlt. Denn du veröffentlichst immer wieder mal einen Song. Ja. Dieses Jahr kam ja Do It My Way raus. Ein Song, der viel für dich bedeutet.
0: Ja, definitiv.
1: Sehr viel Energie hat.
0: Sehr, weil es ist eine komplett andere Schiene, wo ich jetzt natürlich fahre, und das alles mache ich mit einem ganz neuen Team, mit Ralf Siegel, und ich bin mega happy, dass ich den Weg gehe, weil es für mich nochmal so ein kompletter Neuanfang ist, auch in der Musikrichtung, und ja, es ist, ich mache es auf meine Art und Weise, do it my way,
1: ja,
0: ne? Also es ist, ja.
2: Also ich hab auch immer wieder Fragen zwischendrin. die fallen mir dann immer spontan ein. Du bist viel unterwegs, ist dein Hauptjob, yes?
0: Ja.
2: Und sag mal, lebt man damit gut oder sagt man so manchmal, also jetzt muss ich nochmal eine Platte nachlegen, damit es wieder immer ein bisschen füttern und so?
0: Es kommt natürlich darauf an, ne? Also man muss sehr fleißig sein, man muss wirklich an sich auch selber arbeiten, das ist ganz wichtig.
2: Ja.
0: Man darf natürlich nicht sagen, oh, jetzt habe ich DSDS gewonnen, ich lege mir jetzt mal meine Füße hoch oder so, ne?
2: Nee.
0: Also es ist schon, ne? Also es ist schon Arbeit, und dahinter bleiben und immer wieder, es ist jeder Tag ein anderer Tag. Mhm. Ne? Also es ist kein geregelter Arbeitstag, so wie ich im Verkauf natürlich an der Kasse stehe und sage, das nächste Brötchen und drüber ziehe.
2: Ja, ja. Ja.
0: Es ist, jeder Tag ist anders.
1: Ja. Also das Sternchenleben ist nicht alles glitzert was Gold, aber du machst es auf deine Art und Weise, und in deinem neuesten Song Do It My Way hört man diese Energie raus und diese Arbeit, die du da reinsteckst, und die hören wir uns jetzt gemeinsam mal an. Ja.
2: Da gibst du aber Gas jetzt, oder?
0: Oh ja.
2: Hast du noch 20 Sekunden zum Fragen?
1: Ach so, super. Ja, wie war das für dich,

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4: Da ist er endlich, der Sommer bei uns in Baden. Heute Abend und in der Nacht bekommen wir 12 Grad am Rhein, 10 werden es im Schwarzwald. Morgen und die nächsten Tage gibt's blauer Himmel, ganz viel Sonnenschein, keine Wolken am Himmel, bis 33 Grad, also ideales Wetter für den Biergarten, fürs Freibad oder für die Frühjahrsmess in Freiburg.
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4: Ganz genau, 19.30 Uhr. Schöne Grüße zu euch auf die Straßen. Einiges los. A5 Richtung Basel zwischen Offenburg und Riegel. Achtung, 14 Kilometer Stop and Go. Dort dauert es aktuell 30 Minuten länger. A5 Richtung Basel zwischen Bad Krozingen und Mülheim-Neuenburg. 5 Kilometer Stau. Eine Viertelstunde dauert es dort länger. Und der letzte kommt von der A5 Richtung Karlsruhe zwischen Evringenkirchen und Dreieck Neuenburg. 2 Kilometer Stau und dort dauert es 11 Minuten länger.
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4: Zwei Blitzer hätte ich noch anzubieten. Einer steht in Waldkirch, dort in der Freie Straße im 30er, beidseitig aus einem grauen Caddy raus. Und der letzte kommt von der A5 Richtung Basel, kurz vorm Grenzübergang Beil am Rhein im 60er. Habt ihr noch mehr gesehen? Staus, Blitzer, gerne immer melden, kostenlos direkt ins Studio an die 0800 50 60 106.

0: wünsche euch eine gute Fahrt.
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0: Jawohl, das ist der Special Freitagabend bei uns. Es dreht sich alles um DSDS. Und wer kann das besser führen, das Gespräch? Wie die bezaubernde Mariella. Hallihallo, Mariella.
3: Hey, hi. Schön, dass ihr alle dabei seid. Und danke, Christian, dass du heute hier mit uns dein DSDS-Wissen teilst, uns deine Musik zeigst und einfach hier einen schönen Abend mit uns verbringst.
4: Ja, ich das kann ich einfach nur so zurückgeben. Ne? Also ich freue mich auch riesig, hier zu sein und bin richtig happy.
0: Mega. Kurze Frage, wie ist Dieter Bohlen privat, beziehungsweise hast du noch Kontakt zu dem?
4: Ja, natürlich. Wir haben hin und wieder mal Kontakt und durch meinen Vocal Coach Trainer Joello, der natürlich Frontmann bei Dieter ist. Und Dieter ist privat einfach ganz normaler Typ, ne? Und man kann mit ihm super über Sachen reden. Er gibt dir Tipps, ne? Also es ist ein sehr weiser Mann auf jeden Fall, ne? Was Musik betrifft.
3: Also ein perfekter Coach und Jurist bei DSDS.
4: Unbedingt.
0: Mega. Also Marielle und ich, wir haben ihn ja auch persönlich kennengelernt.
3: Ja, wir durften
0: ihm
3: auch mal die Hand schütteln.
0: Und wir können das bestätigen tatsächlich. Meine Herren, hätte nur noch gern ein Bierchen mit dem getrunken, aber der ist dann ganz schnell wieder abgeblieben.
3: Der hatte nicht so viel Zeit für uns. Genau.
0: Okay, wir spielen sie. Alle eure Lieblingssongs gleich. Erzählen wir mehr darüber. Hier ist Baden FM und ihr seid mittendrin bei Badens größter Radioparty. Schön, dass ihr mit dabei seid. Hi, der Song, der klingt nach Sommer.

0: Reden wir über DSDS und da ist die Frau am Start, die sich genauestens damit auskennt. Das ist Mariela Misgall.
1: Hi.
0: Ja.
1: Hast
0: du einen passenden Aha-Moment dabei? Gibst du?
1: Zu DSDS?
0: Ja, vielleicht. Ja, können wir mal machen.
1: Könnte ich mir mal überlegen. Aber okay. Wir haben noch jemanden dabei, der natürlich noch viel mehr über DSDS weiß, weil er selber dabei war und sogar gewonnen hat. Ja. Christian Jacob, schön, dass du dabei bist.
2: Dankeschön.
0: Schön, dass du hier bist bei uns in Freiburg in den Studios von Marvin.
1: Ja. Wenn du so an DSDS denkst, was macht die Sendung für dich so besonders? Was ist daran so ein Highlight oder irgendwie so das Gefühl, dass du damit verbindest?
2: Ich glaube, das Highlight an dem Ganzen ist, also an der kompletten Sendung ist, immer wieder neue Talente, glaube ich, zu entdecken. Und es muss ja nicht immer Kandidaten sein, die bis ins Finale kommen. Ne? Also ich habe ganz, ganz viele Kandidaten kennengelernt, die bis heute noch Musik machen und die natürlich das Ziel auch verfolgen und aus denen auch was geworden ist. Und es ist wirklich erstaunlich, dass es nicht immer bis ins Finale es reichen muss, unbedingt, um erfolgreich zu werden. Ne? Also es ist, ja.
1: Also wenn man irgendwie zusammen bei DSDS war, das verbindet einen dann schon irgendwie.
2: Unbedingt, ja. Also ich habe durch DSDS ganz, ganz tolle, liebe Menschen kennengelernt und mir sind zwei liebe Menschen richtig ans Herz gewachsen und mit einem, das ist für mich wie mein Bruder, also das ist unfassbar. Ich habe da wirklich eine sehr, sehr enge Bindung mit ihm und geh mit ihm jetzt dieses Jahr auf Tournee. Ne? Also es ist unfassbar, was wir zusammengestellt haben und was da auch entsteht. Ne? Also auch Freundschaften entstehen und das ist das Schöne.
0: Mhm. Wahnsinn. Also ich habe es auch immer angeschaut, muss ich zugeben. Das war also ganz am Anfang, ja. Das ist, wie lange gibt es DSDS? Es ist schon 24 Jahre, glaube ich, oder sowas irgendwie, oder?
1: Ziemlich lang, ja.
0: Ziemlich lang. Das ist so bei mir tatsächlich gewesen, wie früher Wetten, dass Thomas Gottschalk. Mama! So, sie sagt zu mir, komm, was soll's, jetzt gehst du noch in die Badewanne und danach 20.15 Uhr hieß es dann RTL einzuschalten. Bohlen, kam ich noch an die erste Staffel mit Daniel Kübelberg war das, glaube ich, oder?
2: Genau, Alexander Klavs. Ja.
0: Ja, genau. Ja. Noch tatsächlich entsinnen, Mariella, da warst du noch gar nicht da, oder?
1: Nein,
0: ich
1: mich jetzt nicht sehen, da glaube ich.
0: Das ist schon krass, ja. Und wie sich die Zeit dann so verändert und also ich habe noch eine ganz wichtige Frage, darf ich mal kurz reinkriechen?
1: Ja, natürlich.
0: Sag mal, jetzt ist es ja relativ flott gewesen, oder? Also das wurde innerhalb von 0 auf 100, gab es 8, 9, 10 Staffeln?
2: Ja.
0: Weil früher ging das ja ewig, ne? Früher ging das ja gefühlt ein halbes Jahr.
2: Genau.
0: Findest du das gut, dass es relativ zügig, zack, zack, zack, zack?
2: Also dieses Jahr bei der aktuellen Staffel.
0: Jetzt. Ja, genau.
2: Ja, also das war ja schon bei meiner Staffel, dass die Folgen immer kürzer werden.
0: Ja, ja, ja.
2: Also ich persönlich finde es extrem schade, ne? Weil früher gab es ja noch die richtigen Motto-Shows. Ne? Also,
0: eben, das meine ich ja.
2: Ne? Also und das fällt halt einfach weg. Die Leute können dich nicht mehr richtig kennenlernen. Die wissen nicht, wer du bist. Ne? Also sie müssen sich halt auf kurze Zeit entscheiden, wer das Ding gewinnt.
0: Genau.
2: Ne? Und früher konntest du noch immer einen dir in die Länge kennenlernen. Ne? Also da gab es 10 Motto-Shows und das ist halt jetzt leider der Fall, dass es das nicht mehr gibt.
0: Ne? Na, trotzdem hat es gefunkt dieses Mal schon wieder. Da ist ja schon wieder das nächste. Ja, gut. Okay,
1: ja.
0: Mariella,
1: und
0: nächster Song steht
1: genau,
0: an.
1: Genau, weil du hier bei uns in der Sendung bist, haben wir natürlich ein paar Songs von dir und wir haben in der Warteschlange Lass diesen Tag den ersten sein, den du mit Ross Anthony zusammen gesungen hast.
2: Ja.
1: Dieser Song, das ist einfach.
0: Ross Anthony,
2: ja, ich liebe diesen Song. Also ich habe mit Ross nach DSDS ziemlich schnell eine Weihnachtstournee gemacht mit seinem Mann zusammen und mit Paul. Und Ross ist einfach ein so sympathischer Mensch einfach, ne? Und ist jetzt gerade bei Let's Dance auch und gibt da sein Bestes. Und ich bin einfach unfassbar stolz, dass ich mit Ross ein Duett machen durfte, ja.
1: Ach, und dieses Duett hören wir uns jetzt an. Ganz viel Gänsehaut und Gefühle.
2: Ach.

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0: Bella Vita, DJ Antoine bei Barden FM. Ihr seid mittendrin bei den Friday Beats. Na, kann's bisher herriechen. Da wird gegrillt in ganz Baden, nur bei dem Wetter, Jen. Mariela, jetzt grillen
1: noch,
0: oder?
1: Das Gute ist, beim Grillen hat man nicht so ein Herzklopfen und einen Druck wie bei DSDS mit diesem Musikbett.
0: Perfekter Übergang. Ja, mega.
1: Wir machen eine Sondersendung mit Christian Jacob. Er hat 2024 Deutschland sucht den Superstar gewonnen. Und jetzt ist der Moment gekommen, wo wir so ein bisschen schwärmen dürfen, denn wir haben einen exklusiven Einblick. Ein Song, der noch nicht veröffentlicht wurde von dir, den spielst du uns gleich vor. Ja. Aber davor würden wir beide gerne wissen, was du so in den nächsten paar Wochen, Monaten so vorhast. Was steht für dich noch auf dem Programm?
2: Extrem viel, ne? Also wir haben extrem viele Projekte jetzt gerade. Morgen geht's für mich direkt wieder nach Bayern. Ich spiele morgen mein erstes Open Air. Und das ist so nochmal was, eine Schippe drauf, ne? Mhm. Also Open Air sind ja immer im Freien. Tolles Wetter ist natürlich für morgen
0: angesagt. Ich wollte gerade sagen, ein besserer Start mit 32 Grad gibt's ja gar nicht tatsächlich.
2: Und und danach kommen ganz, ganz viele Projekte noch. Und dann sehr viele Auftritte natürlich auch in Spanien. Mhm. Und was ich auch schon verraten darf, ich werde dieses Jahr bei der Aufzeichnung von Britain's Got Talent mit dabei sein.
1: Wow!
2: Und das ist nochmal so der nächste Schritt, international auch ein bisschen anzugreifen. Und da erfährt man dann nächstes Jahr noch definitiv sehr, sehr viel darüber.
1: Das ist ja toll. Wahnsinn. Also Matze, du hast ja vorhin schon erzählt, dass du immer DSDS geschaut hast als Kind. Bei mir war es tatsächlich Britain's Got Talent, weil meine Familie aus Großbritannien kommt. Deswegen, ja, cool, da freue ich mich natürlich ganz toll drauf.
0: Noch mehr tatsächlich wie die Sonne. Was mich auch noch interessiert, sag mal, wer managt das Ganze denn im Hintergrund immer?
2: Das macht meine liebe Managerin, die Laura. Die Laura ist die Frau von Ralf, Siegel.
0: Und hört der Ralf jetzt zu?
2: Ich denke.
0: Bitte darum, Ralf Siegel, hallo. Wenn Sie gerade zuhören, rufen Sie mal kurz an hier. 0800 50 60 106.
2: Ja, wie gesagt, also ich bin mega happy mit dem Team und wir, glaube ich, machen das alles ganz gut und ich habe denen einfach alles zu verdanken und dass ich einfach meine Auftritte und dass ich unterwegs bin und ja, ich sage einfach an Siegelring Management ganz, ganz lieben Dank.
1: Also da steht auf jeden Fall noch einiges an für dich und auch der Release von dem Song, den wir heute Abend schon mal hören dürfen. Wann kommt der denn eigentlich offiziell raus?
2: Ja, das ist noch so eine kleine Überraschung. Das soll noch so ein bisschen natürlich geheim bleiben und so ein bisschen die Spannung natürlich steigen lassen. Es wird nicht mehr lange dauern.
1: Okay.
2: Also er wird auf jeden Fall noch vor dem Sommer rauskommen. Das, weil es ist so ein Sommerhit auch auf jeden Fall.
1: Okay.
0: Oh, ich bin gespannt.
2: Und
1: ich wollte nämlich gerade schon fragen, wenn du kurz mal beschreiben möchtest, wie klingt denn dieser Song?
2: Er ist sehr, sehr powerful auf jeden Fall und er verleiht einem in der Disco auf jeden Fall fürs Tanzen. Ne? Also es ist eine sehr, sehr gute Nummer, sehr gut gemacht mit einem tollen Team, mit Siegel und natürlich mit einem Team aus

0: Spanien. Also da fließt natürlich sehr, sehr viel international in diesen Song rein.
1: Also ich würde sagen, dieser Song passt ja dann perfekt zum heutigen Abend. Die Sonne scheint, es ist ein Freitag. Alle haben Lust auf Party, Matze?
2: Ja, sowieso. Also ich werde mal den Heuboden ausprobieren und mal gucken, ob die da alle abdancen dann heute Abend.
1: Ja,
2: noch.
1: Sehr schön. Das,
2: gucken wir mal. Apropos Heuboden. Ja, war ja, du warst auch schon mal mit dem Heuboden, gell? Am Januar
1: Richtig. War das, ja? Ja.
2: Es war noch ein schöner Abend. Also, fröhlich, haben wir noch schön gefeiert.
0: Ja, ich fand's mega toll. Und ich finde ja Freiburg und die Umgebung mega schön. Nicht nur, weil meine Mama natürlich aus Freiburg kommt. einfach, weil es eine wunderschöne Stadt ist und man hört es immer wieder. Und wenn ich in Freiburg bin, dann sagen alle, wow, ich möchte auch gerne nach Freiburg.
2: Und du weißt ja, wenn du ins, wie heißt das, ins Bächle, ins Freiburger Bächle, dein Fuß, also wenn du da reinkommst,
0: ja,
2: gell, dann musst du eine Freiburgerin heiraten.
0: Ja, ich weiß.
2: Bist du verliebt? Hast du eine Beziehung hier, oder?
0: Naja, jetzt nicht unbedingt, aber ich soll vielleicht mal ins Bächle reinsteigen.
2: Das ist gut, das ist
1: sehr gut. Ja, und du hast ja schon gerade beschrieben, Freiburg ist wunderschön und das wunderschöne Freiburg und das wunderschöne Südbaden darf jetzt deinen exklusiven, noch nicht veröffentlichten Song hören. Wie heißt der denn?
0: Pull the Trigger heißt der.
1: Dann sind wir mal gespannt.

0: Jetzt musst du mal erstmal ganz kurz Ruhe haben.
1: Hey, hey, hey, was für ein Hit. Oh mein Gott.
0: Boah.
1: Das war der noch unveröffentlichte Song Pull the Trigger von Christian Jacob, der heute bei uns zu Gast ist. Wie fühlt sich's an, dass dein Song gerade vor Veröffentlichung schon im Radio läuft?
2: Das ist unfassbar, unfassbar. Ich liebe diese Nummer. Ich liebe diese Nummer und die ist wirklich, die soll echt den Leuten den Sommer nochmal so versüßen und einfach, ja, das ist eine Nummer, einfach um abzufeiern. Ne?
0: Wahnsinn! Also jetzt ohne Scheiß, das ist ein guter, also das ist mehr wie gute Laune. Also wenn der nicht auf die 1 landet, dann habe ich keine Ahnung mehr.
2: Wow.
0: Aber ganz kurz, wer hat den Ralf Siegel geschrieben dann in dem Fall? Oder warst du das? Oder ist es die Mischung?
2: Wir sind eine Mischung. Ne? Also Ralf Siegel und also geschrieben hat ihn Sven Gillert. Und Sven Gillert ist ja auch sehr bekannt. Der hat ja für McDonald's auch schon Werbung gemacht. Ne? Und das ist wirklich ein super Team, was ich da habe. Ja. Und ich bin mega, mega stolz, dass der heute im Radio das erste Mal lief.
1: Das ist so verrückt. Also wir sind auch sehr stolz, dass es bei uns
0: Mariela
1: dann auch war.
0: Mariela ist fix und fertig. Also, ich glaube, Mariela nimmt den jetzt irgendwie, guck mal, dass er den noch von dir kriegt. Ja?
2: Ja.
0: Und dann singen die am Montag, kommen die hier rein. Und so. Wahnsinn.
1: Sehr, sehr gerne. Wie du gesagt hast, es ist ein Song, der den Sommer versüßt, der Partystimmung durch und durch in sich trägt und natürlich auch nach dir klingt, nach Christian Jacob. Da kannst du echt stolz auf dich sein.
2: Dankeschön. Vielen, vielen Dank.
1: Hey, danke, dass du heute Abend hier dabei warst bei uns in der Sendung und uns dein Sternchenleben geteilt hast, deine Musik mit uns geteilt hast. Hat uns sehr gefreut.
2: Sehr, sehr gerne. Ich war sehr, sehr gerne hier und es hat mich sehr gefreut, dass ich bei euch sein durfte und ihr seid ein tolles Team, ihr seid ein toller Sender und hört einfach Baden FM.
0: Das ist die richtige Einstellung mit allen deinen Lieblingssongs. Und Mariela, wir beide müssen noch mal schauen, wenn der dann rauskommt, dann reden wir mal mit unserer Musikredaktion. Ja.
1: Der kommt auf jeden Fall auf die 1.
0: Und dann kommt er auf die 1, weil das ist wirklich eine Wahnsinnsnummer. Okay, vielen lieben Dank. Unsere Zeit ist rum. Mariela, geht es auch ins Wochenende?
1: Ja, Pfingstwochenende, langes Wochenende.
0: Oh, da lacht sie. Ja, natürlich. Lasst es euch gut gehen. Ich halte hier die Stellung noch. Und jetzt kommen wir zum Wetter, okay?
2: Sehr gut.
0: Okay. Dankeschön.
2: Vielen Dank.
0: Mega, mega.
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0: Heute Abend und in der Nacht bekommen wir 12 Grad am Rhein, 10 werden es im Schwarzwald. Morgen und in den nächsten Tagen gibt's blauer Himmel, ganz viel Sonnenschein, Temperaturen bis 33 Grad. Also ideales Wetter für den Biergarten, fürs Freibad oder für die Freiburger Frühjahrsmess oder zum Grillen. Ach, einfach das Wetter genießen.
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4: Mit Fabian Schaffer, guten Abend. Das Kindergeld soll mittelfristig jeder Familie ohne Antrag überwiesen werden. Der Bundestag beriet in erster Lesung darüber. Zustimmung kommt größtenteils auch von der Opposition. Die neue Regelung soll im März kommenden Jahres in Kraft treten. Zunächst für Familien, die bereits für ein Kind Kindergeld erhalten. Ab November 2027 soll dann auch bei Erstgeburten ein Antrag nicht mehr notwendig sein. Hunde und Katzen in der EU müssen künftig durch Mikrochips identifizierbar sein. Die EU-Staaten haben dieser neuen Regel endgültig zugestimmt. Bis die Chips Pflicht sind, gelten aber Übergangsfristen. Dieter Ebeling berichtet aus Brüssel.
5: Begründet wird die Registrierungspflicht mit dem Kampf gegen illegalen Tierhandel. In Deutschland gibt es 72 Millionen Hunde und 83 Millionen Katzen. Für Hunde sieht die EU-Regelung eine Übergangsfrist von 10 Jahren vor, für Katzen sind es 15 Jahre. Bauernhofkatzen sind übrigens von der Chippflicht ausgenommen.
4: Bundespräsident Steinmeier würdigt das Ehrenamt. Gemeinsam mit Freiwilligen des Deutschen Alpenvereins und der Bergwacht hat Steinmeier die Priener Hütte im Chiemgau besucht und symbolisch bei der Wegeinstandhaltung geholfen. Anlass ist der deutschlandweite Ehrentag morgen. Steinmeier betonte, wie wichtig das Engagement sei. Ehrenamt, so der Bundespräsident, sei so etwas wie das

0: Rückgrat der Demokratie. Lukas Podolski beendet seine aktive Fußballkarriere nach dieser Saison mit dem polnischen Klub Zabrze. Das gab der 40 Jahre alte Weltmeister von 2014 via Instagram bekannt. Greuther Fürth kämpft unterdessen am Abend um den Klassenerhalt. Der Zweitligist tritt zum Hinspiel in der Relegation bei Drittligist Essen an. Los geht's um 20.30 Uhr. Und im DFB-Pokalfinale muss der FC Bayern morgen auf Manuel Neuer verzichten. Der Grund, die Wade zwickt. Für ihn steht Jonas Urbich im Tor. 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
2: 20.02 Uhr, schöne Grüße zu euch auf die Straßen. Es ist einiges los, Grund sind natürlich die Pfingstferien. Ab 5 Richtung Basel zwischen Lahr und Riegel. Aktuell 12 Kilometer Stop and Go. Dort seid ihr aber relativ zügig jetzt durch in 15 Minuten. A5 Richtung Karlsruhe zwischen Efringenkirchen und Dreieck Neuenburg. Aktuell 3 Kilometer Stau. Dort dauert es 12 Minuten länger. Und dann geht es weiter auf der A5. Richtung Basel zwischen Dreieck Weil am Rhein und Grenzübergang Weil am Rhein. 1 Kilometer Stau. Alle wollen natürlich irgendwie so Richtung Lago Maggiore. Dort dauert es aktuell, die Passierdauer, 20 Minuten.
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2: Da hätte ich noch einen Blitzer anzubieten. Nee, zwei sind es noch. Einer steht in Waldkirch, dort in der Freie Straße im 30er. Und A5 Basel Richtung Karlsruhe. Kurz vorm Dreieck Neuenburg im 120er. Habt ihr noch mehr gesehen? Staus oder doch ein Blitzer? Dann könnt ihr das gerne melden. Kostenlos ins Studio oder schickt eine WhatsApp an die 0800 50 60 106. Euch eine gute Fahrt.
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2: Ja, nochmal kurz zurückgeblickt. Auch natürlich auf den Mittwoch und den Donnerstag. Nochmal ein dickes Dankeschön. Danke an alle, die dabei waren. Es waren über 15.000 Menschen, ja, die dem SC Freiburg natürlich die Däumchen gedrückt haben auf der Fanmeile in Freiburg. Alle, die dabei waren, vielen lieben Dank für die grandiose, überragende Stimmung. Und auch gestern beim Empfang des SC auf der neuen Messe auch nochmal ein dickes Dankeschön an alle, die da waren. Es hat Spaß gemacht und ich hatte Gänsehaut. Heute Abend geht's weiter, wird gefeiert im Heuboden in Umkirch. Auf 3 Floors, 3 DJs und die Live-Sendung, die gibt's heute Abend ebenfalls. Ja, und gleich verschenke ich an euch. Und der eine oder andere grillt vielleicht heute schon, darf aber morgen nochmal grillen. Ein Metzger, ein Grillpaket von der Metzgerei Reichenbach aus dem Plottertal im Wert von über 50 Euro. Das gibt's gleich nach allen euren Lieblingssongs. Little Bit of Love gibt's gleich und los geht's jetzt mit der Nummer. Hier ist Baden FM. Schön, dass ihr mit dabei seid.

0: Singen alle eure Lieblingssongs. Ihr seid mittendrin bei den Baden FM Friday Beats. Und ich bin Baden FM DJ Matze. Hallihallo, schön, dass ihr mit dabei seid. So, jetzt muss ich nur mal den richtigen Regler finden hier. Wenn ich da drauf drücke und da drauf drücke, dann muss... Ja, es geht doch. So. Schön, dass ihr mit dabei seid. Ich bin wieder alleine hier in den Baden FM Sendestudios und ich würde euch gerne glücklich machen. Das war mal so richtig tolles Wetter am Wochenende, Pfingstwochenende und dann so Temperaturen bis 33 Grad. Der eine oder andere ist wahrscheinlich gerade im Garten oder auf dem Balkon, hat sich eine Weinschorle sauer eingeschenkt oder ein Bierchen und ist gerade am Grillen und ich hätte da ein Grillpaket für euch von der Metzgerei Reichenbach aus dem Glottertal. Das würde ich euch jetzt sehr gerne schenken, im Wert von über 50 Euro. Und das Schöne ist, das könnt ihr morgen tatsächlich auch direkt abholen und könnt dann richtig losgrillen, die Liebsten einladen oder die Family oder wie auch immer und dann wird gegrillt. Ja, 0800 50 60 106. 0800 50 60 106. Das ist die Nummer direkt hierher zu den Baden FM Sendestudios. Und der dritte Anrufer bekommt's wie immer. Wir gehen ran an Leitung 15. Baden FM ist hier, der Matze. Wer ist dort?
1: Hi Matze, ich bin's Marc. Servus.
0: Marc, grüße dich. Wo rufst du an, Marc?
1: Ich fahre mit meiner Freundin essen und bin zu Hause zu meiner Mama nach Freiburg.
0: Okay, alles klar. Bist du auf der Autobahn unterwegs oder geht's da gerade?
1: Nee, ich bin auf der B3
0: Freistell in Richtung. Ah ja, okay, cool. Du bist der erste Anrufer, der dritte hat's. Jetzt kann ich nur sagen, probier's noch mal und wenn nicht, ein schönes Pfingstwochenende wünsche ich dir, gell?
1: Danke, gleichfalls.
0: Tschüssi.
1: Ja.
0: So, dann gehen wir an Leitung 12 0800 50 60 106. Ich merke, ganz Baden braucht ein Grillpaket. Gehen wir ran an Leitung 1. Baden FM ist hier, der Matze, wer ist dort?
2: Ja, hallo.
0: Ja, hallo, du bist im Radio, wer ist dran?
2: Müller, Thomas.
0: Thomas Müller, cooler, ja.

0: Name hier, hi.
1: Aus Freisach.
0: Aus Freisach, Thomas. Hey, cool.
1: Genau, ja.
0: Du bist ein Grillmensch, du grillst gerne?
1: Bisschen gerade am Grill, ja.
0: Ah, und morgen wieder grillen, oder was?
1: Genau, ja.
0: Okay. Was darf bei dir auf dem Grill nicht fehlen?
1: Bear Ribs.
0: Echt? Kriegst du die gut hin, so?
1: Ja, einigermaßen schon, ja.
0: Okay, cool. Du bist der zweite Anrufer. Ruf doch mal ganz schnell an oder sagst dem Kollegen, der soll schon mal die Nummer wählen, ja? Tschüssi, okay, schöne danke. Grüße nach Breisach am Rhein. So, dann gehen wir jetzt. Der nächste hat's. 0800 50 60 106. Wir gehen an Leitung 3. Immer Leitung 3? Ja, immer Leitung 3, oder? Ja, 3. Baden FM ist hier, der Matze, wer ist dort?
2: Hier ist der Oliver, hallo Matze.
0: Oliver, grüße dich. Woher rufst du denn an?
2: Ich rufe gerade vom Auto aus an. Ich bin jetzt gerade auf dem Heimweg vom Schwimmbad. Ja.
0: Wie?
2: Ich ruf mal kurz an.
0: Wie, du warst im Schwimmbad?
2: Ja, bei dem schönen Wetter.
0: Herrlich, ja, wenn man zu. Wer kann, der kann. Wo warst du im Freibad?
2: Genau. Wir waren in Herbolzheim im Schwimmbad.
0: Und jetzt mal Hand aufs Herz. War es schon voll oder geht?
2: Es war heute noch sehr schön ruhig. Wird wahrscheinlich nächste Tage voller werden.
0: Ah, ich gehe morgen auch mal eine Runde schwimmen, auf jeden Fall. Und du grillst auch morgen Abend schon, das weiß ich nämlich, denn du bekommst ein Grillpaket von der Metzgerei Reichenbach im Glottertal im Wert von über 50 Euro.
2: Ja, ey, vielen Dank, hey, geil.
0: Weißt du schon, mit wem du grillst morgen Abend?
2: Bis jetzt noch nicht, aber wahrscheinlich wird nachher gleich das Telefon klingeln.
0: Ah, das ist super, na klar doch. Dann machen wir das so, wir klären alles andere. Dann sage ich noch schönes Pfingstwochenende und guten Hunger.
2: Ja, danke, werde ich haben, danke euch. Ja, danke.

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4: Heute Abend und in der Nacht bekommen wir 12 Grad am Rhein, 10 werden es im Schwarzwald. Morgen und in den nächsten Tagen, was soll ich denn sagen? Also Sommer, Sonne und ganz viel Sonnenschein. Sonne satt, wirklich den ganzen Tag über 14 Sonnenstunden. Und das Schöne ist, keine Wolke am Himmel, Temperaturen bis 33 Grad. Also ideales Wetter für ein Bierchen im Biergarten, Freibad oder für die Freiburger Frühjahrsmess.
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4: Ganz genau 20.31 Uhr. Schöne Grüße zu euch ins Cockpit. A5 Richtung Basel zwischen Dreieck Weil am Rhein und Grenzübergang Weil am Rhein. 1 Kilometer Stau. Jeder möchte wahrscheinlich an den Lago Maggiore. 15 Minuten braucht ihr dort länger. A5 Richtung Basel zwischen Ettenheim und Riegel. 6 Kilometer Stop and Go. Die fahren gerade alle heim vom Europapark wahrscheinlich. Dort dauert es aktuell 25 Minuten länger. Und der letzte Stau, der kommt von der A5 Richtung Karlsruhe zwischen Efringenkirchen und Dreieck Neuenburg. 1 Kilometer Stau, dort dauert es 10 Minuten länger.
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4: So, 2 Blitzer hätte ich noch anzubieten an diesem Freitagabend. Einer steht in Waldkirch, dort in der Freie Straße im 30er und A5 Basel Richtung Karlsruhe, kurz vorm Dreieck Neuenburg im 120er. Habt ihr noch mehr gesehen, Staus oder ein Blitzer, dann könnt ihr es gerne immer melden. Kostenlos direkt ins Studio an die 0800 50 60 106. Ich wünsche euch eine gute Fahrt.

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2: Jawohl, schön, dass ihr mit dabei seid. Heute Abend heißt es wieder feiern. Im Heuboden in Umkirch auf insgesamt 3 Floors, 3 DJs. Und ab 22 Uhr steigt wie immer dort die große Radioparty. Wichtig ist für euch, bis 22 Uhr ist der Eintritt frei für alle. Ja, und auch ein freier Eintritt hätte ich da anzubieten, denn es geht aufs Schiff und das legt ab in Breisach, das Black Forest Party Schiff am 30. Mai, 13. Juni, 22. August. Und wisst ihr was? Für den 30. Mai haue ich gleich Tickets raus an euch. Und machen wir gleich nach allen euren Lieblingssongs. Bellini ist mit dabei mit Samba de Janeiro. Der klingt nach Sommer, dieser Song. Und los geht's jetzt mit der neuen von Leonie. Schönen Freitagabend, Baden. Hi!

0: klingen alle eure Lieblingssongs. Hier ist Baden FM am Freitagabend. Ich bin Baden FM, DJ Matze. Wir lachen im Hintergrund. Hier los! So, wer von euch hat Bock auf eine richtig tolle 80er, 90er Party? Und das aber nicht einfach nur so, sondern auf einem Schiff, genau. Und das legt ab am 30. Mai, 13. Juni, 22. August in Breisach. Ab 17.30 Uhr geht's los, ab 18.30 Uhr ist Abfahrt und um 22.30 Uhr geht's wieder zurück. Das Black Forest Partyschiff, das legt ab, wie gesagt, am 30. Mai das erste Mal. Tickets bekommt ihr unter Black Forest, Tickets bekommt ihr unter black-forest-freizeit.de oder... Ich bin ja der DJ, ihr ruft ganz schnell an. Zwei Eintrittskarten für eine 80er, 90er Party auf dem Schiff. 0800 50 60 106. Und ich dachte mir, der zweite Anrufer hat es diesmal. Ja? 0800 50 60 106. Wer hat Bock, mal abzulegen? Baden FM ist hier, der Matze, wer ist dran?
1: Die Sabine hier, hallo.
0: Hallo Sabine. Sabine, woher rufst du denn an?
1: Aus Waltershofen.
0: Aus Waltershofen, ja. Und was machst du heute Abend? Hast du schon gegrillt oder was stand an?
1: Nö, ich sitze auf dem Balkon und trinke was mit meiner Tochter zusammen.
0: Ach, schön. Ach Gott, herrlich. Mhm. Ja, wunderbar. Bei dem Wetterchen, es ist doch herrlich.
1: Genau.
0: So, und du stehst auf 80er, 90er.
1: Ja, und ich will unbedingt aufs Schiff.
0: Du willst aufs Schiff, okay. Ja. Jetzt kann ich nur so viel sagen, du bist die erste Anruferin.
1: Ja, ich weiß, ich hab's gehört.
0: Oh, machst du mir einen Gefallen und sagst deiner Tochter oder egal wem nochmal ganz schnell anrufen.
1: Ja, mach ich.
0: Ich zähle auf dich. Danke, tschüssi. Danke, danke. So, dann hat's auch schon der Nächste. Den schicke ich auf das Black Forest 80er, 90er Partyschiff. 0850 60 106. Und dann gehen wir an Leitung 9. Baden FM, der Matze, wer ist dort?
1: Nochmal die Sabine.
0: Sabine, jetzt dreh ich durch. Das ist ja unglaublich. Glückwunsch. Sabine, du bist dabei.
1: Jawohl.
0: Du bist auf dem Partyschiff mit am Start. Am 30. Mai legen wir zusammen ab. Und das Ganze in Breisach am Rhein. Ja, 17.30 Uhr geht's los. Ist ein Samstag. Ja. Und um 22.30 Uhr sind wir wieder zurück. Und du bekommst zwei Tickets.
1: Geilo. Echt geil. Danke.
0: Wahnsinn. Weißt du schon, wen du mitnimmst?
1: Entweder meine Tochter oder mein Mann. Ich muss mal noch überlegen, wer brav ist.
0: wer brav ist. Jetzt hast du die Zepter in der Hand hier, oder?
1: Genau, so sieht's aus.
0: Ah, das ist ja super. Du, dann freue ich mich drauf. Ich bin der DJ, ich werde ordentlich einheizen. Und da kann ich nur noch sagen, ganz viel Spaß und Schiff Ahoi, okay?
1: Dankeschön, dankeschön.
0: Und da freut sich sogar Culture Candela. Yeah. Hammer. Hier ist Baden FM. Schön, dass ihr dabei seid. Hier ist Badens größte Radioparty. Hi Baden, hi, hi, ja.

0: Lass das lieber mit dem Singen. Hier ist Baden FM mit DJ Matze an diesem Freitagabend. So, dann habe ich hier noch einen Gutschein liegen. Den würde ich noch gerne an euch verschenken, passend zum Wetter. Ein Grillpaket von der Metzgerei Reichenbach aus dem Kloddertal. Es kann euch gehören. Ganz schnell anrufen 0800 50 60 106. Schöne ist, wie gesagt, das könnt ihr morgen schon direkt abholen in der Zeit von 9 bis 12 Uhr. Und dann könnt ihr morgen losgrillen. Und das Grillpaket kann sich sehen lassen. Das hat einen Wert von über 50 Euro. Wow. Haben oder nicht haben? Dann würde ich sie, ja, ich würde sagen, lieber haben. 0800 50 60 106. Das ist die Nummer für euer Grillpaket von der Metzgerei Reichenbach aus dem Kloddertal. Alle guten Dinge sind drei. Wir machen eine ganz schnelle Runde. Baden FM ist hier. Wer ist dran?
1: Ja, hallo, hier ist der Daniel.
0: Daniel, hallihallo. Wo bist du unterwegs, Daniel?
1: Ich bin gerade auf dem Weg Richtung Biederbach bei Elzach.
0: Oh, du musst aufpassen, dass die Verbindung noch hält, gell? Da ist ja immer ein bisschen ne, Biederbach-Elzach dorthin hoch, gell? Richtung Haslach im Kinzigtal über den Berg rüber. Stimmt's? Gerade sag ich's, oder? Und weg ist er. Dahin ist immer ganz schlechter Empfang. Ja, bin ich letzte Woche auch mal durchgedüst. So, der dritte hat's. 0800 50 60 106. Gehen wir an Leitung 12. Baden FM, der Matze, wer ist dort?
2: Hallo, hier ist die Martina.
0: Woher aus?
2: Denzlingen.
0: Aus Denzlingen. Ich dachte gerade Bad Säckingen. Ja, das wäre ein bisschen weit gewesen von Bad Säckingen. Aber gut, wenn man in Freiburg dann noch irgendwie so einen Zwischenhalt macht. Martina, du bist leider die zweite Anruferin. Der nächste hat's. Ich drück dir beide Daumen, okay?
2: Danke.
0: Tschüssi. Danke dir auch. Jawohl. So, der Nächste bekommt ein Grillpaket von über 50 Euro, was er morgen abholen kann bei der Metzger Reichenbach im Kloddertal. Dann gehen wir an Leitung. Nehmen wir an Leitung 5, Baden FM, der Matze, wer ist dran?
3: Hier ist die Silke.
0: Silke, Glückwunsch! Silke, du bist die dritte Anruferin an Leitung 5. Das heißt, du bekommst von uns ein Grillpaket von der Metzgerei Reichenbach, was du morgen abholen kannst.
3: Klasse.
0: Mega, oder?
3: Mega.
0: Im Wert von mehr als 50 mega. Euro. Jetzt musst du mir kurz erklären, mit wem grillst du dann morgen Abend?
3: Oh, wir bauen morgen den Grill auf. Wir bauen morgen den Pool auf bei dem tollen Wetter.
0: Oh, mega.
3: Mega, und dann passt es natürlich.
0: Wollte ich gerade sagen, schöner kann es nicht sein. Wir klären alles andere. Guten Hunger, schöne Pfingsten.
3: Danke.

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1: Heute Abend und in der Nacht bekommen wir 12 Grad am Rhein, 10 werden es im Schwarzwald. Morgen kurze Hose angezogen, T-Shirt an und dann, hey, das Wetterchen genießen. Bis inklusive am Mittwoch bekommen wir Temperaturen bis 33 Grad. Herrlich, so ist es richtig. Der Sommer ist da.
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2: Mit Fabian Schaffer, guten Abend. Außenminister Wadephul ist optimistisch, was eine gemeinsame Zukunft der NATO mit den USA angeht, trotz der Kritik von US-Präsident Trump. US-Außenminister Rubio habe das Gemeinsame der NATO betont, sagte Wadephul nach einem Treffen der NATO-Außenminister in Schweden. In 6 Wochen kommen die Staats- und Regierungschefs der NATO in der Türkei zu einem Gipfel zusammen. In Apotheken sollen Patientinnen und Patienten künftig mehr Leistungen wie Impfungen, Vorsorge und Tests bekommen können. Das sieht ein Gesetz der schwarz-roten Koalition vor, das heute der Bundestag beschlossen hat. Gesundheitsministerin Warken sagte, das Gesetz stärke die Apothekenlandschaft auch finanziell und sorge für weniger Bürokratie. Bei einem Cyberangriff auf einen externen Dienstleister von Krankenhäusern in Deutschland sind Zehntausende Patientendaten gestohlen worden. Betroffen waren Kliniken in Baden-Württemberg, Nordrhein-Westfalen, Rheinland-Pfalz und dem Saarland. Jan-Henner Reitze berichtet.
3: Das gehackte Unternehmen ist für Abrechnungen zuständig, aber nur von Privatpatienten und Selbstzahlern. Es wird vermutet, dass die Hacker das Abrechnungssystem verschlüsseln wollten. Mit solchen Angriffen wird Lösegeld erpresst. Das klappte aber nicht. Die Attacke wurde vorher abgewehrt. Der Zugriff auf die Daten von unterm Strich Zehntausenden Patienten konnte aber nicht verhindert werden.
2: Der Prinz sagt Goodbye. Lukas Podolski beendet seine aktive Karriere als Fußballer nach dieser Saison mit dem polnischen Club Zabrze. Das gab der 40 Jahre alte Weltmeister von 2014 via Instagram bekannt. Und die deutsche Eishockey-Nationalmannschaft hat bei der WM in der Schweiz ihr erstes Spiel gewonnen. Gegen Ungarn stand es am Ende 6:2. Morgen geht's gegen Österreich und am Montag gegen Großbritannien. 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
1: 21:02 Uhr. Schöne Grüße auf die Straßen. Das sieht gar nicht mehr so wild aus. Ich habe nur noch 3 Meldungen. Die eine kommt von der A5 Richtung Karlsruhe zwischen Eflingen-Kirchen und Dreieck Neuenburg. 1 Kilometer

0: Stau. 6 Minuten braucht ihr dort länger. A5 dann auf Richtung Dreieckweil am Rhein zwischen Grenzübergang Weil am Rhein und Basel. 1 Kilometer Stau, nur noch 5 Minuten. Und die letzte kommt von der A2. Luzern Richtung Basel zwischen der Verzweigung Hagnau und Basel-Wettstein. 3 Kilometer Stau, dort dauert es allerdings noch 45 Minuten länger.
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0: Da hätte ich nur noch einen einzigen Blitzer, der steht auf der A5 Basel Richtung Karlsruhe, kurz vorm Dreieck Neuenburg im 120er. Das war's dann auch schon. Habt ihr noch mehr gesehen? Staus oder einen Blitzer? Dann gerne immer melden, kostenlos direkt ins Studio an die 0800 50 60 106. Wünsche euch eine gute Fahrt in euer Pfingstwochenende, vielleicht auch Pfingstferien. Ich gönn's euch.
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0: Hallihallo und schönen Freitagabend. Ihr seid mittendrin bei Badens größter Radioparty. Noch die letzte Stunde aus den Baden FM Studios hier in Freiburg in der Munzinger Straße. Und ab 22 Uhr senden wir natürlich auch heute wieder live aus dem Heuboden in Umkirch. Kommt vorbei, feiert mit, 3 Floors, 3 DJs und bis 22 Uhr ist der Eintritt noch frei heute Abend. Also dann jetzt direkt rüber gedüst in den Heuboden nach Umkirch am Ganzacker, 3 bis 6. Das ist sie, die Adresse für die perfekte Partynacht. Und jetzt spiele ich sie erstmal. All eure Lieblingssongs, Alors Danse ist mit dabei, Musik aus Frankreich. Und los geht's jetzt mit Mr. David Guetta und Gone, Gone, Gone. Ah, schönen Freitagabend, Baden. Hi!

0: Baden FM ist hier am Freitagabend. Hier ist Badens gute Laune Radioshow. Ich bin Baden FM, DJ Matze. Und das Thekenpersonal vom Heubohnen ist wieder mit am Start, Woche für Woche, jeden Freitag. Die haben immer die größten und die schönsten News aus dem Heubohnen. Chucky und Sari sind da. Und ich fange jetzt mal kurz an. Chucky, sag mal, erinnerst du dich denn noch an die letzte Mai-Malle-Party? Die war ja am Ostersonntag.
1: Da schaue ich jetzt schmunzelnd Sari an, ob wir uns erinnern. Komplette Eskalation.
0: Eskalation, Einlassstopp. Es
1: die
0: war
1: Hütte
0: der absolute Hammer. Bis in den frühen Morgen, bis 6 Uhr, glaube kurz vor 6 haben wir gefeiert. Und jetzt steht die nächste Malle-Party an. Wann ist denn die?
1: Genau, wir legen wieder nach mit der nächsten Malle-Party am 24. Mai, also am Pfingstsonntag.
0: Und wer ist denn da mit dabei, live auf der Bühne?
1: Ganz frisch gewechselt vom Megapark in den Bierkönig Julian Benz.
0: Ach, Julian Benz, das ist ja der, wo ganz viele Songs hat, auch

0: Zusammen mit Easy Glück.
1: Ja. Genau.
0: Der ist bei uns im Heuboden. Jetzt nochmal, wann genau?
1: 24. Mai, Pfingstsonntag.
2: Dick in den Kalender eintragen. Wenn du das letzte Mal nicht dabei warst, dann bitte dieses Mal.
0: Auf alle Fälle. Und es gibt Sangria-Aktionen, es gibt Desperados-Aktionen, es gibt Meta-Aktionen und vieles, vieles mehr. Also, dick in den Kalender oder, Achtung, jetzt kommen die Besserwisser, tag's doch einfach ins Handy ein und dann seid ihr mit am Start. Hier ist Baden FM.

0: Baden FM ist hier am Freitagabend. Ich bin Baden FM, DJ Matze. Schön, dass ihr mit dabei seid. Und ich bin nicht alleine im Studio. Unser Thekenpersonal ist mit am Start, wie immer freitags. Und die haben immer die heißesten News aus dem Heuboden in Umkirch. Das ist Chucky und Sari. So, ich liebe den Sommer und ich liebe den Heuboden und ich liebe... Das Heu Beach Festival, das findet statt am 31. Juli und 1. August. So, meine Damen, jetzt erzählt mal, was passiert denn da alles auf dem Heu Beach Festival?
1: Ja, wir haben dieses Jahr was ganz Neues uns überlegt und zwar ist am Freitag die Mallorca Edition. Wir haben mehrere Malekünstler da, Peter Wackel, Almklausi, Nancy Frank und der Partycrasher sind nur am Freitag im Heuboden vertreten.
0: Nicht im Heuboden, sondern am Heuboden Beach sozusagen. Wir haben draußen ein großes Zelt aufgebaut. Palmen, Liegestühle und natürlich über 100 Tonnen Sand. Das alles gibt's beim großen Heu Beach Festival im Heuboden, am Heuboden in Umkirch, 31. Juli und 1. August. Das war der Freitag.
2: Genau, und der Samstag, der steht ganz unter dem Motto Sunset Beach.
0: Boah.
2: Mit zwei Engel und Charlie und Buffalo Wallace.
0: Boah, der Engel mit Charlie, das ist doch mit HBZ mit dabei, erinnere mich, so, das in die Richtung. Und die anderen, das ist das absolute Buffalo und Wallace, das DJ-Duo. Das
2: genau.
0: Ist abartig. 100 Tonnen Sand, Liegestühle und vieles, vieles mehr. Und dieses Mal gibt es eine Preisstaffel. Das heißt, es gibt den normalen Eintritt und vielleicht möchte der eine oder andere doch an dem Abend VIP sein. Erzählt, was passiert da? Was
2: genau,
0: kostet
2: wir
0: das?
2: Haben dieses Jahr ein VIP-Upgrade.
0: Oh.
2: Da bekommt ihr euren exklusiven Platz direkt vor der Bühne. Ihr bekommt Fingerfood, ihr bekommt einen Welcome-Drink, alles mit dabei. Preise, ein Tag für 88 Euro und beide Tage für 120 im Angebot.
0: Im VIP?
2: Genau.
0: Ganz genau. Boah, das ist ein Schnäppchen. So, jetzt gibt's, wo gibt's die Karten für die Heu, für das große Heu Beach Festival?
1: Genau, seid früh dran und schnappt zu und zwar unter shop.heuboden.de.
0: Also, seid dabei bei dem großen Heu Beach Festival im Heuboden in Umkirch am 31. Juli und 1. August. Freitag, Malle für alle. Mit dabei der Mann aus dem Bierkönig Mallorca, Peter Wackel, Nancy Frank, der Partycrasher und Almklausi. Und am Samstag nochmal ganz kurz, wer?
2: Unter dem Motto Sunset Beats. Mit zwei Engel und Charlie und dem Mega-DJ-Duo Buffalo und Wallace.
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8: Heute Abend zeigt sich Freiburg bei angenehmen 19 Grad fast wolkenlos. Am Samstagmorgen sinken die Temperaturen auf bis zu 15 Grad im Breisgau. Im Laufe des Tages wird ein Höchstwert von 28 Grad erreicht und der Himmel bleibt wolkenlos.
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8: A5 Karlsruhe Richtung Basel im Bereich Dreieck Neuenburg, Gefahr durch kaputtes Fahrzeug. A5 Basel Richtung Karlsruhe zwischen Müllheim Neuenburg und Hartheim-Heitersheim, Gefahr durch kaputtes Fahrzeug. B415 Biberach im Kinzigtal Richtung Lahr zwischen Ruine Hohengerolzeck und Lahr-Reichenbach, dichter Verkehr, mindestens 9 Minuten Zeitverlust. Weil am Rhein B317 Basler Straße, Zollstraße zwischen Bahnhof Friedensbrücke und Friedlingen dichter Verkehr, mindestens 8 Minuten Zeitverlust. Fahrt vorsichtig und passt auf euch auf.
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8: Geblitzt wird in Freiburg auf dem Autobahnzubringer Mitte. Hier sind 80 erlaubt. Noch ein Blitzer steht in Ettenheim in der Orschweierer Straße. 50 ist hier die Höchstgeschwindigkeit. In Waldshut, Tiengen stehen sie gerade in der Unteralpfener Straße. Erlaubt sind 50.
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1: Ja, der eine oder andere von euch weiß noch nicht ganz genau, wo heute Abend die Reise hingeht zum Feiern. Ich kann euch nur einen Tipp geben. Kommt vorbei in den Heuboden nach Unkirch. Adresse am Ganzacker 3 bis 6. 3 Dancefloors. Ganz egal, ob die Tanztenne, da gibt's nonstop Disco Fox. Ja, dann geht's rüber in die Club Disco. Da gibt's aktuellen Club Sound zum so

richtig abfeiern und die Hände nach oben zu schmeißen. Und dann gibt es den Musikschadel, wo wir ab 22 Uhr heute Abend auch live senden. Ja, da freue ich mich auch drauf. Kommt vorbei und wir sehen uns dann auch und dann lernen wir uns auch mal kennen. Bis 22 Uhr ist der Eintritt frei. So lange bin ich noch hier im Studio und spiele sie. All eure Lieblingssongs hätte ich mit dabei. Shabusi und los geht's jetzt mit, Achtung, Golden Handtricks bei Button FM. Ich wünsche euch einen schönen Freitagabend, Mann. Hi!

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Rein geht's in ein langes Pfingstwochenende bei perfektem Wetter. Hier gerade mal nachgeschaut. Ach, ist das nicht schön. Und ihr könnt auch noch richtig mitfeiern. Heute Abend im Heuboden in Umkirch. Und für alle, die sagen, heute packe ich es nicht, aber am Sonntag gut, dann auch schön. Da steigt im Heuboden die große Mallorca-Party. Jawohl, zweiter Teil mittendrin im Malle-Feeling mit Julian Benz. Der ist bei uns im Heuboden in Umkirch am Pfingstsonntag. Also jetzt dann übermorgen. Genau, ab 20 Uhr geht's los.

euer Megapark-T-Shirt an und dann lasst uns ordentlich feiern. Also wie gesagt, am Pfingstsonntag die große Malle-Party im Heuboden in Umkirch mit Desperados-Aktion und Brillen-Aktion und Getränke-Aktion und vieles, vieles mehr. 20 Uhr geht's los. Ein Tipp von mir, kommt ganz früh, damit ihr auch garantiert reinkommt. Ja, ich fahre jetzt rüber in den Heuboden nach Umkirch und dann sehen wir uns gleich. Ich bin Baden FM DJ Matze. Let's go, bis gleich.

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2: Jawohl, dann melden wir uns zurück aus dem Heuboden in Umkirch. Schönen guten Abend, hallihallo. Rein geht's in ein mega tolles Pfingstwochenende. Heute wird gefeiert auf drei Floors morgen und dann am Sonntag steigt sie, die große Mallorca-Party. Da brauchst du dann die Sonnenbrille auf alle Fälle. Sonntag mit dabei Julian Benz, der ist mit am Start am kommenden Sonntag. Pfingstsonntag im Heuboden in Umkirch, die große Mallorca-Party. Also sucht schon mal euer Bierkönig Oberbayern Megapark-T-Shirt raus und dann wird gefeiert. Ab 20 Uhr geht's los und das Bistro im Heuboden hat ab 19 Uhr schon für euch geöffnet. Also kommt vorbei, wie gesagt, die große Malle-Party am kommenden Sonntag, Teil 2 mit Julian Benz, der ist live bei uns im Heuboden in Umkirch, der New bei uns. Jawohl, dann geht's rein in diesen Freitagabend, haben wir alles gut hinter uns gebracht, die Fanmeile und jetzt hier, wie gesagt, Partyalarm im Heuboden in Umkirch. Dachte mir, komm, fangen wir mal schön an mit einer ersten kleinen warmen Warm-up-Runde. Freestyle-Time. DJ Tommy Latino, der ist heute Abend bei uns in der Club-Disco und jetzt gibt's den hier. Freunde, kommt vorbei, feiert mit an diesem Freitagabend im Heuboden.

Axel F., der ist gerade auf dem Weg. Axel, du gehst nach Kroatien hier. Meine Herren, du fährst nach Kroatien. Das ist ja Axel, hier eine schöne Zeit in Kroatien. Wir hatten die gerade durchs Baden FM Sendegebiet donnern heute Abend. Hier ist Baden FM live aus dem Heubo Nunkirch.

Wow.

0: Gib mal Gas hier.
1: Es wird schon lang nicht mehr die Jahre, die ich im dichten Rauch sitz. Hier war vorher mal eine andere Bar, doch der Schnaps schmeckt noch genauso. Und wer nicht irgendwo zu Hause war.
0: So, Freunde. Ja, ja, ja.

Janine aus Freudenstadt hat heute Geburtstag. 25! Janine aus Freudenstadt. Freudenstadt, ja.

gerade. Komm, wir feiern. Alle rein, alle in die Mitte. Hey. Stimmung! Wo ist die Stimmung? Heubohnenumkehr, ja! Yeah. Da ist sie doch! Und jetzt alle zusammen hier heute Abend. Let's go!

Jetzt kommt der Einsatz, jetzt kommt der Einsatz, der komplette Einsatz heute Abend hier. Der komplette Einsatz kommt jetzt, ja. Jetzt hart, Freunde, komm. Showtanz, Maka, Rena.

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1: Junga Selen Abschied hier, was?
0: Se eu te pego, ai, ai, se eu te pego, hein?
1: Wir warten noch auf die Braut. Okay, hier ist Wartefeld live aus dem Holborn-Umgeben. Wir warten noch kurz auf die Braut, bis sie da ist. Wir warten auf die Braut, die sich traut.

I say hip hop. Wir suchen immer noch die Braut. Wo ist sie denn? Wo ist die Braut? Wir trinken noch einen Schorle sauer. So, nimm mal mit. Hier, hier ist Baden-Württemberg live aus dem Heuboden. Und gleich kommt der Bus von der Messe.

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Yeah. Gleich kommen die Messe.

0: mit Justin Hamm. Bürgergeld, Wohngeld, Elterngeld, BAföG. Wer solche oder andere Sozialleistungen empfängt, darf in der nächsten Zeit wohl nicht mit einer Erhöhung rechnen. Unionsfraktionschef Spahn sieht aktuell keinen finanziellen Spielraum dafür. Zu angespannt die Haushaltslage. Dabei hatten Union und SPD im Koalitionsvertrag vereinbart, dass BAföG für Studierende und das Elterngeld erhöht werden. Bei letzterem wird nun sogar über Kürzungen diskutiert. Die Verkündung des Grundgesetzes am 23. Mai 1949 wird in diesem Jahr erstmals mit einem Ehrentag gefeiert. Bundespräsident Steinmeier hat ihn ins Leben gerufen. Er will heute das Grundgesetz und die Errungenschaften der Verfassung stärker im Bewusstsein der Menschen verankern. Außerdem gibt es in Kommunen, Vereinen und Unternehmen zahlreiche Aktionen, um für das Ehrenamt zu werben. Bundesumweltminister Schneider sieht einen großen Andrang auf die neue E-Auto-Prämie. Wenige Tage nach dem Start seien bereits 23.000 Anträge eingegangen, sagte er. Nachgefragt würden vor allem rein batteriebetriebene Fahrzeuge. Es meldeten sich viele Haushalte mit kleinen und mittleren Einkommen. Die soziale Staffelung funktioniere, so Schneider. Die Fördermittel sollen für bis zu 800.000 Fahrzeuge ausreichen. Lukas Podolski beendet seine aktive Fußballkarriere nach dieser Saison mit dem polnischen Klub Żabrze. Das gab der 40 Jahre alte Weltmeister von 2014 via Instagram bekannt. Und der Blick auf die Relegation zur zweiten Liga. Fürth hat am Abend das Hinspiel bei Drittligist Essen verloren. 0:1 hieß es an der Hafenstraße. Das Rückspiel in Fürth steigt am Dienstag. 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
3: In der Nacht bei den Baden FM Studios liegen die Temperaturen bei milden 17 Grad. Der Himmel ist fast wolkenlos. Im Schluchsee kühlt es sich auf 11 Grad ab, ebenfalls bei fast wolkenlosem Himmel. In den Morgenstunden erwarten wir im Breisgau bis zu 15 Grad. Im Tagesverlauf steigen die Temperaturen auf angenehme 28 Grad. Der Himmel bleibt wolkenfrei.
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3: A5 Karlsruhe Richtung Basel zwischen Hartheim-Heitersheim und Müllheim-Neuenburg. Gefahr durch kaputtes Fahrzeug. Gute Fahrt und kommt sicher an euer Ziel.
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3: In Waldshut, Tiengen, in der Unteralpfener Straße steht ein Blitzer, erlaubt sind 50. Zum Schluss noch ein Blitzer in Bad Krozingen in der St. Michaelstraße, hier gilt 30.
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1: Streichhölzer lassen sich ja nur an der Zündfläche an der Schachtel anzünden. Früher war das aber nicht so. Man konnte Streichhölzer an Schuhsohlen, an der Wand oder an einer Tischkante anzünden. Klingt praktisch, ist aber auch sehr gefährlich, weil die manchmal unabsichtlich Feuer gefangen haben. Heute funktioniert das Ganze anders mit den Streichhölzern. Auf dem Köpfchen sitzt ein Gemisch aus Schwefel und kleinen Brennstoffen. Aber das Entscheidende, der rote Phosphor, steckt nicht mehr im Streichholz, sondern auf der Schachtel. Durch das Reiben auf der Fläche entsteht dann genug Hitze und zack, das Streichholz brennt. Eure Mariella Mischial.
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1: Mit Justin Hamm. Bürgergeld, Wohngeld, Elterngeld, BAföG. Wer solche oder andere Sozialleistungen empfängt, darf in der nächsten Zeit wohl nicht mit einer Erhöhung rechnen. Unionsfraktionschef Spahn sieht aktuell keinen finanziellen Spielraum dafür. Zu angespannt die Haushaltslage. Dabei hatten Union und SPD im Koalitionsvertrag vereinbart, dass BAföG für Studierende und das Elterngeld erhöht werden. Bei letzterem wird nun sogar über Kürzungen diskutiert. Die Verkündung des Grundgesetzes am 23. Mai 1949 wird in diesem Jahr erstmals mit einem Ehrentag gefeiert. Bundespräsident Steinmeier hat ihn ins Leben gerufen. Er will heute das Grundgesetz und die Errungenschaften der Verfassung stärker im Bewusstsein der Menschen verankern. Außerdem gibt es in Kommunen, Vereinen und Unternehmen zahlreiche Aktionen, um für das Ehrenamt zu werben. Bundesumweltminister Schneider sieht einen großen Andrang auf die neue E-Auto-Prämie. Wenige Tage nach dem Start seien bereits 23.000 Anträge eingegangen, sagte er. Nachgefragt würden vor allem rein batteriebetriebene Fahrzeuge. Es meldeten sich viele Haushalte mit kleinen und mittleren Einkommen. Die soziale Staffelung funktioniere, so Schneider. Die Fördermittel sollen für bis zu 800.000 Fahrzeuge ausreichen. Lukas Podolski beendet seine aktive Fußballkarriere nach dieser Saison mit dem polnischen Klub Zabrze. Das gab der 40 Jahre alte Weltmeister von 2014 via Instagram bekannt. Und der Blick auf die Relegation zur zweiten Liga. Fürth hat am Abend das Hinspiel bei Drittligist Essen verloren. 0:1 hieß es an der Hafenstraße. Das Rückspiel in Fürth steigt am Dienstag. 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
3: In Kirchzarten zeigt sich die Nacht bei 15 Grad wolkenfrei. Am Morgen fallen die Temperaturen auf bis zu 14 Grad im Breisgau. Im Verlauf des Tages steigen die Werte auf angenehme 28 Grad, während der Himmel unbedeckt bleibt.
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3: Aktuell liegen uns keine Verkehrsmeldungen vor. Gute Fahrt.
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3: Derzeit nur eine Meldung. In Waldshut, Tiengen, wird gerade in der Unteralpfener Straße geblitzt. 50 ist hier die Höchstgeschwindigkeit.
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2: Als du die Idee dazu hattest, eine Musik zu gründen, konntest du Blockflöte und ein bisschen trommeln. Jetzt sagt man ja, bei der Gugge haben sich alle ihre Instrumente selber beigebracht und so klingt's auch. Stimmt es oder was ist da deine Erfahrung? Also die Musikerinnen und Musiker, die bei euch dabei sind, sind das alles Autodidakten so wie du oder sind die teilweise auch so richtig gepflegt im Musikunterricht gewesen?
1: Also die meisten haben es tatsächlich bei uns jahrelang gelernt. Mittlerweile haben wir aber zum Glück auch einige gelernte Musiker. Also zum Glück nicht, weil man es nicht ohne sie geschafft hätte, sondern einfach, weil wir diesen Aspekt auch bei uns haben wollten und immer gesagt haben, es kann doch nicht sein, warum kriegen wir keine gelernte Musiker? Die müssen doch auch den Weg zu uns finden. Vor allem haben wir, glaube ich, mittlerweile auch oder haben eigentlich schon immer den Ruf gehabt, dass wir eigentlich gar nicht so spielen wie welche, die sich selber beigebracht haben. Also auch andere
2: Probe
1: kommen teilweise her und sagen, ihr seid ja alles Gelernte, wo ich dann sage, das stimmt gar nicht. Und das Klischee, das war vielleicht früher so, aber ich finde, gerade in den letzten Jahren und Jahrzehnten hat sich das Thema Gugge-Musik hier in der Gegend, in der Ortenau oder überhaupt in Südbaden, so wahnsinnig gewandelt und wo auch die Qualität so nach oben gegangen ist. Mit Sicherheit auch angefangen von riesengroßen Gruppen wie Strauschuschlurbi oder Zulut oder so, die musikalisch wahnsinnig gut sind und wo sich die anderen halt auch dran orientieren und dann halt klar auch entweder hat dran arbeitet, also musikalisch auch gut sind oder halt dann irgendwann auf der Strecke bleiben. Und ich glaube, wir haben da einen ganz guten Weg aus musikalischer Fähigkeiten, aber trotzdem noch ein bisschen Chaos, Spaß.
2: Ja, das gehört ja auch dazu.

0: klar. Ja.
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